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1: Stellen Sie sich vor, Sie werden Papst und Ihre Bank glaubt es Ihnen nicht. Papst Leo wollte kurz nach seiner Wahl seine Telefonnummer und Adresse ändern bei der Bank, also Anruf dort, da nennt er dann natürlich seinen bürgerlichen Namen, und die Angestellte, die bittet ihn dann doch persönlich vorbeizukommen. Ja, und von Rom nach Chicago für einen Banktermin, das geht als Papst natürlich nicht einfach so, also sagt er:
2: Would it matter to you if I told you I'm Pope Leo? She hung up on him.
1: Und die Bankangestellte, die hängt einfach auf. So hat es vor kurzem ein befreundeter Geistlicher erzählt. Rückblickend war das wohl eine der weniger schwierigen Situationen, die der Papst handeln musste. Heute ist er ein Jahr im Amt, also fragen wir uns, was für ein Papst ist er eigentlich? Vorher aber, der Bundestag wird heute voraussichtlich die elektronische Fußfessel bei häuslicher Gewalt beschließen. Es ist Donnerstag, der 8. Mai. Sie hören Was jetzt? Den Nachrichtenpodcast der Zeit. Ich bin Philipp Moser. Guten Morgen und wir hören uns gleich wieder nach den Kurznachrichten.
3: Ich bin Susanne Heer. Guten Morgen. Eigentlich gilt zwischen den USA und dem Iran gerade eine Waffenruhe, doch jetzt hat es in der Straße von Hormuz gegenseitige Angriffe gegeben. Das US-Militär sagt, es habe iranische Angriffe auf 3 Kriegsschiffe der US-Marine abgewehrt und dann im Gegenzug iranische Militäreinrichtungen ins Visier genommen. Der Iran hatte währenddessen den USA einen Bruch der Waffenruhe vorgeworfen. US-Präsident Donald Trump sagt, die Waffenruhe gilt weiter, obwohl es gegenseitige Angriffe gab. Außerdem bestätigt er weitere Verhandlungen mit dem Iran über ein Ende des Kriegs. Gleichzeitig erhöht Trump auch den Druck und droht, dass die USA iranische Streitkräfte noch gewaltsamer ausschalten werden, wenn nicht schnell ein Abkommen unterzeichnet würde. Ein US-amerikanisches Gericht hat die von US-Präsident Donald Trump verhängten weltweiten Zölle von 10% für rechtswidrig erklärt. Der Präsident habe damit seine Befugnisse überschritten. Zölle, die bereits erhoben worden sind, müssten wieder erstattet werden. Für die Umsetzung des Urteils setzt das Gericht der US-Regierung eine Frist von 5 Tagen. Es wird jedoch erwartet, dass die Regierung Berufung gegen das Urteil einlegt. Trumps sektorspezifische Zölle auf Waren wie Stahl, Aluminium und Autos haben mit der Entscheidung nichts zu tun. Trump hatte die temporären Zölle von 10% am 24. Februar verhängt. Redaktionsschluss für diesen Podcast ist 5 Uhr.
1: Wie schützt man gewaltbetroffene Frauen? Zum Beispiel so: Ein GPS-Sender am Knöchel des Täters, eine App auf dem Smartphone der bedrohten, betroffenen Frau. Und sobald er sich dann ihr auf weniger als beispielsweise 500 Meter nähert, geht ein Alarm los und die Polizei rückt aus. So funktioniert die elektronische Fußfessel nach spanischem Vorbild. Heute Vormittag beschließt der Bundestag das neue Gewaltschutzgesetz und im Zentrum steht genau diese Fußfessel für Gewalttäter. Nina Monika aus dem Politikressort der Zeit. Hallo Nina.
4: Hallo Philipp.
1: Wenn das Gesetz heute beschlossen wird, ist das dann der Gamechanger gegen geschlechtsspezifische Gewalt?
4: Ich fürchte nein. Also die Bundesregierung selbst rechnet mit etwa 160 Fällen pro Jahr, in denen so eine Fußfessel zum Einsatz kommt. Und wenn man bedenkt, dass die Polizei jährlich um die 170.000 Fälle allein von Partnerschaftsgewalt erfasst, dann ist das natürlich verschwindend wenig. Es liegt vor allem an 2 Voraussetzungen, würde ich sagen. Erstens, die Fußfessel nach dem spanischen Modell soll schon vor und nicht erst nach einer Verurteilung eines Gewalttäters angeordnet werden können. Also sie greift schon sehr stark in die Grundrechte dieser Person ein, was heißt, wir werden es in der Regel mit sogenannten Hochrisikofällen zu tun haben. Fälle, in denen es wirklich schon wiederholt und auch zu schwerwiegender Gewalt gekommen ist. Und zweitens, um eine Fußfessel anordnen zu können, muss sich eine gewaltbetroffene Frau natürlich vorher schon mal an die Polizei gewandt haben und sie muss dort auch ein Kontaktverbot beantragt haben. Und das tun nach wie vor leider nur sehr wenige Betroffene.
1: Aber in Spanien, da hat ja die Einführung der Fußfessel dafür gesorgt, dass die Femizidzahlen stark zurückgegangen sind. Also können wir irgendwie damit rechnen, dass das bei uns auch so passieren wird?
4: Ich würde sagen, ja, die Fußfessel kann in extremen Fällen Leben retten, aber Spanien tut natürlich auch noch viel mehr, um Frauen zu schützen und hat nicht nur die Fußfessel, sondern es gibt dort zum Beispiel ein landesweit einheitliches System, um Gefährdungslagen bei Gewalt in Partnerschaften einzuschätzen. Es gibt Konferenzen, in denen verschiedene beteiligte Stellen über Fälle beraten und es gibt Gerichte, die auf Gewalt gegen Frauen spezialisiert sind. Und all das wirkt in Spanien zusammen und da hinkt Deutschland im Vergleich wirklich noch sehr hinterher.
1: Jetzt steht aber neben der Fußfessel im Gesetz schon auch noch was anderes, nämlich verpflichtende Täterarbeit. Was heißt das denn und ist das denn vielleicht sowas, was in die Richtung geht?
4: Ja, das sind Kurse über mehrere Monate, in denen gewalttätige Männer lernen sollen, mit ihren Gefühlen umzugehen und Konflikte in Zukunft ohne Gewalt zu lösen. Mein Eindruck ist, dass wir in der öffentlichen Debatte um Gewalt an Frauen oft einen sehr starken Fokus auf strafrechtliche Maßnahmen haben, wie zum Beispiel die Fußfessel oder auch die Frage, ob es einen Straftatbestand Femizid braucht. Aber am Ende geht es doch darum, dass Gewalttäter ihr Verhalten ändern und dass es überhaupt seltener zu Gewalt kommt. Und da ist Prävention zum Beispiel in Form dieser Täterarbeitskurse total entscheidend.
1: Aber dann klingt das ja wie eine richtige Entwicklung heute.
4: Absolut.
1: Danke dir, Nina.
4: Danke, Philipp.
5: Und sonst so?
6: Ja, there we are, there we are.
1: Ich liebe Falken, der Wanderfalke zum Beispiel, das schnellste Tier der Welt. Mehr als 300 Kilometer pro Stunde schafft er. Auch wenn man das den Kleintieren noch nicht ansieht.
6: Chicks like this little one are still rare and precious.
1: Falken begeistern nicht nur mich, sondern auch den großartigen britischen Naturforscher und den Dokumentarfilmer mit der wahrscheinlich angenehmsten Stimme der Welt, Sir David Attenborough. Heute feiert er seinen 100. Geburtstag. Mit der BBC-Serie Life on Earth wurde er in den 1970ern weltberühmt. Und bis heute setzt er sich unermüdlich für den Naturschutz ein.
6: Surely we have a responsibility to care for our blue planet.
1: David Attenborough und ich, wir teilen übrigens nicht nur die Liebe zu Falken, wir sind auch auf das gleiche College gegangen, Clare College. Es war nur leider 75 Jahre dazwischen. Schade, dass wir uns verpasst haben. Happy Birthday, Sir David Attenborough.
6: Fantastic. Thank you very much.
1: Heute ist Papst Leo XIV. Genau ein Jahr im Amt. Und es war kein ruhiges Jahr. Der erste US-amerikanische Papst hat sich mit dem US-amerikanischen Präsidenten angelegt. Er hat Frieden gepredigt, während der Iran-Krieg eskaliert ist. Und er hat manche Erwartungen auf Reformen enttäuscht. Und über all das spreche ich jetzt mit Evelyn Finger, verantwortliche Redakteurin im Ressort Glauben und Zweifeln und Papstexpertin bei uns im Haus. Hi Evelyn.
4: Hi.
1: Gestern war US-Außenminister Marco Rubio zum zweiten Mal im Vatikan. Ist das ein Anzeichen dafür, dass sich der Papst und die Trump-Regierung wieder annähern?
4: Ja, auf jeden Fall. Also offensichtlich ging dieser Besuch von der US-Regierung aus. Die haben sich das gewünscht und daran sieht man schon, dass ihnen, egal was Trump hier und da postet oder sonst wie von sich gibt, eskalierend, man in Washington nicht interessiert ist, mit dem Papst überkreuzt zu sein.
1: Warum hat es eigentlich überhaupt so lange gedauert, bis es zwischen Papst Leo und Trump so richtig gekracht hat? Gut zusammenpassen die ja eigentlich nicht.
4: Also ich würde sagen, weil worum es ihm geht in seinem Pontifikat, nämlich zu versöhnen. Er hat sich wirklich bei seinem ersten Auftritt auf dem Balkon des Petersdoms ganz konzentriert auf das Friedensthema. Und daraus folgt dann eben auch, dass es ihm nicht darum geht, Recht zu behalten und irgendwelche moralischen Urteile zum Beispiel über Trump abzugeben. Ja, dass es so spät geknallt hat, liegt unter anderem daran, aber auch, das darf man nicht verkennen, dass auch Rubio und Vance zum Beispiel sich sofort um ein gutes Verhältnis zum Vatikan bemüht haben.
1: Dass für Papst Leo Frieden das Leitmotiv werden würde, war das von Anfang an klar?
4: Auf dem Balkon des Petersdoms hat er sehr deutlich gesagt, Friede sei mit euch. Das war eine sehr schöne Formel, die für alle passte. Egal welcher Religion, egal welcher Nation. Weltpolitisch wurde das auch sehr schnell klar. Er hat zügig mit vielen wichtigen Spitzenpolitikern gesprochen. Er hatte auch mit Zelensky sofort geredet. Er möchte wirklich Vermittler sein.
1: Mal abseits von Weltpolitik. Papst Leo war ja ein Vertrauter seines Vorgängers, Franziskus. Aber er tritt schon deutlich weniger als Reformer auf. Stichwort keine Segnung für gleichgeschlechtliche Ehepaare. Wie versteht Leo denn sein Pontifikat? Kann man das jetzt nach einem Jahr sagen?
4: Tatsächlich als Pontifikat der Versöhnung. Man muss das ein bisschen von der Wahl her denken. Viele Dinge haben am Ende des Pontifikats von Franziskus nicht funktioniert und wir haben eine sehr, sehr, sehr zugespitzte Weltlage bekommen. Und deshalb ist Leo gewählt worden, wirklich auch mit dem Gedanken, jemanden zu wählen, der zusammenführt. Und Stichwort Segnung gleichgeschlechtlicher Paare. Das ist natürlich jetzt von den Deutschen wieder sehr stark nachgefragt worden, weil es da einen Druck gibt, dass viele Katholiken eine neue Regelung aus Rom möchten. Ich finde, die Deutschen hätten schon längst viel mehr machen können. Einzelne Pfarrer haben das gemacht, aber die Bischöfe hätten vorangehen können. Stattdessen haben sie rumgejammert und nun haben sie wieder Leo gefragt und Leo sagt, erwartbar, ich schlage die Tür nicht zu, aber es ist nicht der Moment für ein neues Gesetz. Und da ist er auch ganz ehrlich, da ist er nicht ein verkappter Rechtsaußen oder auch super Konservativer, sondern er weiß ganz genau, dass er dann einen riesigen Aufstand der afrikanischen Bischöfe kriegen würde. Anders als man sich das vorstellt, ist ein Papst eben nicht dazu da, vollkommen unabhängig von dem, was die Bischöfe der Welt wollen, irgendwelche Gesetze zu machen. Ich glaube, da kommt es auf den Mut auch an, derer, die vor Ort jeweils in den Ländern sind.
1: Evelyn Finger zum einjährigen Pontifikat von Papst Leo. Danke dir, Evelyn.
4: Danke auch.
1: Machen wir es kurz. Danke fürs Zuhören. Sie erreichen uns wie immer unter wasjetzt@zeit.de für Anmerkungen, Lob, Kritik und was auch immer sonst Ihnen so auf der Seele brennt. Mein Team heute, Hanna Grünewald, Mira Schrems und Moses Fendel. Hier im Feed hören Sie ab 17 Uhr das Update. Bis dahin sage ich, machen Sie es gut.
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1: Auf seiner Wanderung durch Mainfranken erreichte Kurt Tucholsky 1927 mit seinen Freunden Jakob und Karlchen die Lichtenau. Dort liegt einsam das traditionsreiche und glücklicherweise noch heute bestehende Gasthaus im Hochspessart. Die drei Herren probierten eine Flasche Steinwein und befanden diese Möpsele. »Herr Wirt«, drohend naht er sich, »nun heißt's Mut gezeigt, auf und drauf.« Es entspann sich eine lebhafte Kontroverse. »Der Wein ist gut«, befand der Wirt. »Er lügt«, schreibt Tucholsky. »Man kann es in seinen Augen sehen, in denen seltsame Dinge vorgehen.« In dieser kleinen Begebenheit aus dem tiefen Wald lässt sich noch ein altertümliches Verhältnis von Wirt und Gast oder Gästin, wie man unter Friedrichshainer Akademikern sagt, erkennen. Der möpselnde Steinwein, die schlecht eingeschenkte Mass oder die einst von Wiesenwirt Richard Süßmeier geschilderte Kunst, aus einem Händel drei halbe zu machen. All diese Listen waren doch Angebote zu einem fairen Kampf. Die Kontrahenten begegneten sich auf Augenhöhe. Der Wirt verfolgte das klare Ziel, den Gästen so viel Geld wie möglich aus der Tasche zu ziehen. Diese hielten die Tasche so eng wie möglich zu. Heute hingegen nutzen Gastronomen modernste Marterwerkzeuge, um die Kundschaft gefügig zu machen. Per Online-Reservierung lässt sich deren maximale Aufenthaltsdauer auf einen schmalen Slot reduzieren, nach dessen Ablauf der Tisch umgehend zu räumen ist und die Abfütterung neuer Gäste beginnt. Den Effekten der Inflation begegnen die Wirte, indem sie im Gegenzug bei weiter steigenden Preisen die Mengen für Wein oder Bier reduzieren. In einem Münchner Szenelokal hätte Kurt Tucholsky für den Gegenwert zweier Boxbeutelflaschen ehrlichen Steinweins ein 0,1 Liter Pfützchen dubioser Provenienz erhalten. Aus Österreich wird soeben berichtet, eine Familie, die für ihre beiden kleinen Kinder eine Pizza zum Teilen bestellte und erhielt, musste dennoch zwei Pizzen bezahlen. Policy des Hauses, so die Begründung, sei es, die Preise pro Kopf zu berechnen, nicht pro Mahlzeit. Von derlei Geschäftsmodellen hätte selbst der resolute Spessartwirt vor 100 Jahren nur träumen können. Erstmals in der Geschichte der Gastronomie ist es dieser gelungen, ihre Mondpreise nicht nur für zu wenig oder für Fraß zu nehmen, sondern für gar nichts. Der perfekte Restaurantbesuch der Zukunft könnte so aussehen, dass sich die Gäste in ihrem Zeitfenster dort aufhalten dürfen, sodann bezahlen und gehen, ohne etwas konsumiert zu haben. Der Betreiber kommt auf sein Geld, den Kunden bleiben kulinarische Enttäuschungen erspart. So hätten alle etwas davon. Kurt Tucholsky hat das Problem freilich genussvoller gelöst. Aus Rache und um den Wirt zu strafen, trinken wir noch viele, viele Flaschen Steinwein und alle schmecken sie nach Sonne.
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1: Emma Stremplath hat mit Roots eine Umweltrechtsklinik in Deutschland gegründet. Roots ist eine Anlaufstelle für alle, die eine konkrete Rechtsberatung zum Thema Umweltrecht brauchen. Und zwar kostenlos. Wer das Angebot nutzt und warum es Einrichtungen wie diese überhaupt braucht, darum geht es heute. Ihr hört den Klimapodcast von Detektor FM. Ich bin Ina Lebetjew. Hi.
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1: Klimaschutz wird in Deutschland immer öfter vor Gericht durchgesetzt. Ein Beispiel dafür ist der Prozess der deutschen Umwelthilfe gegen die Bundesrepublik Deutschland, der Ende Januar vor dem Bundesverwaltungsgericht in Leipzig verhandelt wurde. Dazu haben wir auch eine Folge von Mission Energiewende gemacht, die wir euch in den Shownotes verlinken. Damit Klimaschutz auf dem Rechtsweg durchgesetzt werden kann, braucht es einerseits JuristInnen, die sich mit dem Umweltrecht auskennen, und andererseits Geld, um die Rechtsberatung zu bezahlen. Das haben aber längst nicht alle, die auf dem Rechtsweg für mehr Klima- und Umweltschutz einstehen wollen. Hier kommt die Umweltrechtsklinik Roots ins Spiel. Sie unterstützt Betroffene mit einer kostenlosen Rechtsberatung. Emma Stremplath hat Roots während ihres Jurastudiums gegründet und darüber sprechen wir jetzt. Herzlich willkommen im Klimapodcast von Detektor FM. Schön, dass du da bist.
2: Hallo, freut mich sehr, da zu sein.
1: Ich habe es gerade schon gesagt, du hast also Roots während deines Studiums gegründet, was ich krass finde und beeindruckend, weil das Jurastudium ist ja, glaube ich, allgemein bekannt als relativ tough gilt. Wie kam es denn dazu? Wie ist diese Idee entstanden?
2: Also es fing damit an, dass ich in einer anderen studentischen Rechtsberatung war, und zwar im Bereich von Geflüchtetenhilfe. Also das ist in Deutschland ja relativ weit verbreitet, dass eben Law Clinics, also Refugee Law Clinics, Geflüchteten mit Rechtsbeistand zur Seite stehen. Und ich fand das super spannend und es hat mir vor allem auch irgendwie ganz viel Motivation fürs Jurastudium gegeben, weil ich halt gesehen habe, für was ich das Recht verwenden kann. Und ich war aber gleichzeitig bei Fridays for Future und bei anderen Projekten im Bereich Klimagerechtigkeit aktiv und dachte mir dann irgendwann mit einem Kommilitonen zusammen, das ist eigentlich total schade, dass wir das nicht kombinieren können, dass es das noch nicht so wirklich gibt. Und genau, dann haben wir ein bisschen recherchiert, ein bisschen geschaut, was in Deutschland da bis jetzt schon so zur Verfügung steht, und haben tatsächlich zu dem Zeitpunkt relativ wenig gefunden. Und dann dachten wir uns, ja, okay, dann können wir das mal versuchen, dann machen wir das jetzt einfach mal.
1: Also du hast gesagt, du hast schon mit einem Kommilitonen dich da zusammengetan. Wie war das? Wie habt ihr da MitstreiterInnen gefunden? Wie hat das funktioniert?
2: Also wir haben hauptsächlich in unserem Umfeld erstmal gesucht, also bei uns an der Uni. Und das hat tatsächlich ganz gut funktioniert, weil da schon eine sehr große Begeisterung da war. Also das Jurastudium an sich würde ich als eher konservativ bezeichnen. Und es gibt aber trotzdem viele Leute, die Jura studieren, die deutlich progressiver eingestellt sind und denen dann solche Themen eben auch am Herzen liegen. Und es waren dann gerade am Anfang ganz viele begeisterte Leute, die halt gesagt haben, das ist super, dass es sowas gibt und dass wir irgendwie zum einen uns dafür einsetzen können und zum anderen auch während dem Studium schon praktische Erfahrungen sammeln können. Genau, und es ging am Anfang ja hauptsächlich über unser Umfeld. Und dann, als wir so ein bisschen größer geworden sind, haben wir das auch deutschlandweit geöffnet. Also inzwischen sind wir nicht mehr nur an die Uni Köln gebunden, sondern haben Studierende, die aus ganz Deutschland bei uns mitarbeiten.
1: Ist vielleicht eine bisschen philosophische Frage für später, aber du hast ja gesagt, so, du kamst aus der Erfahrung von dieser Refugee-Arbeit. Warum ist es aus deiner Sicht so wichtig, dass eben Umwelt- und Klimaschutzrecht allen offen steht?
2: Ich glaube, das ist unglaublich wichtig. Zum einen ist es einfach ein grundsätzliches Prinzip von unserem Rechtsstaat, dass Personen ihre eigenen Rechte irgendwie einklagen können oder für sie einstehen können, über alle Rechtsbereiche hinweg. Und ich würde sagen, im Klima- und Umweltschutz ist es vor allem wichtig, weil ich das Recht als sehr, sehr wirksames Werkzeug für den Klimaschutz sehe. Zum einen, weil eben Entscheidungen getroffen werden können, die vielleicht kurzfristig nicht ganz so beliebt sind, würde ich jetzt mal sagen, und vielleicht im normalen Gesetzesprozess eben schwerer durchgehen würden. Zum anderen, weil auch viel schneller Entscheidungen getroffen werden können und eben auch einzelne Personen eine sehr, sehr direkte Möglichkeit haben, sehr konkrete Entscheidungen zu erwirken, was ja jetzt über den normalen Gesetzesprozess oft ein bisschen schwierig ist. Also ich will damit nicht sagen, dass es nicht beides ist halt wertvoll ist. Ich glaube, es ist halt einfach nochmal so ein zusätzliches Tool, das wir verwenden können. Und dann eben auch der Aspekt, dass dadurch ja auch Gesetze umgesetzt werden. Also die Gesetze bringen ja nichts, wenn niemand da ist, um sich dann darauf zu berufen und sicherzugehen, dass sie dann auch tatsächlich umgesetzt werden.
1: Also mich interessieren natürlich jetzt so zwei Aspekte. Das eine, wer kommt zu euch, und das andere, womit befasst ihr euch? Ich weiß nicht, was sinnvoller ist, zuerst zu beantworten, aber welche Rechtsgebiete betrifft das, mit denen ihr euch beschäftigt, und für wen?
2: Ich fange mal an, für wen? Wir beraten eigentlich alle, so ganz grob gesagt, die sich die herkömmliche anwaltliche Beratung nicht oder nur schlecht leisten können oder aus anderen Gründen keinen Zugang zu ihr haben. Und in Praxis sind es in den allermeisten Fällen Umweltschutzvereine, BürgerInneninitiativen, irgendwelche Zusammenschlüsse, oft so Ortsgruppen, zum Beispiel vom BUND oder NABU, so in die Richtung. Wir hatten ursprünglich gedacht, dass viel mehr Privatpersonen auch zu uns kommen. Es sind tatsächlich relativ wenige Privatpersonen, die zum Beispiel auf irgendwie die Durchsetzung von einem Radweg oder so da rechtlich hinwirken wollen. Es sind tatsächlich eher Gruppierungen an Personen, aber da in, wie gesagt, ganz unterschiedlicher Ausprägung. Wichtig ist eben nur, dass die Personen durch ihr Vorhaben irgendwie Klima- oder Umweltschutz vorantreiben wollen. Und dass sie eben jetzt nicht problemlos sich auch die Beratung durch eine Volljuristin oder einen Volljuristen leisten können. Und inhaltlich sieht es eigentlich ähnlich aus. Also wir machen sehr, sehr viele Sachen. Was wir nicht machen und auch nicht machen dürfen, ist die Betreuung direkt in einem Gerichtsprozess. Das ist gesetzlich relativ streng geregelt. Wir sind ja noch keine VolljuristInnen und genau, können deswegen das einfach nicht machen. Wir beraten praktisch davor, also bevor es überhaupt so weit kommt, wenn Personen zu uns kommen und sagen, da gibt's ein Problem, könnt ihr euch das mal anschauen, was können wir dagegen machen? Ganz, ganz oft ist es auch schon getan, dadurch, dass wir dann einfach einen Brief an die andere Seite schreiben. Es hilft ganz oft einfach, wenn die andere Seite das Gefühl hat, okay, da stehen Leute dahinter, die so ein bisschen Ahnung von dem juristischen Background haben. Oder dass wir eben einen Schritt weitergehen und beraten, ob es sich lohnen würde, vor Gericht zu ziehen. Und das ist in ganz vielen verschiedenen Themenfeldern. Also was wir gerade ganz oft haben, sind BürgerInnenbegehren. Also zum einen, wie die überhaupt angestoßen werden. Da ist ja auch relativ strenge Regeln dahinter, die nicht missachtet werden dürfen. Und dann aber auch das Thema, wenn das BürgerInnenbegehren dann durchgegangen ist, wie dann sichergestellt werden kann, dass die Forderungen umgesetzt werden, ob dann rechtlicher Anspruch darauf besteht, solche Sachen. Themen, die wir auch öfters haben, sind so Bauvorhaben. Also wenn zum Beispiel ein Infrastrukturprojekt, wo gebaut werden soll, das irgendwie in der Nähe von oder in einem Naturschutzgebiet ist oder aus anderen umweltrechtlichen oder einfach Umweltschutzgründen nicht so ideal ist. Da gibt es ja ganz oft so einen Prozess von öffentlicher Beteiligung, wo Personen oder Initiativen sich dann eben beteiligen können. Und da helfen wir dann, diese Beteiligung so ein bisschen juristisch einzuordnen und zu erklären, auf was es genau ankommt, was da drinnen stehen soll. Und dann haben wir aber auch manchmal größere Fälle. Also wir hatten letztes oder vorletztes Jahr zum Beispiel einen Fall, da ging es um eine mögliche Verfassungsbeschwerde von einer NGO zum Thema übermäßiger Flächenverbrauch. Da saßen wir relativ lang dran und war natürlich auch super spannend, also sich das alles mal genauer anzuschauen. Umweltinformationsgesetz ist auch ein großer Punkt. Das ist im Prinzip eine Möglichkeit, dass Personen von Behörden bestimmte Informationen, die sich eben auf die Umwelt auswirken, anfordern können. Und da wird aber gerne sehr oft zum Beispiel dann was rausgeschwärzt. Ist auch vorgesehen so, dass manche Sachen rausgeschützt werden, aber dann ist eben die Frage, ist es jetzt rechtmäßig, dass die und die Information rausgeschwärzt wurde, oder können wir da noch mehr verlangen? Da hatten wir ganz am Anfang einen sehr spannenden Fall, da ging es um ein Tagebauwerk oder beziehungsweise die Erweiterung von einem Tagebauwerk, und eine örtliche Umweltgruppe wollte klagen auf die Umweltinformationen, um dann eben eine entsprechende Kampagne auch darum machen zu können. Genau,
3: Mein ganz grober Überblick.
1: Ja, krass.

0: Deutschland. Mhm. Da gibt es in Deutschland relativ strenge Anforderungen, dass eben nicht jede Person kommen kann und einfach beraten kann und die MandantInnen dann auch berechtigt Vertrauen in die Informationen praktisch haben. Und das funktioniert bei uns so, dass alle Studierenden zuerst eine Kurzausbildung absolvieren. Die organisieren wir zusammen mit VolljuristInnen und geben da über, bei uns sind es jetzt gerade 9 Einheiten, glaube ich, so eine Art Crashkurs in die wichtigsten Themen. Also wir haben Umwelt- und Informationsgesetz ist ein Thema, europäisches Recht, also europäisches Umwelt- und Klimaschutzrecht, Völkerrecht in Bezug auf Umweltrecht ist auch ein Thema, das wir gerade haben, Emissionsschutzrecht, Bauplanungsrecht, bisschen Naturschutzgesetz, solche Sachen, also so die meisten Fälle oder die Fälle, die wir am öftesten haben praktisch. Und nachdem die Studierenden diese Ausbildung absolviert haben, dürfen sie bei uns mitmachen und eben auch beraten. Also wenn wir den Fall bekommen, dann recherchieren wir erstmal eigenständig und meistens schreiben wir ein Gutachten. Und dieses Gutachten schicken wir aber, bevor wir es an die MandantInnen schicken, immer noch zuerst an eine beratende Volljuristin. Das sind Personen, die das dankenswerterweise ehrenamtlich bei uns machen. Und die schauen dann nochmal drüber, schauen praktisch, dass wir nicht was super Wichtiges vergessen haben oder nicht in die komplett falsche Richtung abgebogen sind sozusagen. Und dann dürfen wir es an die MandantInnen rausschicken. Wir sagen aber auch immer dazu, und es soll auch Personen, die zu uns kommen, bewusst sein, dass wir eben Studierende sind und dass sie jetzt nicht die eins zu eins die gleichen Standards erwarten können wie bei VolljuristInnen. Aber meistens beschäftigen wir uns mit Themen, die nicht unglaublich komplex sind. Und da hilft es halt einfach, dass eine Person, die sich irgendwie ein bisschen in der Gesetzessystematik auskennt und so einen grundsätzlichen Überblick hat, da einfach mal reinschaut und erklärt, wo es drauf ankommt. Und alle Sachen, die für uns zu kompliziert sind, verweisen wir dann an VolljuristInnen.
1: Habt ihr da manchmal Angst vor der eigenen Courage? Also so ein bisschen Imposter? Also ich stelle mir vor, man ist halt natürlich einfach auch noch nicht fertig und hat natürlich auch nicht auf alles Antworten, was so an Fragen reinkommt. Gibt's das, dass ihr manchmal zusammensitzt und sagt, das ist jetzt aber jedoch die Nummer zu groß?
0: Es ist schon viel Verantwortung auf jeden Fall. Und wir geben uns auch ganz viel Mühe, dass wir der gerecht werden. Wir haben auch eben relativ strenge Anforderungen, dass eben dann sowas nicht passiert, wie dass jemand aus Versehen was Falsches sagt. Also was wir zum Beispiel eigentlich nie machen, ist konkrete Rechtsberatung in einem Live-Gespräch geben. Einfach weil da das Risiko zu hoch ist, dass dann mal aus Versehen was rausrutscht, das wir nicht überprüft haben zum Beispiel. Und ja, klar, also es besteht natürlich schon ein gewisses Risiko. Man muss aber auch dazu sagen, dass die Personen, die bei uns anfragen, eigentlich immer super dankbar sind, dass wir ihnen helfen und dann auch vollstes Verständnis haben, wenn wir sagen, okay, das dauert jetzt mal ein paar Wochen länger, weil wir uns dann nochmal einlesen müssen und sicher gehen wollen oder okay, das ist uns ist leider zu groß. Wir nennen gerne ein paar AnwältInnen, die das vielleicht machen könnten oder da eventuell Lust drauf hätten, aber wir können es leider nicht machen. Also ich glaube, da ist es schon sehr wichtig, realistisch einschätzen zu können, was wir bewerkstelligen können als Studierende. Genau.
1: Du machst das ja jetzt schon seit 2023. Gibt es irgendeinen Fall, der dich besonders oder eine Beratung, die dich besonders geprägt hat oder motiviert hat oder die dir doll im Gedächtnis geblieben ist?
0: Wir hatten ganz am Anfang, das war einer unserer ersten Fälle, da ging es um ein Informationsgesetz und da ging es um diesen einen Tagebau, von dem ich vorher geredet hatte. Und ich fand das sehr beeindruckend, weil wir eben in Kooperation mit einem Anwalt diese Klageschrift geschrieben hatten, beziehungsweise vorgeschrieben hatten. Und da halt dann rechtlich super tief irgendwie in dem Thema drinnen waren. Und ich war dann eine Woche später über Students for Future auf einer Demo auf genau diesem Tagebau und habe das so in voller Größe gesehen. Und es war schon sehr, ich würde sagen, einfach so ein Gefühl von Wirksamkeit, dass ich so gemerkt habe, okay, es bringt wirklich was, wir machen hier was. Das ist super wichtig, dass es dieses Angebot gibt und freue mich auch total, dass ich da irgendwie einen Beitrag leisten kann.
1: So ein Full-Circle-Moment.
0: Ja, genau.

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1: 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Ihr wollt ja mit der Umweltrechtsklinik auch einen Beitrag dazu leisten, dass Studierende frühzeitig so für diese zukünftige Berufslaufbahn im Umweltrecht sich begeistern können. Und das sichert ja vielleicht auch in irgendeiner Form den Nachwuchs für Umweltbelange. Warum ist es so wichtig? Gibt es da zu wenig Leute oder wie sieht es aus?
2: Im Jurastudium selber ist Umwelt- und Klimarecht fast gar kein Thema. Es gibt an manchen Unis inzwischen im Schwerpunktbereich. Also das erste Examen besteht aus so dieser staatlichen Prüfung, also von dem was man irgendwie so kennt. Und dann gibt es noch so einen Schwerpunktteil und da können Studierende sich ein bestimmtes Themengebiet aussuchen, in dem sie sich sozusagen spezialisieren wollen. Und an manchen Universitäten gibt es inzwischen Schwerpunkte im Umweltrecht oder Schwerpunkte, die irgendwie in die Richtung gehen und das behandeln. Aber bis jetzt sei ja noch an sehr wenigen und auch an denen es gibt, ist dann tatsächlich das Umweltrecht selber auch nur ein relativ kleiner Anteil. Was dazu führt, dass die allermeisten Studierenden im Prinzip fünf, sechs Jahre Jura studieren und eigentlich nie irgendwie mit Umwelt- und Klimarecht oder der Möglichkeit des Rechts einzusetzen, um Klimaschutz voranzutreiben, Kontakt hatten. Und das ist halt einfach super schade und eine absolut verlorene Möglichkeit, weil ich kenne das ja selber, irgendwie begeistere mich ja am ehesten für Themen, zu denen ich irgendwie einen Kontext habe, mit denen ich schon mal was gemacht habe. Und ja, da bereitet das Jurastudium einfach meiner Meinung nach absolut unzureichend vor, vor allem wenn wir bedenken, dass wir in den nächsten Jahren so viel machen müssen in dem Bereich und da wahrscheinlich das Recht schon eines der wirksamsten Mittel sein kann und es momentan zwar super engagierte Leute gibt in dem Bereich, aber dann doch relativ wenig Leute gibt eben in diesem Bereich. Und ich meine, wie soll da irgendwie Nachwuchs entstehen, wenn nicht die Leute zumindest während dem Studium schon mal dafür begeistert werden? Und da ist dann eben die Umweltrechtsklinik auch eine Möglichkeit, sich während dem Studium da schon mal Erfahrungen zu sammeln und eben einfach mal einen Einblick zu kriegen.
1: Habt ihr darüber hinaus Ideen, wie man das Thema noch mehr im Jurastudium verankern könnte?
2: Also was ein ganz großer Punkt ist auf jeden Fall, sind eben diese Schwerpunktbereiche, dass das an mehr Universitäten angeboten wird. Ich persönlich bin auch der Meinung, dass man im momentan bestehenden Lehrplan es auch viel mehr einfließen lassen kann. Also viel Umweltrecht ist zum Beispiel öffentliches Recht, ist zum Beispiel besonderes Verwaltungsrecht. Und besonderes Verwaltungsrecht haben wir pflichtmäßig als Vorlesung. Und da wird halt nur dieser Aspekt relativ wenig thematisiert. Oder auch das Thema Grundrechte könnte man da auch viel besser das einfach einfließen lassen. Ich glaube aber darüber hinaus muss auch einfach das Pflichtprogramm geändert werden, um solche Themen auch zu inkludieren. Also was da auch eine vergleichsweise einfache Möglichkeit wäre, ich glaube nicht ausreichend, aber schon mal ein guter Anfang, sind Grundlagenfächer. Es ist von Bundesland zu Bundesland unterschiedlich, aber in vielen, wenn nicht sogar allen Bundesländern wird vorgeschrieben, dass Studierende mindestens ein Grundlagenfach belegen. Und das sind so Themen, die irgendwie das Recht in den Kontext setzen sollen. Also so Rechtsphilosophie oder Rechtsgeschichte oder römisches Recht oder Recht und Gesellschaft, solche Sachen. Und ich glaube, da wäre zum Beispiel eine Vorlesung in Richtung von das Recht als Werkzeug für den Umwelt- oder Klimaschutz sehr angebracht. Was natürlich ideal wäre darüber hinaus, weil diese Rechtsgrundlagenfächer, da gibt es oft mehrere Optionen, dann können sich Studierende halt eine Option aussuchen. Was darüber hinaus ideal wäre, wäre natürlich ein komplett neues Pflichtfach einzuführen zum Bereich Umwelt- und Klimaschutz beziehungsweise Recht als Mittel für den Umwelt- und Klimaschutz.
1: Es gibt so ein paar Entwicklungen, ich weiß nicht, wie geheim die sind, das musst du mir sagen, aber ihr habt, glaube ich, ein paar Pläne, von denen du erzählen kannst in Zukunft.
2: Genau, also wir werden uns voraussichtlich mit der Climate Clinic zusammenschließen. Die Climate Clinic ist eine Organisation, die macht sehr ähnliche Sachen wie wir.
1: Ja.
2: Die bietet auch Rechtsberatung im Bereich Umwelt- und Klimaschutz an. Der Unterschied ist, dass die abstrakte Rechtsberatung anbieten, also praktisch keine Beratung auf den konkreten Einzelfall bezogen. Und die Kammerklinik gibt es schon ein bisschen länger als wir, die ist auch größer als wir. Und wir machen aber sehr ähnliche Sachen und sind dann zum Schluss gekommen, dass sich das sehr gut ergeben würde, wenn wir uns zusammenschließen. Zum einen, weil wir von Roots eben oft einfach sehr viele Fallanfragen kriegen und uns dann die Kapazitäten fehlen von Studierenden und dadurch einfach mehr Studierende mit dabei sind, die eben diese Fallbearbeitung auch machen können. Zum anderen, weil wir uns dann auch einfach organisatorischen Aufwand sparen und auch unsere Öffentlichkeitswirksamkeit vergrößern können, wenn wir zusammen eben auftreten. Genau, und deswegen steht da jetzt bald der Zusammenschluss an, auf den ich mich auch sehr freue.
1: Naja, cool. Und das heißt, wie groß seid ihr gemeinsam? Also wie viele Leute, kann man das sagen?
2: Also wir von Roots sind gerade so um die 30 Studierenden, die Rechtsberatung machen. Schwanken natürlich immer mal wieder so ein bisschen in der Klausurenphase.
1: Sind ja, klar.
2: Natürlich deutlich weniger Leute, aber wir sind zumindest offiziell 30 Studierende ungefähr. Und bei der Kleinen Klinik ist es ähnlich. Ich weiß gerade nicht die Zahl der offiziellen Mitglieder, aber ich glaube, es sind so um die 100, 120 wow. Leute. Was natürlich, wenn wir uns zusammenschließen, dann schon deutlich mehr Kapazitäten und auch einfach ein deutlich größeres Netzwerk hervorbringt, was ja auch immer total schön ist. Gerade jetzt im Jura-Bereich hatte ich zumindest oft das Gefühl, dass halt viele deutlich konservativere Personen da unterwegs sind. Und dann ist es schön, sich einfach mit anderen Personen zusammenzuschließen, die aus den gleichen Gründen Jura studieren zum Beispiel.
1: Na, und auch wenn du sagst, das Thema ist so noch so unterrepräsentiert in der Lehre, dann ist es ja auch spannend zu sagen, wir bilden hier eine Einheit und wir haben denselben Purpose und dieselben Ziele oder ähnliche zumindest.
2: Total, ja.
1: Du hast es eben ja auch schon mal gesagt, dass das Recht vielleicht eins unserer wichtigsten Werkzeuge gegen die Klimakrise ist oder sein kann. Kannst du das nochmal zusammenfassen, warum du das so wahrnimmst?
2: Mhm. Also ich glaube, das Recht ist eines der wirksamsten Werkzeuge gegen die Klimakrise, weil es eben einfach ein bisschen andere Funktionen erfüllt als jetzt zum Beispiel der demokratische Prozess. Also zum einen kann eben einfach in der idealen Situation jede Person ihre Rechte in Bezug auf Klimaschutz geltend machen und halt auch unmittelbar geltend machen, also zum Gericht gehen und das einfordern. Und zum anderen haben einzelne Klagen, also wenn eine Person es einfordert, oft ganz große Wirkung, weil es ja eben meistens die Rechtsverletzung sich nicht nur auf diese eine Person bezieht, sondern uns alle ja betrifft. Ich glaube auch, dass vor allem Personen oder Personengruppen, also gerade Minderheiten, die eben weniger beachtet werden im demokratischen Prozess oder halt einfach keine Mehrheit erlangen können, dadurch besser geschützt werden. Ganz schönes Beispiel dafür ist das Konzept von Rechte der Natur. Gibt es in Deutschland momentan leider noch nicht, aber das Konzept, dass die Natur eigene Rechte hat. Und es wurde in ganz vielen Ländern entwickelt als eine Art Kompromisslösung mit indigenen Bevölkerungsgruppen und die eben dadurch durch einen rechtlichen Mechanismus jetzt zumindest bisschen besser geschützt werden.
1: Ja, ist auch ein Thema, über das wir hier im Podcast auf jeden Fall schon mehrfach gesprochen haben. Mhm. Auf jeden Fall, ja. Mhm.
2: Und es ermöglicht halt auch, schnelle Entscheidungen zu treffen und auch Entscheidungen, die vielleicht kurzfristig eher unbeliebt sind. Also jetzt über den demokratischen Gesetzesprozess haben wir ja immer das Problem, dass PolitikerInnen natürlich schon bedacht sind, wiedergewählt zu werden und da dann gewisse Parteien auch gewisse Sachen machen, die jetzt vielleicht langfristig, würde ich zumindest sagen, nicht so sinnvoll sind. Und über den Gerichtsweg besteht das Problem eben einfach nicht. Und es gibt uns eben die Möglichkeit, so Gesetze, die schon bestehen, durchzusetzen oder auch auf strengere Gesetze hinzuwirken.
1: Jetzt steckst du ja selber, hast du ja schon mehrfach gesagt, im Studium und soweit ich weiß, ich hoffe, das stimmt, bereitest du dein erstes Staatsexamen gerade vor.
2: Ja.
1: Aber wie sieht's denn aus? Also Roots machst du jetzt schon eine Weile. Wie sehr hat das so deine Pläne beeinflusst? Wo geht's hin? Weißt du schon, ob das deine Zukunft wird oder ob du, ja, Roots erhalten bleibst?
2: Also ich habe Jura schon angefangen zu studieren mit dem Gedanken, dass ich es verwenden will, um irgendwie Umwelt- und Klimaschutz zu fördern. Und mir war aber davor nicht bewusst, wie viel da möglich ist und was es da auch für eine tolle Community gibt, der man sich anschließen kann. Und das hat Roots Shorten einfach mir viel deutlicher noch gezeigt, was es da einfach für coole Möglichkeiten gibt. Und entsprechend will ich auch auf jeden Fall in der Richtung weitermachen. Roots ist ja eine studentische Rechtsberatung und das fände ich sehr schön, wenn es auch so erhalten bleiben würde. Das heißt, ich könnte mir vorstellen, wenn ich dann mit meinen beiden Examen fertig bin, dass ich dann als Volljuristin da eben unterstützen kann, aber keine irgendwie leitende Position mehr einnehmen. Ich hoffe aber natürlich sehr, dass Roots weiter besteht und plan auf jeden Fall, mich auf andere Weise dann für Umwelt- und Klimaschutz durch den rechtlichen Weg einzusetzen.
1: Das sagt Emma Stremplatt, die mit Roots eine Umweltrechtsklinik in Deutschland gegründet hat. Vielen, vielen Dank für das Gespräch und für die Einblicke in eure Arbeit.
2: Dankeschön, freut mich sehr, dass ich da sein durfte.
1: Und das war der Klimapodcast von Detektor FM für diese Woche. Das Thema hat Marisa Becker für euch recherchiert. Die Audioproduktion für diese Folge hatte Wiebke Stark. Und die Redaktion hatte ich, Ina Lebetjew. 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Wir hören uns nächste Woche wieder, wenn ihr mögt. Macht's gut. Bis bald. Tschüss.
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1: Hallo? Hallo? Sind wir eigentlich alleine hier? Also im Universum, meine ich. Das ist eine der ganz großen Fragen der Menschheit. Und die reichen wir direkt weiter an Leute, die sich damit auskennen.
2: Wenn wir überhaupt Leben im All finden würden, irgendeiner Art, wäre das für unser ganzes Verständnis von uns selber schon eine sehr einschneidende Erkenntnis. Wenn wir dann noch welche finden, die mit uns reden wollen, reden wir natürlich nochmal über ein ganz anderes Niveau.
3: Das wäre nochmal eine ganz andere Hausnummer. Aber wir haben ja, was das Leben im All betrifft, so ganz generell, betreiben wir ja so ein bisschen Statistik mit einem bekannten Fall. Wir können nur sicher sein, dass es uns gibt erstmal. Andererseits haben wir ein riesiges Universum. War es nicht Carl Sagan, der gesagt hat, es gibt Milliarden, Milliarden, Milliarden von Sternen. Und wenn das ganze Universum nur für uns da ist, ne, was eine Verschwendung an
2: genau,
3: Platz und Ressourcen.
2: Genau.
1: Das sind die Astrophysikerin und Bochumer Planetariumsleiterin Professor Dr. Susanne Hüttemeister und der Musiker und Astronomiejournalist Paul Hombach. Ihr hört den Podcast von Detektor FM und wir empfehlen euch heute Gemeinsam durch die Galaxis. In ihrem astronomischen Plauder-Podcast widmen sich Susanne Hüttemeister und Paul Hombach Themen rund um das Universum. Sie sprechen zum Beispiel über Planeten, über leuchtende Nachtwolken, über die Aufnahmen des James-Webb-Weltraumteleskops und über Außerirdische. Ob es Leben im All gibt, können die Hosts zwar nicht beantworten, trotzdem ist es eines ihrer Lieblingsthemen.
3: Die Venus ist zu heiß. Der Mars ist zu kalt oder auch zu klein.
2: Der Mars ist eigentlich
3: fast
2: drin.
3: Ja.
2: Der Mars ist eigentlich drin.
3: Ja, aber selbst da klappt es dann nicht zwangsläufig. Vielleicht hat es mal geklappt.
2: Und deswegen ist der Mars eine Warnung. Es klappt nicht immer. Denn der Mars ist auch schon in der bewohnbaren Zone im Sonnensystem, hat aber, wer weiß, Bakterien, keine Ahnung, aber da blüht das Leben nicht. Das können wir, glaube ich, mit Sicherheit sagen.
3: Ja, oder es ist vergangen.
2: Oder
3: die Bedingungen die Ozeane sind verdampft.
2: Und das liegt im Grunde daran, dass der Mars nur halb so groß ist wie die Erde. Also der Mars ist zu klein. Das ist mehr sein Problem, als dass er zu weit weg von der Sonne ist.
3: Ah ja. Okay, okay. Das heißt, wir können so ein bisschen schon festhalten, dass wir sagen, Leben ist möglich, aber möglicherweise dauert es nicht lange oder es kommt nicht so richtig zur Entfaltung.
1: Der Titel des Podcasts Gemeinsam durch die Galaxis ist vollkommen wörtlich zu nehmen, denn die Hosts nehmen ihr Publikum mit auf gedankliche Spazierflüge durchs All. Dabei sind alle willkommen, die sich für Astronomie interessieren. Naturwissenschaftliche Vorkenntnisse braucht es keine. In der aktuellen, der vierten Staffel des Podcasts geht es noch einmal um das James-Webb-Weltraumteleskop. Anlass: Vor etwa einem Jahr waren erste Aufnahmen des Teleskops der Öffentlichkeit präsentiert worden. Gestochen scharfes Bildmaterial.
3: Das Tolle ist ja, da ist irgendwas in den Bildern drin an Informationen, wo du gar nicht nachgesucht hast. Das heißt, man wollte natürlich ein tolles Bild machen und hatte auch ungefähr eine Vorstellung von dem Objekt. Dann findet man da aber was so gar nicht auf dem Plan war. Das heißt, hier neues Instrument führt dann immer auch zu neuen Entdeckungen.
2: Ja, das ist ja auch die Erwartung und Hoffnung, wie das eigentlich sein sollte, warum ich ein neues Experiment mache, dass ich da solche neuen Erkenntnisse dann auch habe. Es hängt immer auch vom Instrument ab, was ich sehe. Und wenn ich ein neues Teleskop, empfindlicher, neuer Wellenlängenbereich entwickle, dann wäre das total enttäuschend, wenn ich das nicht finden würde. Hat ja auch 10 Milliarden gekostet, das Zehnfache von dem, was man am Anfang gedacht hat.
1: Seit April 2021 produziert das Planetarium Bochum den Podcast Gemeinsam durch die Galaxis. Jeden zweiten Donnerstag erscheint eine neue Folge. In den vergangenen Jahren haben neben Susanne Hüttemeister verschiedene Hosts durch den Podcast geführt. Angefangen hat es mit dem Kabarettisten und Hobbyastronomen Jochen Malmsheimer. Dann ging es weiter mit dem Astrophysiker und Science-Slammer Michael Büker. Und seit Mai 2023 begleitet der Astronomiejournalist Paul Hombach die Planetariumsleiterin durch die Podcast-Episoden. Und wer diesen Podcast hört, freut sich bestimmt schon seit Monaten auf die sternschnuppenreichste Nacht des Jahres. Die ist übrigens in der Nacht vom 12. auf den 13. August. Wie das kommt, das erfahrt ihr in der Sternschnuppenfolge unseres Hintergrundpodcasts Zurück zum Thema. Hört da also auch gerne mal rein. Das war der Podcast-Podcast für heute. 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Wir hören uns.

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1: Die Energiewende ist in aller Munde und die Energiebranche steht insgesamt vor großen Veränderungen. 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

0: 40 Jahre liegt die Gründung des Unternehmens IBC Solar bereits zurück. 1982 hatten viele Menschen das Potenzial der Solarenergie vielleicht noch nicht so im Blick wie heute. Anders aber Udo Mörstedt, der Gründer des Photovoltaikunternehmens IBC. Was ihn zur Gründung im oberfränkischen Bad Staffelstein motiviert hat, wie sich die Branche in den letzten 4 Jahrzehnten verändert hat und natürlich auch, wie die Zukunft der Solarbranche aussieht, das bespreche ich heute mit Vice President Corporate Sales Services und Gesellschafter von IBC Solar, Julius Mörstedt. Guten Tag, Herr Mörstedt.
1: Guten Morgen, herzlichen Dank.
0: Ich habe es gerade schon gesagt, die Gründung liegt 40 Jahre zurück. Wenn wir zurückblicken, was war denn damals die Vision des Unternehmens? Warum hat Ihr Vater damals auf die Photovoltaik gesetzt?
1: Mein Vater kam ursprünglich aus der Batteriebranche, aus der Starterbatteriebranche und war gleichzeitig als Diplomphysiker immer daran interessiert an technischen Weiterentwicklungen und hatte dann irgendwann das Thema Photovoltaik für sich entdeckt und die Möglichkeit im Sinne von hier dezentral, also egal wo auf der Welt, Strom zu produzieren. Und das wurde dann noch entsprechend unterstützt durch zwei Strömungen. Damals gab es dieses Thema des Nachhaltigkeitsgedankens, nicht aus der Klimasicht, wie wir das heute haben, sondern aus der Ressourcenknappheit im Zuge von Club of Rome. Und gleichzeitig hatte er ein Buch gelesen, in dem es darüber ging, dass im Prinzip Strom, also Elektrizität, eigentlich der moderne, ich sage in Anführungsstrichen, Sklave der Menschheit ist, mit dem man entsprechend sich nach vorne entwickeln kann. Und das waren die beiden wesentlichen Gründe, weswegen er sich dann dazu entschlossen hatte, in das Thema Photovoltaik dann zu starten.
0: Wenn man jetzt auf diese 40 Jahre blickt, auf diese 40 Jahre Solarbranche, welche grundlegenden Veränderungen hat es in dieser Zeit gegeben? Welche wichtigen Transformationen hat die Branche durchgemacht?
1: Also das Ganze hat begonnen, wie gesagt, bei uns 1982. Damals waren das diese entsprechenden Systeme, die entwickelt und verkauft wurden, waren reine Off-Grid-Systeme. Off-Grid bedeutet, dass man ein Photovoltaikmodul hatte, man hat einen Batteriewechselrichter, eine entsprechende Batterie dazu und hat dann unabhängig vom Netz vor Ort seine Energie erzeugt und auch verbraucht. Das waren Sachen wie in Afrika zum Beispiel, also Stromversorgungen vor Ort, das waren zum Beispiel Berghütten und sowas, also sehr kleine Systeme. Der tatsächliche Umbruch kam dann auch in der Denkweise und in der Wahrnehmung der Bevölkerung. Also mein Vater hatte mit das PV-Symposium hier auf Kloster Wanz gegründet in Oberfranken. Und 1986 hatte dieses PV-Symposium stattgefunden und es waren eigentlich dort nur Quereinsteiger vertreten gewesen. Also es kam tatsächlich kaum einer aus der wirklichen PV-Industrie. Es waren vom Orgelbauer über ja auch teilweise sehr, sehr technische Physiker dabei. Und dann kam ein paar Tage danach, war dann Tschernobyl gewesen und dann hat die Denkweise angefangen, sich zu ändern Richtung PV. Und ab 1991 war es dann möglich, durch diese entsprechende Entwicklung auch PV-Anlagen ans Netz zu lassen. Also das war die erste Zeit, in der PV-Anlagen tatsächlich dann die Netzintegration erlaubt wurde. Und das war einer der wesentlichen großen Schritte. Das ging dann über ein 1000-Dächer-Programm 1991, dann über ein 100.000-Dächer-Programm, das waren Förderungsprogramme 1998, dann weiter. Und der nächste große Schritt kam dann eigentlich dann um die 2000er, ab 2000, dann beginnend bis 2020 mit dem EEG, das aufgesetzt wurde. Und hier hatte man dann eigentlich also den Zugang einmal abgesichert von der PV ans Netz und eine entsprechende langfristige Förderung für die entsprechend eingespeiste Kilowattstunde. Das ging von 2000, also das ging am Anfang relativ moderat los, 2000 bis 2004 und hat dann richtig Fahrt aufgenommen ab 2004/05 bis dann 2012. Da brach dann der Markt dann entsprechend zusammen, da komme ich gleich noch dazu. Und in dieser Zeit erlebte Deutschland eigentlich einen unglaublichen Solarboom und war das größte PV-Land, sage ich mal, auf der ganzen Welt. Also wir haben hier entsprechend, ich sag mal, Anschubsfinanzierung für die ganze Welt gemacht, weil dann in auch andere Staaten wie zum Beispiel Asiaten, also Chinesen und andere asiatische Staaten dann in die PV-Produktion auch eingestiegen sind. Und das ermöglicht heute im Prinzip den kompletten Zubau auf der ganzen Welt.
0: Bevor wir darüber reden, über das Erneuerbare Energiengesetz, Sie haben das EEG bereits erwähnt und auch über vielleicht den Punkt, warum Deutschland dann vielleicht diese federführende Position wieder verloren hat und wie Sie das sehen. Nochmal vielleicht zurück.

0: Rückblickend auf die Frage vom Anfang, als Sie beschrieben haben, aber dass es am Anfang vor allen Dingen Off-Grid-Systeme waren, da habe ich, wenn ich jetzt drauf gucke, das Gefühl, diese Diskussion, dass man sich selber versorgt, dass man neben diesem Einspeisegedanken vor allen Dingen auch die eigenen vier Wände oder das eigene Haus versorgt, das ist wieder aktueller oder zumindest wieder mehr in den Mittelpunkt gerückt, wenn vielleicht auch ein bisschen mit einem bisschen anderen Fokus als damals, oder?
1: Das ist tatsächlich also damals gab es keine andere Möglichkeit, muss man tatsächlich sagen. Aber das ist tatsächlich wieder in den Mittelpunkt gerückt, hat uns aber auch die ganze Zeit lang begleitet. Also im Namen IBC, International Battery Consulting und Solar Technics kommt da noch dazu, war das schon immer enthalten gewesen und war auch immer, sage ich mal, der Leitgedanke, also neben der Vision, sage ich mal, der Nachhaltigkeit, der Nachhaltigkeitsentwicklung und der persönlichen Entwicklung durch Strom, immer das Thema der dezentralen Versorgung durch die Sonne. Und damit geht immer einher die Speicherung. Also es wird niemals funktionieren, das Ganze nur über ein normales Netz zu machen, ohne das Thema der Speicherung abzudecken. Und da mein Vater aus der Speicherindustrie kam, war das natürlich ein naheliegender Punkt. Und wir waren auch eines der ersten Unternehmen, die mit Speichern auch im Privathausbereich dann 2013, 14, 15 dann angefangen haben. Das ging sehr schleppend los, sage ich mal, weil man war aus den EEG-Zeiten verwöhnt gewesen, es musste alles sehr wirtschaftlich sein, sage ich mal. Also Renditen von, ich sag mal, einer hohen einstelligen Zahl bis zweistellig war da gegeben gewesen und der Speicher hatte das nicht wirklich mit abgedeckt. Aber wir haben da weiterhin dran festgehalten und sehen uns da heute sehr bestätigt drin, weil heute ist also nach unserer Auffassung, ich sag mal ungefähr 80 bis jetzt in den letzten Monaten hat sich das nochmal gesteigert, bis 90% jedes Privathaushaltes, die Anlagen, die in dem Bereich gebaut werden, werden mit Speicher tatsächlich jetzt installiert. Das hat einen unheimlichen Sprung gemacht. Also wir haben in der Speichertechnologie haben wir zwei Themen gesehen. Wir haben einmal mit Bleibatterien angefangen, weil es damals Lithium-Ionen noch nicht in dem Umfang im Speicherbereich im Residential-Markt gab. Dann war von einem aufs andere Jahr auf einmal das Thema Blei abgeschrieben und es war nur noch Lithium-Ionen. Und jetzt besonders seit Anfang, Mitte letzten Jahres, wo die Strompreise eine starke Entwicklung genommen haben und jetzt aber besonders auch mit dem Thema des Ukraine-Kriegs, ist die Nachfrage unglaublich hoch geworden.
0: Bevor wir vielleicht auch darüber reden, was das heißt für Ihre Produktion bzw. für die Nachfrage, was Lieferketten, was Material, was Bauteile anbelangt, bleiben wir nochmal bei der eben schon angesprochenen EEG-Vergütung. Also Sie haben es schon gesagt, dann 2012 irgendwann erfolgte die Kürzung dieser aus dem Erneuerbare Energien-Gesetz eigentlich beschriebenen oder vergüteten Subventionen und dafür gibt es einen eigenen Begriff. Die sogenannte Altmaier-Delle, benannt nach dem damaligen Umweltminister. Wie würden Sie das sagen? Hat die Politik da leichtfertig die Führungsrolle von Deutschland in diesem Zukunftsmarkt verspielt?
1: Also definitiv, dass das Konfuse dabei ist, dass die Politik es A erst ermöglicht hat und dann auch wieder für den Untergang, also nicht für den Untergang in dem Sinne, aber sage ich mal für den Zusammenbruch des Marktes gesorgt hat. Wir lagen in Deutschland, wie gesagt, wir waren das größte PV-Land. Und wir lagen in Deutschland bei einem Zubau von über 7 Gigawatt im Jahr. Das ist schon recht ordentlich. Jetzt im Vergleich heute, ich nehme mal jetzt das größte Land mit dem größten Zubau. Also China macht heute 98 Gigawatt pro Jahr ungefähr, um so ein Größenverhältnis mal zu haben. Aber wir waren damals auf jeden Fall Marktführer gewesen. Und es war auch kein Zufall gewesen, dass in Deutschland, sage ich mal, die namhaftesten Hersteller alle angesiedelt waren. Ob es jetzt Q-Cells war, ob es eine Solar World war und so weiter und so fort. Wacker, größter Siliziumhersteller, alle hier in Deutschland vor Ort gewesen. Man hat dieses Thema, also damals war die Begründung, dass diese Reduktion der Einspeisevergütung kam, war das Thema der Überförderung. Dem hätte man politisch aber lang davor begegnen können. Wir hatten das auch in der Politik entsprechend adressiert, dass man, sage ich mal, die Förderung stärker anpasst an die entsprechende Preisdegression, die wir in der Photovoltaik gesehen haben. Sie müssen sich überlegen, 1991 hat ein Kilowatt Peak, das sind ungefähr 3 Solarmodule heute, 32.000 Mark, also ich sag mal 16.000 Euro gekostet. Wir haben seitdem eine Preisdegression von ungefähr 90% gehabt. Also wir liegen heute bei ungefähr, also ein Zehntel des Preises, also bei ungefähr 1.600 Euro pro Kilowatt Peak. Und diese Degression hat sehr stark stattgefunden ab 2006 bis 2012 und hat dann auch diesen hohen Zubau befeuert. Und wenn die Politik hier frühzeitig gegengesteuert hätte, dann wäre das alles kein Thema geworden und wir hätten weiterhin sukzessive das ausbauen können und gleichzeitig den Wirtschafts- und Produktions- und auch vor allem Entwicklungsstandort in Deutschland, also das ISE und also diverse Institute sind in Deutschland wirklich hervorragend in der Entwicklung von Zelltechnologien, die hätten wir auf jeden Fall stützen können. Vor dem ganzen Hintergrund, dass Fukushima 2011 gewesen ist und wir beschlossen haben, aus der Kernenergie auszusteigen, für mich umso unbegreiflicher tatsächlich, weil im gleichen Atemzug wurde der 2, es ist übrigens nicht nur der Herr Altmaier, es ist der Herr Röttger und der Herr Rösler, muss man den noch in dem Zusammenhang nennen. Und mit dem gleichen Wording, dass die Kernkraftwerke vom Netz gehen sollen, das 2011 beschlossen wurde, im gleichen Wording hat man der PV-Branche einen Deckel von 52 Gigawatt auferlegt. Also wir gehen heute davon aus, dass wir was zwischen, ich sag mal eine Zahl zwischen 400 bis 600 Gigawatt tatsächlich brauchen, damals gedeckelt auf 52 Gigawatt. Gleichzeitig hat man Eigenverbrauchsabgaben für den eigenerzeugten Strom, den man selber bei sich daheim verbraucht, ohne jemals eine Netzdurchleitung zu haben, eingeführt. Man hat eine unheimliche Regulationsflut auch für kleinere Anlagen ins Leben gerufen, die, sag ich mal, das Ganze sehr verkomplizieren. Und man hat einfach gesehen, dass ein fehlendes Verständnis und der Wille da gewesen ist, wirklich hier den Ausbau auch für das Netz verträglich weiterzuentwickeln. Weil sonst hätten wir damals die entsprechenden Investitionen in Netze, besonders intelligente Netze mit Speicherung und Integration von Wind schon viel früher beginnen können. Ich meine, wir waren Marktführer gewesen. 2010 wäre das locker möglich gewesen.
0: Wie ist es denn jetzt Stand aktuell? Trifft die Politik in Deutschland gerade aus Ihrer Sicht die richtigen Entscheidungen? Also könnten wir wieder aufholen?
1: Also ich würde Deutschland jetzt nicht im Wettbewerb zu anderen Nationen sehen. Ich würde sagen, wir müssen unsere Hausaufgaben machen und natürlich sind wir in einem Netzverbund und müssen gucken, auch was die anderen machen. Aber wir können definitiv, also die Frage, die häufig gestellt wurde, kann Deutschland rein auf erneuerbaren Energien, sage ich mal, die auch eine wirtschaftliche Entwicklung darstellen. Und da würde ich klar sagen, ja, da gibt es entsprechende Studien auch dazu, dass man das Ganze mit PV und Wind plus einer entsprechenden Speicherung beziehungsweise einem saisonalen Ausgleich dann hinbekommt. Man muss es nur schaffen. Und das ist einmal das Thema des Zubaus, der Akzeptanz. Also bekomme ich meine Komponenten, meine Produkte, dann habe ich die Installationskapazitäten, die heute sehr knapp sind überall, nach den Erfahrungen, die man schon mal mit dem politischen Willen gemacht hatte, von heute auf morgen einfach den Markt runterzuschrauben, schaffe ich es, sage ich mal, das Ganze vor Ort den Leuten zu erklären. Ein PV-Park verbraucht eine gewisse Fläche, ein Windrad macht Schlagschatten. Da muss eine Akzeptanz in der Bevölkerung auch vorhanden sein. Die sollte auch politisch unterstützt werden. Und dann dieses ganz wichtige Thema der Netzintegration, über das eigentlich meiner Meinung nach bisher noch viel zu wenig gesprochen wird. PV ist die schnellst zubausbarste Energieform oder Energieerzeugungsform, die wir haben. Und da muss das Netz noch mithalten können.
0: Wenn Sie sagen, jetzt abgesehen vom Netz und der Netzentwicklung, das ist ja auch nichts, was man von heute auf morgen schafft, vor allen Dingen nicht die politischen Grundlagen dazu. Wenn wir zurückgehen auf die Frage davor, nämlich die auch im Moment in jeder Branche, in jedem Markt diskutiert wird, nämlich die Frage der Lieferketten bzw. der Verfügbarkeiten von Komponenten, von Bauteilen, von Rohmaterialien. Wie stehen wir denn da bei den PV-Anlagen?
1: Also bei den PV-Anlagen rechne ich jetzt automatisch die Speicher und die E-Mobilität tatsächlich mit rein, weil wir haben hier eine Sektorenkupplung über alle Bereiche und die Wärmepumpe wird dann auch noch dazukommen tatsächlich, weil wir, sage ich mal, in der Sektorenkupplung einfach die Elektrifizierung zukünftig sehen werden. Die Lieferketten, also auch während Corona-Zeit, waren relativ stabil noch gewesen. Sicherlich gab es entsprechende logistische Schwankungen oder jetzt zum Beispiel wie der Shutdown in Shanghai, wo jetzt, ich glaube, 2 Millionen Container darauf warten, jetzt irgendwie gelöscht zu werden, jetzt allein bei uns. Die ganze Entwicklung und der Zubau und die Realisierung basiert darauf, dass wir entsprechende Lieferanten haben. Durch den Rückgang in der PV-Industrie in Deutschland haben wir die in Deutschland oder der EU in dem Umfang nicht mehr. Und wir sind hier definitiv auf das Ausland ganz normal angewiesen, was jetzt in der globalen Welt aber jetzt eigentlich kein großes Problem ist. Man muss sich nur von dem Gedanken lösen im Sinne von, dass man alles bei uns, sage ich mal, autark produziert, also sage ich mal Module, Unterkonstruktion, Speicher, Wechselrichter und dann auch wie ein autarkes System werden von der Elektrifizierung. Das werden wir definitiv nicht haben.
0: Ich habe es eingangs schon gesagt, Ihr Hauptsitz befindet sich in Oberfranken im, das weiß ich aus eigener Erfahrung, im recht beschaulichen Bad Staffelstein. Sehr schön gelegen, aber eben auch, ein bisschen abseits. Als international orientiertes Unternehmen, wie wichtig ist für Sie die Verankerung vor Ort? Oder aber auch anders gefragt, gibt es bei dieser Standortwahl auch Nachteile?
1: Also Sie sagten nicht ganz zentral, aber wenn man sich ganz neutral die Landkarte anschaut, liegen wir ziemlich genau in der Mitte Deutschlands. Das wissen die Leute nur nicht. Und insofern haben wir zumindest in Deutschland schon mal überall hin relativ kurze Wege, also zumindest in alle Himmelsrichtungen. Nein, Spaß beiseite. Natürlich gibt es gewisse Herausforderungen, aber es gibt genügend Hidden Champions auch in den Familienunternehmen, die jetzt nicht in Berlin, New York oder sonst irgendwo sitzen und trotzdem eine hervorragende Internationalisierung dargestellt haben. Unser Standort lokal ist ja nur einer von vielen. Wir werden auch weiterhin internationalisieren und da sitzen die Kollegen dann wo ganz woanders und mit mobiler Arbeit, was wir jetzt seit Corona, seit 2 Jahren entsprechend erfolgreich praktizieren, gibt es da eigentlich von der Wahl des Standortes keine Limitierung. Es ist natürlich jeder herzlich gerne eingeladen, dass er auch bei uns vor Ort in Oberfranken im Bad Staffelstein gerne arbeiten kann. Es ist eine sehr schöne Region. Wir haben tatsächlich auch eine relativ hohe Industriedichte hier in der Region.
0: Auch wenn man so in der Region verwurzelt ist oder sozusagen ein bisschen weiter weg von größeren Städten ist, die Personalfrage, die alle Unternehmen heute umtreibt, die kriegen sie in der Region trotzdem gut abgebildet.
1: Also wir haben die gleiche Herausforderung wie viele andere, sage ich mal, Unternehmen. Man muss dazu aber auch sagen, dass die PV-Industrie oder die PV-Branche im Moment also einen wahnsinnigen Zubau sehen wird. Also wir sind heute zwischen 5 bis 6 Gigawatt Zubau im Jahr und die Regierung möchte eigentlich auf 13 bis 15 bis 2013. Also wir haben eine Verdreifachung dieses Marktes und das merken auch die Leute. Also man merkt durch Anfragen, auch durch Quereinsteigeranfragen, dass diese Industrie jetzt wieder interessant wird und insofern gilt es jetzt, sage ich mal, hier die entsprechenden Leute zu motivieren, die wir aber auch hier entsprechend vor Ort durch die, wie gesagt, hohe Industriedichte in Oberfranken durchaus vorfinden können. Aber es ist, wie gesagt, es gibt Spezialisten, die sitzen irgendwo in Deutschland oder international, die bei uns arbeiten. Da funktioniert es auch wunderbar, hervorragend.
0: Wenn wir abschließend vielleicht jetzt nochmal in die Zukunft gucken, welche Weichen müssen jetzt für die Zukunft der Branche gestellt werden?
1: Die wesentlichen Weichen sind im Prinzip das Thema Akzeptanz. In weiten Teilen der Bevölkerung. Man muss sich auch Gedanken dazu machen, wie eine Strompreisentwicklung sein wird und ob ein Staat unbedingt, sage ich mal, wenn heute, also oder sagen wir mal, früher ein Strombörsenpreis 5 Cent gewesen ist und der Endverbraucher aber 30 Cent zahlt, wo der Staat hier entsprechend eventuelle, sage ich mal, Steuern und so weiter weiterhin erlässt, um den moderaten Strompreis auch für die Leute bei der entsprechenden, beim Ausbau der Erneuerbaren zu realisieren. Das auf jeden Fall. Und wir haben das Thema des Fachkräftemangels, beziehungsweise wir müssen entsprechend wieder die Attraktivität der Solarbranche heute wieder in die Köpfe der Leute bekommen, dass wir hier ein großes Entwicklungspotenzial haben. Und aus meiner Sicht das größte Thema ist das Thema des Netzausbaus, also des intelligenten Netzausbaus. Nicht einfach ein Kabel verlegen, weil das bringt mir nichts. Sondern intelligenter Netzausbau mit entsprechender Speicherung auch vor Ort, dezentral. Das, glaube ich, wird die größte Herausforderung auch auf einem zeitlichen Horizont sein.
0: Sagt Julius Mörstedt, er ist Gesellschafter und Vice President Corporate Sales bei IBC Solar, das Photovoltaikunternehmen aus Bad Staffelstein. In diesem Jahr wird es 40 Jahre alt. Dazu gratulieren wir an dieser Stelle auch mal ganz herzlich. Ich hoffe, Sie feiern noch schön oder Sie haben schon gefeiert. Das habe ich jetzt gar nicht gefragt. Und sage auf jeden Fall auch vielen herzlichen Dank für das Gespräch.
1: Ganz herzlichen Dank. Ja, wir haben schon ausreichend gefeiert. Ja.
0: Sehr gut. Alles Liebe nach Bad Staffelstein.
1: Ganz herzlichen Dank. Vielen Dank. Alles Gute. Wiederhören.
0: Soweit das Gespräch mit Julius Mörstedt von IBC Solar, über die Vergangenheit und die Zukunft der Solarenergie und der Solarindustrie. 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In 14 Tagen hören wir uns an dieser Stelle wieder. Mein Name ist Claudius Niesen. Schön, dass ihr diesmal mit dabei wart. Ich sage Tschüss, bis zum nächsten Mal. Wir hören uns.
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2: Diese Folge trägt den Titel Husteblume und Nieswurz. Wir sind diesmal unterwegs in Polynesien sozusagen. Leider nicht im Südseeparadies, im Gegenteil, denn für viele ist die Pollenzeit eher ein Albtraum. Tränende Augen, laufende Nasen, Nies- und Hustenattacken. Aber warum sind wir überhaupt allergisch gegen Pollen? Wird die Heuschnupfenbelastung durch den Klimawandel größer? Welche Pflanzen lösen eher Allergien aus? Und welche sind eher sicher? Reinigt Regen wirklich die Luft? Kann ich mir aus dem Urlaub eine Pollenallergie mit nach Hause bringen? Und wie kann ich meinen Garten und Balkon allergiefreundlich gestalten? All das sind Fragen, die die Biologin Anja Schwalfenberg vom Deutschen Allergie- und Asthmabund in Mönchengladbach zu Hunderten beantwortet. Sie ist spezialisiert auf das Thema Pollenallergie und Garten. Und deshalb bin ich mal hingefahren zu ihr nach Mönchengladbach. Der Sitz des Deutschen Allergie- und Asthmabunds befindet sich in einem idyllisch gelegenen ehemaligen Schlachthof am Rand von Mönchengladbach. Gleich hinter dem Backsteingebäude eine ausladende Birke. Die Hauptblütezeit ist schon vorbei, aber Anja Schwalfenberg hat eines der gelben Blütenkätzchen abgezupft und streicht mit der Fingerkuppe vorsichtig darüber.
3: Da haben wir noch ein bisschen gelber Blütenstaub, das sind dann die Pollen praktisch, die dann auch die Allergene enthalten, die dann zu den allergischen Beschwerden führen. Das sind Eiweißstoffe.
2: Warum sind denn in manchen Pollen Allergene drin und in manchen nicht?
3: Eigentlich kann jede Pflanze eine Allergie auslösen. Das sind aber unterschiedliche Allergene. Und jetzt wird es noch komplizierter. Eine Art wie die Birke hat nicht nur ein Allergen, sondern es gibt da auch noch mal mehrere Allergene. Aber das, worauf die meisten reagieren, das nennt man dann Hauptallergene. Es gibt aber auch Nebenallergene, beispielsweise welche, die in allen Pflanzen vorkommen. Und es gibt leider auch Leute, die haben vielleicht dann Reaktionen auf diese Nebenallergene und wundern sich, dass sie sehr, sehr lange immer wieder reagieren, weil sie vielleicht auf diese Nebenallergene, die in den meisten oder allen Pflanzen drin sind, diese Reaktionen zeigen. Diese sind aber meistens zurückhaltender, diese Allergene, machen nicht so viel und kommen wahrscheinlich mehr zum Tragen am Schluss der Saison.
2: Also es sind immer Eiweiße, haben Sie gesagt, ja, auf die wir reagieren.
3: Also, sagen wir mal so, es ist so, dass das Immunsystem harmlose Stoffe als gefährlich erkennt. Und warum das so ist, da kommen wir jetzt immer weiter hin in der Forschung. Es ist so, wenn sich der Körper auf ein Allergen sensibilisiert, dann werden sogenannte, es wird wieder kompliziert, IgE-Antikörper gebildet, Immunglobulin E. Und die docken dann an Zellen an, die eigentlich aufpassen, was so reinkommt. Das sind Mastzellen. Ich nenne sie manchmal Aufpasserzellen oder Wächterzellen. Wenn jetzt wieder die Allergene kommen, es werden Entzündungsstoffe ausgeschüttet. Also hauptsächlich jetzt hier, das ist das Histamin. Und das macht unsere Reaktion, das macht Entzündungsprozesse. Die Nase läuft, die Augen tränen, ich muss niesen, ich habe einen Fließschnupfen, ich habe womöglich eine Nasennebenhöhlenentzündung und merke das gar nicht so erst. Ich bekomme allergisches Asthma. Und da muss man frühzeitig einschreiten, dass das hoffentlich nicht der Fall ist.
2: Okay, also ist meine eigene Immunpolizei, die sagt, genau, mit dem Pollen nicht.
3: Ja, aber wieso ist das so? Erstmal ist es ein Risiko, das man haben kann, Allergien zu entwickeln, beispielsweise wenn die Eltern auch Allergien haben oder ein Elternteil. Man muss nicht die gleiche Allergie entwickeln, aber man hat eine Neigung. Und man nennt diesen Typ der Allergie beim Heuschnupfen Soforttypreaktion. Warum? Weil die Beschwerden relativ schnell kommen, wenn ich mit meinem Auslöser in Kontakt komme. Es gibt beispielsweise auch Kontaktallergien, wo die Reaktion viel später kommt. Dann habe ich Hautreaktionen. Da, wo ich mit der Pflanze beispielsweise in Kontakt komme.
2: Und dann bleiben wir doch erstmal bei den Pollen. Jetzt steht hier diese herrliche Birke über uns. Ich denke mal, das hat sich schon rumgesprochen, dass Birken für Allergiker eine Herausforderung sind. Warum?
3: Also erstmal ist ja der wichtigste Punkt, das sind windblütige Pflanzen. Und es gibt ja noch mehr von dieser Sorte. Haselerle, Birke wird immer so in einem Atemzug genannt, wenn man von Frühblühern spricht, die Allergien auslösen. Aber es gibt auch noch andere Bäume, Buche, Eiche, Edelkastanie, die auch möglich dann solche Allergien auslösen können. In dem Fall ist es so, dass diese ähnlichen Allergene, darauf reagieren die meisten, die haben das alle. Und deswegen kann man Kreuzreaktionen haben, also auf ähnliche Proteine, die bei diesen Pflanzen alle da sind. Also Hasel, Erle, Birke jetzt mal als Beispiel, bei den anderen ist es auch.
2: Aber was hat denn der Wind damit zu tun?
3: Der Wind verteilt bei den windblütigen Pflanzen die Pollen, damit die dann die weiblichen Blüten befruchten können. Es gibt große Unterschiede. Manchmal gibt es auch zuerst eine Insektenblütigkeit, das heißt, die Insekten befruchten die Pflanzen und der Pollen wird dann langsam trockener und dann macht die Pflanze plötzlich Windblütigkeit. Dann wird der Pollen durch den Wind verbreitet. Insektenblütige Pflanzen haben meist größere Pollen, die sind klebriger und die werden nicht so stark durch den Wind verbreitet. Die sind im Umfeld der Pflanze natürlich zu finden und es ist auch möglich, dass man auch auf insektenblütige Pflanzen allergisch reagiert. Und die windblütigen sind aber die, die die meisten Allergien auslösen, weil die kleiner sind, trockener, werden leichter verbreitet, kilometerweit fliegen. Es können sogar Ferntransport passieren aus anderen Ländern in höheren Luftschichten. Und dann hat man plötzlich diese Pollen hier. Das ist mal, glaube ich, 2006 passiert mit der Ambrosia. Das ist ja auch eine Pflanze, die bei uns sich weiter ausbreitet. Ein Korbblütler mit dem Beifuß verwandt, die sehr starke Reaktionen auslösen kann, die sehr kleine Pollen hat, mit wenig Pollen Reaktionen auslösen kann. Daher müssen wir eigentlich dafür sorgen, dass die Pflanze sich nicht so stark ausbreitet. Das ist ein Riesenproblem.
2: Also ja. Es ist dann eher so die Masse, wenn dann ganz, ganz oft so eine Ambrosia oder Birkenpolle in meine Nase kommt, dann kann sein, dass ich einfach irgendwann mal anfange, mein Immunsystem
3: genau.
2: zu reagieren.
3: Auch das.
2: Dann haben wir jetzt schon Birke, Hasel, Erle genannt. Welches sind denn so Pflanzen, von denen Allergiker im Garten oder auf dem Balkon vielleicht eher Abstand nehmen sollten?
3: Die Hauptregel ist sicherlich, dass man eher insektenblütige Pflanzen bevorzugen sollte statt windblütige, weil die eher Allergien auslösen können. Das ist klar.

0: in Südeuropa, wo viele Olivenpollen fliegen, oder aber weil ich Eschenpollenallergiker bin und deswegen eine Kreuzreaktion auf die Olive habe, weil die ähnliche Allergene hat. Warum? Das ist auch ein Ölbaumgewächs. Genauso wie die Esche, genauso wie der Flieder, genauso wie die Forsythie, wie der Winterjasmin. Alles Ölbaumgewächse, die möglicherweise dann auch bei mir Reaktionen auslösen können durch ähnliche allergene Strukturen.
1: Ich kann mir aus dem Urlaub eine Allergie mit nach Hause bringen, genau, die dann gar nicht unbedingt gegen Olive ist, sondern das kann dann eben gegen was anderes sein.
0: Genau, Sie brauchen ja nur vor Ihrem Fliederbaum zu stehen und der blüht dann vielleicht gerade und das ist auch ein Ölbaumgewächs, genauso wie die Olive. Und plötzlich reagieren Sie darauf, kann ja auch mal durch den Duft sein. Es gibt ja auch sehr duftempfindliche Personen, die dann das nicht vertragen können. Aber es könnte auch vielleicht sein, dass man darauf reagiert, weil ähnliche Allergene in den Pollen sind.
1: Ich kann gegen Duft allergisch reagieren?
0: Nein, empfindlich. Eine Duftallergie hat man bisher nur an der Haut feststellen können, durch Hautkontakt, dass dann allergische Reaktionen auftreten. Aber an den Atemwegen ist das bisher nicht der Fall. Man spricht von einer Empfindlichkeit der Atemwege auf Düfte und Gerüche. Das ist beispielsweise bei Asthmatikern häufiger der Fall. Die Atemwege sind sehr empfindlich und werden empfindlich mit der Zeit. Und dann kann es sein, wenn man mit Rauchern in Kontakt ist oder mit jemandem, der starkes Parfüm trägt oder eben starke Duftpflanzen in der Nähe sind, dass man dann eine Verengung der Atemwege bekommt. Man muss husten, man bekommt schlecht Luft. Man muss also dann Düfte und solche Auslöser meiden.
1: Gibt es denn da viele Düfte, auf die Menschen so reagieren können, die wir so in unseren Gärten und Balkonen haben?
0: Naja, die Hyazinthen haben einen sehr starken Duft und auch die frühjahrsblühenden Bäume mit den großen Blüten. Die Magnolie, das muss man schon ernst nehmen, aber es ist sehr, sehr häufig, dass das vom Umfeld belächelt wird oder gesagt wird, oh Gott, die spinnt ja mal wieder. Das ist schade, da muss man noch ein bisschen mehr Sensibilität für schaffen, dass man das ernster nimmt auf jeden Fall.
1: Jetzt gehen wir hier gerade durch einen wunderschönen Park und wir gucken auch auf Wiesen hier. Das ist ja auch das, was immer jetzt so postuliert wird. Leute, macht Wiesen und kein Rasen. Gilt das auch für mich als Allergiker?
0: Sagen wir mal so, die meisten Leute haben ja einen Rasen im Garten. Das ist schwierig, weil natürlich, wenn ich den mähe, auch durch den Rasenschnitt Allergene austreten können aus dem Pflanzensaft.
1: Ach was, ja? Das nützt mir also gar nichts, wenn ich einen geschnittenen Rasen habe, den ich ja nicht blühen lasse. Ich habe gar keine Pollen und trotzdem.
0: So, zum Zeitpunkt des Schnitts kann es bei sehr empfindlichen Menschen sein, dass die auch auf die austretenden Allergene in den Pflanzensäften reagieren. Ich hatte früher einen Nachbarn, der dieses Problem hatte. Wir hatten auch in diesem Bereich, wo die Wohnungen waren, da waren viele Wiesen, die dann immer zur gleichen Zeit gemäht wurden, zusammen alle gemäht wurden. Und dann war wahrscheinlich die Belastung auch unheimlich hoch. Ja, und er musste dann immer im Haus bleiben und ich konnte nicht mit ihm spielen, weil er diese Allergie hatte auf die Gräser. Also man muss überlegen, will ich einen Rasen? Wie sieht es denn aus? Kann ich das selber mähen? Bekomme ich auch Reaktionen? Sind die Pollen sowieso in der Luft, die von außerhalb kommen, von anderen Gräsern? Lasse ich lieber ein anderes Familienmitglied für mich mähen? Oder lasse ich das mit dem Rasen, mache lieber ein schönes Staudenbeet und schaffe mir auch keine Ziergräser an im Garten. Weil auch die Ziergräser, Pampasgras, Lampenputzergras, was es alles gibt, können allergische Reaktionen auslösen. Und häufig kommt man gar nicht drauf, weil die Hauptsaison der Gräser ist ja meist für die Leute Mai, Juni, Juli. Kann schon im April fängt das schon an, kann darüber hinausgehen, bis September, manchmal länger, je nachdem. Aber diese Ziergräser haben oft die Blütezeit später, August bis Oktober. Und da kommt man gar nicht drauf, dass das jetzt auch mit meiner Gräserpollenallergie zu tun haben kann vielleicht.
1: Also es kann sein, dass ich gegen Rasenmähen allergisch bin. Ist keine Ausrede.
0: Also, sagen wir so, so könnte man es auch formulieren. Aber es wird ja der Grashalm abgeschnitten, dann ist ja da eine offene Wunde, sag ich mal. Dann tritt Pflanzensaft auf und da sind auch Allergene drin, die in die Luft gelangen können. Und dann, wenn man großen Rasen hat, kann das natürlich viel ausmachen vielleicht.
1: Und dann also kann eine Wiese besser sein.
0: Also die Frage ist, was ist das für eine Wiese? Sind da auch Gräser drin, die zur Blüte kommen können? Das kann man jetzt nicht so sagen. Oder sind das eher insektenblütige Pflanzen, die da hochkommen? Das müsste man klären. Wenn der Pollenallergiker jetzt noch eine Insektengiftallergie hat, dann hat er häufig Angst, dass er zu viele Insektenpflanzen anpflanzt, dann muss man schauen, ob

0: man vielleicht einen Bereich hat, der vielleicht etwas weiter weg ist vom Sitzplatz. Weil normalerweise kommen die bestäubenden Insekten ja dann zu den Pflanzen hin und nicht zu einem und stechen ein, sondern die sind dann da bei dem Staudenbeet, wo es die tollen Pflanzen gibt für die Insekten. Da braucht man dann eigentlich nicht so viel Angst haben und man muss natürlich auch immer gewappnet sein und ist ausgerüstet mit einem Notfallset, dass man sofort reagieren kann.
1: Dann gehen wir jetzt mal weiter und gucken uns ein paar Kleingärten an und dann haben Sie vielleicht ein paar praktische Tipps für uns, wie man denn einen Garten gestalten kann, um sich im Pollen so ein bisschen vom Hals zu halten. Was kommen denn so für Fragen von Leuten jetzt bezüglich Garten, Pflanzen, Balkon?
0: Also es kommen zum Beispiel tatsächlich Fragen, dass eine Pflanze gekauft worden ist und dass man vielleicht doch wissen will, kann das vielleicht ein Allergieauslöser sein oder kann ich als Allergiker mit dieser oder jener Allergie darauf reagieren. Beispiel Pampasgras hatte ich eine Anfrage und das war ein Gräserpollenallergiker, ist neu gepflanzt worden und er hat sich immer gewundert, dass er da in der Nähe geht und hat Reaktionen. Und dann wusste er nicht, oh ja, das ist auch ein Gras, ja, und man kann auch darauf reagieren als Gräserpollenallergiker.
1: Sind wir mal hier in eine sehr idyllische Kleingartenanlage eingegangen und direkt am Eingang steht
0: eine Korkenzieherhasel, die also auch natürlich für einen Haselpollenallergiker ein Auslöser sein kann, die aber meist etwas später blüht. Hier sehen wir Efeu. Efeu kann manchmal auch allergische Hautreaktionen auslösen. Und wenn man häufiger damit in Kontakt ist, sollte man sich auch schützen. Weil es kann sein, dass, wenn man das jetzt schneidet, da auch Pflanzensäfte austreten oder bei der Berührung, da gibt es Stoffe, die dann auch Kontaktekzeme auslösen können.
2: Machen wir hier direkt die Thuja-Hecke.
0: Es ist natürlich so, dass unter Umständen solche Gewächse auch allergische Reaktionen auslösen können, wenn die dann zur Blüte kommen. Da gibt es ja ganz viele verschiedene Zypressen. Toskana-Zypresse, die ist so hoch. Muschelzypresse ist eine Zypresse, die ist auch in Japan als Allergieauslöser weit gebracht hat, sage ich mal, die aber auch hier verkauft wird. Man muss auch an diese Pflanzen als Allergieauslöser denken. Häufig hat man ja so eine ganze Umrandung als Begrenzung und auch Zypressen können immer mehr vielleicht Allergieauslöser werden. Das kennen wir aus Südeuropa. Da gibt es die Zypressen als sehr häufige Allergieauslöser auch. Und es kann sein, dass im Zuge des Klimawandels das auch hier weiter zunimmt. Und man auch hier mehr Zypressenallergien dann sieht. Natürlich können auch Kiefern oder Tannen oder Fichten Pollenallergien auslösen. Oder eben auch die Eibe. Das ist der Kirschlorbeer, der eigentlich nicht mehr gepflanzt werden soll. Weil der kann sich durch Wurzelaufläufer stark verbreiten. Da werden Säfte freigesetzt, die Ameisen mögen. Aber in diesen Säften können auch Allergen stecken und wenn man den jetzt schneidet oder so anfasst, könnte der auch zu Reaktionen führen.
1: Und jetzt gucken wir gerade auf einen wunderbar blühenden Apfelbaum. Genau. Und das ist jetzt, um auch mal was Positives zu sagen, obwohl viele Menschen gegen Äpfel allergisch sind, gegen den Apfelbaum und die Blüten nicht.
0: Da ist es so, dass Birkenpollenallergiker, ist wieder das Thema, oder überhaupt Leute, die auf Frühblüher reagieren können, eine Kreuzreaktion entwickeln auf Kern- und Steinobst, also auch auf Äpfel beim Verzehr und können die dann unter Umständen nicht vertragen, weil da auch ähnliche Allergene dann drin sind, ähnliche Eiweißstoffe wie in den Pollen. Auch in den Blüten hat man schon Allergene gefunden, aber es sind insektenblütige Pflanzen, also die werden nicht so weit verbreitet durch den Wind. Bei dem einen oder anderen kann es vorkommen, dass er in der Nähe des Apfelbaums, wenn der blüht, eventuell auch was merkt. Die meisten kommen damit zurecht, also können den dann vertragen und haben kein Problem, weil die Pollen einfach nicht so weit durch den Wind verbreitet werden. Aber es ist eben so, dass ich jetzt nicht sagen kann, macht gar nichts. Es gibt in seltenen Fällen die Möglichkeit, dass man in der Nähe vielleicht auch als Birkenpollenallergiker dann so eine Kreuzreaktion auf die Pollen haben könnte. Aber normalerweise, das, was ich bisher höre, die meisten haben kein Problem.
1: Wenn man jetzt auch einen kleinen Baum im Garten gerne hätte, dann ist man eigentlich mit kleinen Obstbäumen ganz gut beraten.
0: Natürlich, die Äpfel dann nicht richtig gut verwerten kann, das ist die Frage. Da muss man dann nochmal sehen. Es gibt da auch Unterschiede. Manchmal kann man alte Apfelsorten sehr gut vertragen, in kleineren Mengen. Oder aber man kann es nicht gut vertragen in der Pollensaison. Wenn die Birken blühen, dass man dann, wenn dann noch die Äpfel gegessen werden, das in dem Moment nicht so gut vertragen kann. Aber im Herbst, wenn die Äpfel dann reif werden und die Birke nicht blüht, kann man es vielleicht besser vertragen. Also das sind so Dinge, da gibt es auch ganz viele Unterschiede.
1: Zählen wir doch mal ein paar von den Pflanzen auf, die ich eigentlich guten Gewissens nehmen könnte in meinem Garten oder auf dem Balkon.
0: Also es gibt natürlich viele Stauden, die man nehmen kann, die insektenblütig sind. Beispielsweise sehen wir hier gerade Vergissmeinnicht. Hat kleine Pollen, aber bis jetzt kenne ich es nicht als Allergieauslöser. Natürlich gibt es auch viele Zwiebelpflanzen, wie wir hier sehen, noch die blühenden Tulpen. Sowas kann man natürlich auch machen. Rosen wäre nach meiner Sicht in Ordnung.
1: Das Lungenkraut.
0: Und auch nicht bekannt bisher als Allergieauslöser und macht wirklich Gutes für die Tiere. Ja?
1: Da bin ich jetzt aber mal froh, dass wir so ein ganz unverfängliches Lungenkraut gefunden haben.
0: Wunderbar. Auch die Akelei, die sät sich ja immer selber aus. Ja? Das ist ein Hasenglöckchen hier. Ist mir auch nicht bekannt als Allergieauslöser. Und es gibt ganz viele Stauden, die auch toll sind. Anemonen, die brennende Liebe, die blüht schön rot, das schönste Rot. Oder die Bergenie. Es gibt eine Menge an Sachen, die man eigentlich nehmen könnte.
1: Gibt es denn bei Ihnen im DRAB so eine Art Positivliste, dass man da auch mal nachgucken kann, was kann ich denn eigentlich pflanzen?
0: Genau, es gibt eine Positivliste, die ich immer mal wieder überarbeite, und es gibt auch einen Gartenratgeber, den wir gemacht haben im Rahmen eines Projektes mit dem Umweltbundesamt, und da haben wir mal zusammengefasst, was sind eigentlich die Frühblüher, was sind Gräser, zum Beispiel das Thema Ziergräser im Garten, was ist mit invasiven Pflanzen wie der Ambrosia, da sind auch schöne Bilder drin zu Ambrosia, dass man mal gucken kann, wie sieht die eigentlich aus, weil die ja so unscheinbar ist, aber auch eine Entwicklung macht, erst relativ anders aussieht als hinterher, wenn sie diese fiederspaltigen Blätter kriegt. Blüten sind unscheinbar, die männlichen und die weiblichen erst recht. Und damit man auch erkennt, wenn so eine Pflanze dann mal im Garten auftaucht, dann haben wir natürlich auch noch mal geguckt, was wird so in den Gartencentern angeboten. Stichwort Toskana-Zypresse oder Muschelzypresse. Was ist eigentlich mit Balkonpflanzen, wird auch manchmal gefragt.
1: Und was ist mit Balkonpflanzen?
0: Hornveilchen sind ja jetzt gerade auch immer noch dran. Stiefmütterchen, Begonien oder das fleißige Lieschen, Löwenmäulchen. Wenn man auf Wegerichgewächse reagiert, könnte es sein, weil das dazu gehört, muss man nachdenken. Deswegen sage ich immer, was hast du? Guckst du vielleicht auch nochmal, zu welcher Pflanzenfamilie der Auslöser gehört, und dann schaue ich mir vielleicht nicht unbedingt die an, weil es könnte manchmal sein, dass da auch ähnliche Allergene dann vorkommen.
1: Ja. Fuchsie geht auch. Und wie sieht es aus mit Geranie?
0: Geranie habe ich eigentlich nichts dagegen, aber es gibt natürlich diese Duftgeranien, die manche wegen des Duftes dann wieder nicht vertragen. Aber das merkt man, glaube ich, schon beim Kauf, wenn man die dann nicht verträgt.
1: Da sind wir eigentlich überhaupt schon bei einem ganz grundsätzlichen Thema im Umgang mit Pollenallergien. Ich habe gelesen von einem Arzt, der hieß John Bostock, und der hat in Liverpool vor seinen Kollegen den ersten Fachauftrag gehalten und hat da vor einem 46 Jahre alten Patienten erzählt, der periodische Atem- und Brustbeschwerden hat, so hat er das genannt, also Niesen, Tränenlauf. Es kam dann hinterher raus, er war selber dieser Patient, und er hatte sich auch selber behandelt mit Quecksilberkuren, mit Adalas, mit Opium, ohne Erfolg. Aber dadurch, dass er das erzählt hat in Fachkreisen, sind damals andere Wissenschaftler, Ärzte aufmerksam geworden, auch weil das vor allem Leute aus der Oberschicht betroffen hat. Dann hat es nochmal 40 Jahre gedauert, und dann gab es, glaube ich, einen Arzt, der hat dann in Selbstversuchen rausgekriegt, es gibt einen Zusammenhang zwischen Pollen und seinen allergischen Reaktionen.
0: Der Begriff Heufieber ist ein ganz alter Begriff, weil man dachte, das sind erstmal ja Gräser oder Heu, Gräser, was das auslöst. Und dann ging es natürlich immer weiter mit der Forschung, und über die Jahre kamen natürlich auch immer mehr Allergieauslöser hinzu.
1: Und 1897, da gab es dann tatsächlich schon den Deutschen Allergie- und Asthma-Bund.
0: Ja, früher hießen wir Heufieberbund. Und es war damals so, dass das ein Kreis war, tatsächlich von etwas besser gestellten Personen, die den Verein gegründet haben auf Helgoland, auf der einzigen Hochseeinsel, weil da nämlich im Sommer weniger Pollen rumflog. Und auf Helgoland waren sie meist beschwerdefrei. Da wurden richtige Fahrten hingemacht und Schifffahrt gebucht. Da gab es Linien hin.
1: Das war dann so eine Upper-Class-Pollensommerfrische?
0: Man könnte das vermuten, ja.
1: Gibt es von den Mitteln, die man damals zu Heufieberzeiten angewendet hat, Sachen, die wir heute auch noch so machen?
0: Aber ja. Ich glaube, um 1911 kam ja auch die sogenannte Hyposensibilisierung. Damals hieß es noch etwas anders. Damals hat man schon ausprobiert, ob man nicht den Patienten an seinen Allergieauslöser gewöhnen kann, weil das die einzige Therapie ist, die an der Ursache ansetzt. Was wir eben besprochen haben, dass das Eiweiß ja nicht als harmlos angesehen wird, sondern als gefährlich, dass man das umswitcht, ja, dass man wieder das Immunsystem dahin kriegt, dass er sagt, okay, Pollen, alles kein Ding, mache ich mit und keine Reaktion zeigt. Ja? Und die muss man aber länger durchführen, über 3 Jahre, damit das auch eine langfristige Wirkung zeigen kann. Man darf sich jetzt keine Heilung davon erhoffen, sondern eine sehr gute Beschwerdelinderung. Und man darf sich davon erhoffen, dass man weniger Medikamente nimmt. Und natürlich, warum wird es auch gemacht, möglichst frühzeitig, damit man nicht noch ein allergisches Asthma bekommt. Weil dann werden ja nochmal ganz andere Medikamente notwendig und eine ganz andere Herangehensweise. Und das sollte man möglichst natürlich vermeiden.
1: Ich habe eine Zahl gefunden, 12 Millionen Allergiker haben wir ungefähr in Deutschland.
0: Mit wahrscheinlich immer zunehmender Tendenz.
1: Also ist jetzt nicht so, wenn ich jetzt schon 30, 40, 50 Jahre alt bin oder wie viel auch immer und ich hatte noch nie eine Allergie, dass ich mich zurücklehnen kann und sagen, ja, ich habe Glück.
0: Ja, leider nicht. Es ist so, dass in jedem Alter eine Allergie auftreten kann. Kommt auch immer auf die Bedingungen im Umfeld an. Da kommt jetzt wieder das Thema Klimawandel rein, weil die Pollen ja auch, man spricht immer von, sie werden aggressiver, aber da gehören so viele Dinge dazu. Also einmal, dass wir ja frühere Blühzeiten bekommen oder die Pollensaison einfach früher anfängt und auch länger dauert, dass man also mehr konfrontiert ist, dass wir mehr Pollen bekommen, weil die Pflanzen durch Kohlendioxid, CO2, das regt das Pflanzenwachstum an. Die Pflanzen wachsen mehr und schneller und können auch mehr Pollen und mehr Allergene haben. Und dann gibt es ja auch noch Luftschadstoffe. Wenn ich jetzt in einer verkehrsreichen Region wohne, Stickoxide, Feinstäube, die können die Pollen auch verändern bzw. sich anlagern und die aggressiver machen. Und im Sommer haben wir Hitze, da haben wir auch bodennahes Ozon. Und das kann auch Einfluss nehmen auf die Pollen. Und in verkehrsreichen Gebieten sind die Pollen poröser, die fallen schneller auseinander und geben mehr Allergene frei. Die sind auch kleiner und können mehr in die tiefen Atemwege eindringen. Und was auch noch ist, die Luftschadstoffe können die eigenen Schutzbarrieren, nämlich die Schleimhäute in den Atemwegen, angreifen und reizen. Und dann können die Pollen natürlich viel besser angreifen und man kann eher eine Allergie entwickeln. Also mehr Allergien erwarten wir dann durch den Klimawandel und auch stärkere Beschwerden einfach, dadurch, dass die einfach aggressiver werden.
1: Das waren ja jetzt äußere Rahmenbedingungen und da fällt mir nur noch ein, 1859, als man angefangen hat, sich damit zu beschäftigen, dass man auch gesagt hat, das sind vielleicht Leute aus der Oberschicht, genau, weil die zu sauber sind, zu wenig Antikörper entwickeln, weil sie nicht genug im Dreck wühlen. Wie sieht man das heute?
0: Genau, da gab es ja auch immer die Hygienehypothese, es ist so, dass wir viel zu sauber sind. Ja, wir leben ja anders als früher. Die Umwelt hat sich verändert. Man vermutet auch, dass uns Vielfalt fehlt. Fachjargon Biodiversität. Es gab ja diese Studien, dass Bauernhofkinder mehr geschützt sind. Und da wird aber jetzt gesagt, ja, aber dann, wenn man unter einem Dach mit den Tieren lebt. Sowas hat alles scheinbar Einfluss auf die Entwicklung von Allergien.
1: Ich hätte jetzt als erstes gedacht, super, wenn ich jetzt kleine Kinder habe, dann lasse ich die einfach wieder mehr in der Pfütze spielen oder so. Aber das alleine reicht nicht.
0: Es ist immer ein Zusammenspiel der Faktoren. Es besteht ja auch, wie ich eben noch gesagt habe, diese Neigung, eine Allergie zu entwickeln. Jeder hat da eine andere Neigung. Und wenn die Eltern Allergien haben, kann ich auch ein höheres Risiko haben, eine Allergie zu entwickeln.
1: Wir stehen jetzt hier auf so einem kleinen Weg zwischen 2 Kleingärten. Wenn ich mich vor windverbreitenden Pollen schützen will, macht es da Sinn, eine Hecke zu pflanzen um meinen Garten?
0: Das ist keine schlechte Idee, weil die ja auch vom Pollenflug dann noch ein bisschen mehr schützt, wenn ich auf der Terrasse sitze und habe mehr höhere Pflanzen in meinem Garten, nicht nur einen Rasen. dann können dadurch natürlich sehr viel abgefiltert werden. Blätter können Pollen ein bisschen aufhalten, Hecken können Pollen aufhalten. Man muss dann gucken, wenn man jetzt mal Sachen beschneiden will und ist vielleicht eine Zeit, wo es lange nicht geregnet hat und alles ist sehr staubig und man ist vielleicht womöglich auch noch in der Pollenzeit, dann wird es natürlich ein bisschen schwierig, weil ich dann wieder was aufwirbeln kann dabei. Da muss ich gucken, schütze ich mich vielleicht mit dem Mundschutz, dass das nicht so aufgewirbelt wird. Gieße ich die Pflanzen, besprenge ich die vorher intensiver. Aber wenn ich alles flach habe und der Wind peitscht so drüber und es ist starker Wind, dann kommt natürlich von allen Seiten auch der Pollen zu mir besser hin.
1: Welche Hecke könnte ich denn dann nehmen?
0: Es gibt ja so schöne Hecken wie Weißdorn oder Rotdorn. Wenn es jetzt etwas größer sein darf, dann kann auch eine Kornelkirsche, eine Schlehe da sein. Oder wie wir eben besprochen haben, so einige Obstbäume sind natürlich auf jeden Fall möglich, wenn man das dann in der Nähe verträgt. Dann gibt es ja Obststräucher, Himbeere, Johannisbeere standen wir gerade vor oder Stachelbeere, Brombeere, Berberitze oder ein gewöhnlicher Schneeball, Rosensträucher, Hartriegel, Weigelie. Dann gibt es auch Kletterpflanzen. Man kann natürlich auch mal nach oben ranken lassen, am Sitzplatz vielleicht, dass man das als Schutz macht, als Pergola, dass man Klematis hat oder einjährige schwarzäugige Susanne. Es gibt Kletterrosen oder Kapuzinerkresse kann man aussehen. Ist auch immer sehr schön und blütenreich. Trompetenwinden, Kletterhortensien.
1: Lassen Sie uns jetzt noch mal über das Wetter sprechen. Wind, haben wir schon gesagt, kann zum Problem werden. Und Regen, haben Sie gerade gesagt, ist ganz gut, wenn man die Hecke schneidet, nachdem es da ordentlich drauf geregnet hat, dann ist sie ein bisschen von den Pollen runtergewaschen. Gemeinhin denkt man ja immer, ist sowieso toll, wenn es regnet, der reinigt die Luft, danach kann ich besser atmen.
0: Ja, aber man muss gucken, wie lange hat es geregnet, wie stark hat es vielleicht geregnet. So ein kleiner Nieselregen ist manchmal eher förderlich, dass die Pollen runtergedrückt werden und dann auch aufspringen, die Allergene noch mehr frei werden. Man weiß auch, je höher die Luftfeuchtigkeit ist, desto vielleicht mehr Allergen ist es dann. Längerer Regen ist besser als so ein kleiner Fieselregen, der vielleicht in 5 Minuten schon wieder vorbei ist. Das bringt nicht viel.
1: Ah, also da muss ich unterscheiden. Ist nicht jeder Regen gleich gut? Und wir gucken jetzt gerade hier auf so einen kleinen Garten und da ist so eine kleine alte Zinkwanne drin und da sprudelt ein Brunnen. Mhm. Bringt mir denn Wasser im Garten was, wenn ich mir einen Wassersprenger aufstelle?
0: Ja, ich habe das mal angedacht. Es ist warm, es ist Sommer, es hat lange nicht geregnet. Man ist vielleicht in der Gräserpollenzeit und es ist viel los mit den Pollen. Und es kann sein, wenn ich den jetzt länger anlasse, dass man dann zumindest da ein bisschen den Pollen runterdrückt. Aber trotzdem kommt natürlich immer wieder von allen Seiten was eventuell. Das muss man ausprobieren, ob das wirklich hilft. Auf der anderen Seite kriege ich wahrscheinlich jetzt einen Rüffel, weil wir müssen natürlich auch mit dem Wasser richtig umgehen.
1: Und was ist, wenn ich mir einen Teich im Garten anlegen würde oder so? Hat das irgendeinen Einfluss auf die Pollenkonzentration?
0: Ja, wenn Pollen dann runterkommen, dann würden die ja aufplatzen im Wasser. Wären die ja dann eigentlich erstmal, ich würde nicht sagen jetzt unbrauchbar, sondern sie könnten erstmal dann keine Reaktion mehr auslösen. So. Die Frage ist, wie weit platzen die auf? Da bin ich nicht in der Forschung drin. Wie weit gehen die dann runter und kann nicht doch dann noch Allergen in die Luft aufsteigen? Das kann ich nicht beantworten. Da müsste man nochmal einen Spezialisten zu fragen. Zum Beispiel im Bereich des Stadtgrün, da möchte man ja auch was ändern von allergologischer Seite. Da gibt es ja Forscher, die dann sagen, ja, wir brauchen ja mehr Stadtgrün, allein wegen Hitzeperioden, dass da es Inseln gibt, wo es kühler ist, wo man sich im Schatten aufhalten kann, wo man vielleicht auch durch Pflanzen Gebäude kühlt und solche Dinge. Und wir brauchen mehr Vielfalt da, um das Stadtgrün als Faktor für die Gesundheit auch wieder einzusetzen. Aber wir möchten keine Allergieauslöser. Und da muss man vielleicht nochmal drüber nachdenken, wie man das zusammenbringt, welche Pflanzen dann sich eignen. Dann muss man noch mit einbeziehen, was kommt denn jetzt noch alles hinzu? Durch den Klimawandel kommen Pflanzen zu uns, aber es werden natürlich auch Pflanzen angepflanzt. Also zum Beispiel wie die Purpurerle oder die türkische Baumhasel, die Purpurerle. Hat eine sehr frühe Blütezeit, kann schon auch im Dezember losgehen, da rechnet man auch nicht mit. Die kann genauso bei den Frühblüherallergikern für Allergien sorgen. Und die ist, deswegen wird die häufiger gepflanzt, weil die klimaverträglich ist. Weil es wird ja immer wärmer. Es hat jetzt letztens der DWD eine Klimapressekonferenz gegeben und da war das Jahr 2005 eines der wärmsten in den Aufzeichnungen. Und es ist so, dass die Winter oder das Frühjahr und die, vor allen Dingen der Spätherbst, die werden immer milder, diese Jahreszeiten. Und deswegen kommt es auch dazu, dass wir frühere Blütezeiten kriegen und auch eine längere Pollen.
1: Ich habe gesehen, in Paris gibt es einen Park, der hat einen Sentinelle Pollinaire oder so ähnlich. Also da gibt es einen Weg mit Informationstafeln, wo über 19 allergieauslösende Pflanzen informiert wird. Also da hat man so den Eindruck, Paris ist ja sehr grün geworden, die haben aber auch die andere Seite schon auf dem Schirm. Wie weit sind wir denn da? Also gibt es sowas Vergleichbares bei uns oder stehen wir da noch am Anfang auch mit der Aufklärung?
0: Also auf der einen Seite finde ich gut, wenn Menschen herangeführt werden, dass sie mal sehen, wie ihr Allergieauslöser aussieht, dass sie ihn auch erkennen können in ihrem Umfeld. Auf der anderen Seite bin ich dann natürlich wieder konfrontiert, sollte ich zur Blütezeit dahin gehen und da überlegt man ja jetzt im Stadtgrün, dass man auch Veränderungen machen muss, wenn man Parks hat, die dafür wichtig sind, dass wir dort geringere Temperaturen haben, mehr Schatten haben, die vielleicht auch für die Gebäudekühlung da sind, Pflanzen, solche Dinge, dass man da überlegt, ja, wir haben ökologische Aspekte zu erfüllen, aber wir müssen ja auch an allergologische Aspekte denken.
1: Ich habe da auch Studien gelesen, es ist aber auch dermaßen kompliziert, weil man hat dann auch Pollen gemessen in so Parks und je nachdem, in welchen Winkel man zu dem Baum steht, genau, zu welcher nicht nur Jahreszeit, sondern auch Tageszeit, da können einen Unterschied von 5 Metern unglaublich viel aufmachen.
0: Absolut.
1: Wie will ich das denn planen?
0: Das ist ganz schwierig, weil, genau, ich erinnere mich auch an eine Studie, da standen die Pollenmessgeräte 2 Meter voneinander entfernt und es gab unterschiedliche Ergebnisse. Es hat so viele verschiedene Aspekte, die Windrichtung, regnet es zwischendurch, ja, wie warm ist es, wie ist die Luftfeuchtigkeit und auch die Pollenflugsaison, die unterliegt auch immer Schwankungen. Das kann auch jedes Jahr anders sein. Wo bekomme ich die Informationen her? Die alten Pollenflugkalender, sage ich mal, die man überall so bekommen kann, in der Apotheke, die haben natürlich noch drin, wie ist es immer gewesen? Wir müssen uns anpassen. Es verändert sich. Und deswegen ist jetzt so geplant, dass man natürlich die Pollenflugvorhersage noch mehr verbessert und individueller macht. Da gibt es in Augsburg auch ein Projekt, die eine eigene App entwickelt haben.
1: Poldi.
0: Wo die Leute aber in Augsburg nur speziell dort erstmal zugreifen können und gucken können, wie ist da der Pollenflug. Also es geht dahin, dass es präziser werden muss. Ja. Deswegen sage ich auch immer, man muss schon ein bisschen in seinem Umfeld gucken, was blüht denn da, wo gehe ich her auf dem Weg zur Arbeit. Beispiel Platane, Platanenallergie gibt es in der Regel in der Stadt und ist auch noch nicht so bekannt. Ist vielleicht in Südeuropa häufiger, beispielsweise in Spanien. Da muss man auch mal auf die Idee kommen, was gibt es noch für Auslöser, außer den gängigsten Haselerle, Birke und Gräser oder Beifuß. Man muss auch offen sein für anderes, was man dann finden muss durch die Allergiediagnostik, wenn das möglich ist.
1: Sie beschäftigen sich ja seit 25 Jahren mit Pollen und dann ist in den letzten 10 Jahren auch diese ganze Komplexität dazugekommen. Also wie hängt das zusammen mit Klimawandel, mit invasiven Pflanzen, mit heimischen Pflanzen? Was hat Sie denn in den letzten Jahren am meisten überrascht?
0: Naja, eigentlich, dass das jetzt alles doch sehr rasant geht. Am Anfang dachte man, das war immer so, ja, weit weg. Und jetzt merkt man, der Klimawandel ist nicht nur da, wir sind mittendrin. Es ist rasant, man kann gar nicht so schnell nachkommen, wie wir auch sehen, dass sich was verändert. Also das ist eigentlich so das. Und es ist natürlich positiv, dass jetzt viel mehr das Thema auch aufkommt. Das müssen wir auch machen, damit wir da eine Chance haben, dass wir da vielleicht besser dann irgendwann mit leben können, weil das ja immer schlimmer wird jetzt unter dem Aspekt der Allergien, der Pollenallergien, weil einfach immer mehr Allergien auftreten können und stärkere Allergien auftreten können. Und wir müssen schaffen, Perspektiven zu entwickeln, wie wir das besser handeln können. Am Anfang war das eben sehr abstrakt, sich da erstmal in das Thema reinzufinden. Und jetzt wird das immer konkreter und man merkt auch, dass Veränderungen da sind. Ja? Dass Pflanzen sich mehr ausbreiten, dass die vielleicht früher blühen. Ich merke das, weil die Anfragen auch früher kommen. Ja? Die Hasel hat ihre Blütezeit ja schon sehr weit nach vorne geschoben. Beispielsweise kriegen wir am Ende des Jahres teilweise dann natürlich schon Anfragen. Wenn eigentlich die Pollensaison vorbei sein sollte, dann kommen schon wieder die nächsten Anfragen für die nächste Saison. Oder es dauert länger, es zieht sich hinaus, dass die Blütezeit anhält und wir haben auch Anfragen beispielsweise zu Brennnesselpollen oder zu Ziergräsern, die später im Jahr blühen können, als jetzt die in Anführungsstrichen normalen Gräser, die so am Straßenrand wachsen, wo die auch noch eine lange Blütezeit haben können, aber die Hauptsaison häufig so Mai, Juni, Juli ist. Und die Ziergräser hat man da nicht so auf dem Schirm, weil da viele dabei sind, die erst im August oder bis in Oktober hinein blühen. Ja, also das, man merkt es, das nimmt jetzt Formen an, was man vorher erst so in der Theorie erarbeitet hat. Und das ist das, was mich schon überrascht, dass das so schnell passiert.
1: Tja, es ist kompliziert mit Nieswurz und Husteblume, aber Hilfestellung gibt es beim Deutschen Allergie- und Asthmabund, natürlich auch zu Therapiemöglichkeiten. Die Adresse und den Link zur Broschüre für Allergien im Garten packe ich auf die Seite auf gartenradio.fm, genauso wie den Link zum Pollinarium in Paris, falls da jemand mal gucken möchte. Und übrigens kann jeder dem Allergie- und Asthmabund Fragen mailen, Fragen stellen. Aber der Verein freut sich auch sehr über neue Mitglieder. Dann sage ich herzlichen Dank für die Unterstützung, fürs Abonnieren und Weitersagen und vor allem fürs Hören. Mein Name ist Heike Sikoni. Machen Sie es gut.
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0: Das war der Birkenzeisig. Gartenradio Ausblick.
1: Beim nächsten Mal schöpfen wir aus den Vollen in Sachen Balkonkasten, denn da hat Gärtner Janek Weber in der Alexianer Klostergärtnerei Tipps für die unterschiedlichsten Balkonkastentypen, für heimatverbundene RegionalpflanzenliebhaberInnen, für Sichtschutzfans, für Klassikfreunde werden Geranien ganz neu kombiniert und auch Trendsetter im Kasten hat er für uns.
2: Zwei sehr schöne neue Bidenz-Sorten in so einem Kupfer-Orange und in einem Schwefelgelb-Zitronengelb-Kombination. Und das wären gerade sehr, sehr angesagte Pflanzen, die lange blühen und wenig Ärger machen. Da muss man nichts ausputzen, da muss man nicht irgendwas zupfen. Wichtig ist nur, dass sie Sonne bekommen und dass sie vor allen Dingen Dünger bekommen, einmal die Woche.
1: Die sehen so aus wie kleine Margarite. Was ist an denen denn so besonders trendsettermäßig?
2: Dass sie sehr insektenfreundlich sind. Das ist das Besondere. Bei den Sommerblumen gibt es ja eher wenig, was wirklich insektenfreundlich ist. Geranien, Petunien, da ist ja wenig zu holen, Verbenen. Aber diese Bidenz, deswegen Bidenz aus dem Englischen, bienenfreundlich, das ist das, was die Leute zum Teil im Moment gerade abholt.

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1: Auf Gleis 1 fährt ein das Unternehmen Zukunft, die Deutsche Bahn AG.
2: Am 10. Januar 1994 wird Deutschland nochmal wiedervereinigt. Am Berliner Ostbahnhof, damals noch Berlin Hauptbahnhof. Links auf Gleis 1 steht der Bundesverkehrsminister. Vor dem westdeutschen Teil einer riesigen Deutschlandkarte.
3: Wir wissen, dass wir nur mit einer unternehmerisch agierenden Bahn Zukunft gewinnen können.
2: Von rechts kommt der Bahnchef dazu mit dem ostdeutschen Teil.
4: Der Eigentümer, der Bund hat seine Hausaufgaben gemacht. Jetzt sind wir dran.
2: Die beiden schieben das Puzzle zusammen und in der Mitte erscheint das weiße Quadrat mit den beiden roten Buchstaben DB.
5: Ja, daran erinnere ich mich, es war saukalt auf dem Bahnhof.
2: Das ist der Mann mit dem westdeutschen Teil der Deutschlandkarte. Der erste Verkehrsminister der Deutschen Bahn AG, Matthias Wissmann, CDU.
5: Und Helmut Kohl hatte mich damals mit dem Motto zu überzeugen versucht, ich habe in der Bahn und im Verkehrswesen so viele Baustellen, das musst du machen.
2: Wissmann sagt uns gleich zweimal, dass er nicht schlecht über andere Verkehrsminister sprechen will. Vielleicht sagt er deshalb nichts dazu, warum Kohl ihm diesen Job gegeben hat. Sein Vorgänger, Günther Krause, ist nämlich über eine ganze Reihe von Affären gestolpert. Raststättenaffäre, Autobahnaffäre, Umzugsaffäre, Putzfrauenaffäre. Und am Ende brauchte Kohl dann schnell einen neuen Minister.
5: Ich brauche einen, der aus dem Stand, das klang schöner als es später war, in der Lage ist, mit diesen großen Projekten fertig zu werden. Denn um ein Beispiel zu sagen, die Bahnreform war seit Jahren konzipiert, aber sie war nie umgesetzt.
2: Wissmann ist erst ein halbes Jahr im Amt, da kann er den wichtigsten Teil der Bahnreform schon umsetzen. Aus der Deutschen Reichsbahn im Osten und der Deutschen Bundesbahn im Westen wird die Deutsche Bahn AG.
5: Ich habe eine Reform durchgesetzt, die damals absolut überfällig war, sonst wäre die Bahn kollabiert und sie wäre bankrott gegangen.
2: Der Bund übernimmt alle Schulden, damit die Deutsche Bahn AG schuldenfrei starten kann.
5: Mein Freund Theo Weigel.
2: Finanzminister Theo Weigel, der mit den Augenbrauen.
5: Wirft mir heute noch, scherzhaft natürlich jetzt inzwischen, vor, ich sei sein teuerster Minister gewesen.
2: Ab jetzt soll die Bahn dann aber weniger Geld vom Staat brauchen. Ab jetzt soll die Bahn funktionieren wie ein Privatunternehmen. Effizient, gewinnorientiert, im Wettbewerb mit anderen Eisenbahnen, die Deutsche Bahn Aktiengesellschaft. Es gibt allerdings nur einen einzigen Aktionär. Den Bund. Vertreten vom Bundesverkehrsminister.
5: Und meine Idee war immer, in den täglichen Entscheidungen die Bahn machen zu lassen.
2: Also im Prinzip sagt Wissmann zu Heinz Dürr, seinem Bahnchef.
5: Wir waren beide schwäbische Landsleute, wir haben uns bestens verstanden.
2: Mach du mal.
5: Und wir waren uns einig, wir wollen frischen Wind, nicht dieses Behördendenken. Und schon gar nicht wollen wir, dass das Bundesverkehrsministerium über die Frage entscheidet, an welcher Haltestelle der Zug jetzt hält.
2: Das scheint Matthias Wissmann sehr wichtig zu sein. Er will auf gar keinen Fall über Haltestellen entscheiden.
5: Sowas endet stets im Elend, wenn staatliche Bürokraten über Haltestellen entscheiden.
2: Sondern über die großen, wichtigen Projekte, die jetzt anstehen.
6: Als Sie Verkehrsminister wurden, da lag ja nicht nur die Bahnreform schon in der Schublade, sondern auch sehr viele große Bauprojekte, die Verkehrsprojekte Deutsche Einheit. Ja. Welches dieser Verkehrsprojekte lag Ihnen denn am meisten am Herzen?
5: Ja, nur natürlich am meisten das größte Schienenprojekt Berlin-München.
6: VDE 8.
2: VDE 8. Verkehrsprojekt Deutsche Einheit 8. Berlin, München. Die Strecke mit den 27 Tunneln und 37 Brücken. Die Strecke, die immer noch nicht fertig ist und die schon jetzt 10 Milliarden Euro gekostet hat. Die Strecke, die über Erfurt geht, obwohl Erfurt gar nicht auf dem Weg liegt. Was ist mit dieser Haltestelle? Wer hat da am Ende entschieden? Warum war VDE 8 überhaupt so wichtig, dass man dafür so viel Geld ausgegeben hat? Und was hat das alles damit zu tun, wie das Netz heute aussieht? 30 Jahre nach dem Geburtstag der Deutschen Bahn AG. Ich bin Charlotte Thielmann und das ist Teurer Fahren. Folge 2. Die Erfurt-Beule. Johanna und ich sprechen fast 2 Stunden lang mit Matthias Wissmann. Aber egal, was wir ihn fragen, was war Ihnen wichtig damals? Warum haben Sie das gemacht und diese Entscheidung getroffen? Warum haben Sie dafür Geld ausgegeben und nicht dafür? Die Antwort ist immer:
5: Deutsche Einheit, das ist eine Konzession an das größere Konzept Deutsche Einheit. Deswegen haben wir im Sinne auch Deutsche Einheit solche Entscheidungen getroffen. Schwerpunkt Deutsche Einheit, Kerngedanke Deutsche Einheit.
2: Deutsche Einheit.
5: Ich bin selber Schwabe, habe die Wiedervereinigung immer mit vollem Herzen begrüßt, habe als junger Kerl demonstriert in Berlin mit tausenden anderer und viele Leute haben uns vom Straßenrand aus belächelt, wie wir so naiv sein könnten, an sowas zu glauben. Und dann ist es natürlich schon ein auch emotionales Erlebnis, wenn Sie das Glück haben, in einer Zeit Bundesverkehrsminister zu sein, wo Sie eine solche verkehrshistorische Entscheidung mit anderen zusammentreffen.
2: Diese verkehrshistorische Entscheidung für die Deutsche Bahn AG. Das sind ja nicht nur 2 Bahnen, die jetzt ein neues Logo kriegen. Es gibt in Deutschland zu diesem Zeitpunkt ja tatsächlich ein ostdeutsches Netz und ein westdeutsches Netz. Und Matthias Wissmann sagt, in den 90ern sind sich alle einig, diese beiden Netze zu verbinden. Das ist jetzt seine große Aufgabe als Verkehrsminister.
6: Das war ein besonderes Ministerium.
5: Es war in der Zeit ein besonderes Ministerium, ja, weil eigentlich jeder sich darüber im Klaren war, wenn wir die Wiedervereinigung leben wollen, dann müssen wir investieren.
2: Und deshalb gibt es 17 Verkehrsprojekte Deutsche Einheit. 1 Wasserstraße, 7 Autobahnen, 9 Bahnstrecken. Und das wichtigste Projekt, das ist für Wissmann eben das Verkehrsprojekt Deutsche Einheit Nummer 8, VDE 8.
5: Berlin, Erfurt, Nürnberg, München, wo man in 4 Stunden heute von Berlin nach München mit dem Zug fahren kann.
2: Berlin, Erfurt, Nürnberg, München. Das ist der Plan, den Wissmann jetzt umsetzen will. So schnell wie möglich. In 6 Jahren soll hier alles fertig sein. Von Berlin in den Süden nach Halle. Das muss ausgebaut werden. Und vor allem der große Teil in der Mitte. Der muss komplett neu gemacht werden. Von Halle nach Erfurt und von Erfurt weiter nach Nürnberg. Das ist der Plan. Wenn da nicht diese eine Frage wäre.
6: Wenn man sich diese Strecke München-Berlin auf einer Karte anschaut, dann macht die von Nürnberg so einen Knick auf dem Weg nach Berlin über Erfurt.

0: die neuen Bundesländer optimal einzubinden.
1: Aber warum Erfurt?
0: Ja, mir war klar, das ist eine Konzession an das größere Konzept Deutsche Einheit und es ist keine verkehrstechnisch optimale Linie.
1: Sie sagen Anbindung der neuen Bundesländer. Die Luftlinie von Nürnberg nach Berlin, die führt ja jetzt auch nicht über Nordrhein-Westfalen. Die führt ja auch durch ostdeutsche Bundesländer, Sachsen zum Beispiel.
0: Aber wir wollen doch mehr Verkehr auf die Schiene bringen.
1: Wir verstehen so langsam, für Wissmann ist der Umweg über Erfurt einfach eingeloggt. Und wenn man Erfurt einloggt, dann ist natürlich jede andere Route durch Ostdeutschland noch ein Umweg. Aber
0: stellen Sie sich mal vor, wir hätten diese Route Berlin-München noch weiter kompliziert. Also wir sagen ja immer, wir müssen Verkehr von der Straße und vom Luftverkehr auf die Schiene ziehen. Wenn wir aber noch mal zwei weitere Umwege einbauen, wäre das Konzept ja nicht überzeugender geworden. Also,
1: aber die Frage ist doch, warum überhaupt ein Umweg?
2: Dadurch musste man ja einmal quer durch den Thüringer Wald. Das bedeutet vor allen Dingen sehr, sehr viele Tunnel. Kam Ihnen das nicht irgendwie unpraktisch vor?
0: War teuer, ja.
1: Nur der Teil durch den Thüringer Wald, Erfurt-Nürnberg, 22 Tunnel, 5,8 Milliarden Euro.
0: Es war eine Güterabwägung. Man kann natürlich die Alternativen ernsthaft diskutieren, haben wir auch gemacht. Wie gesagt, Kerngedanke, deutsche Einheit.
1: Für Wissmann ist vollkommen klar, VDE 8 muss über Erfurt. Nur über Erfurt können Ost und West zusammenwachsen. Egal, ob das länger dauert, egal, was das kostet. Ohne Erfurt keine deutsche Einheit.
2: Aber auch damals, einfach nur, dass ich das richtig verstehe, damals war so ein bisschen der Spirit, das ist vielleicht nicht unbedingt verkehrsplanerisch die allerbeste Lösung, aber wir wollen das politisch.
0: Ja. Wie gesagt, ein reiner Verkehrsplaner hätte vielleicht gesagt, weiß nicht, ob das so eine tolle Entscheidung ist, aber einer, der auch an den Gedanken der deutschen Einheit denkt, der musste die Entscheidung über Erfurt treffen.
3: Ja, mein Name ist Martin Viereck. Ich bin seit praktisch Ende der 80er Jahre schon beim Thema Verkehrsplanung unterwegs.
1: Wir sind am anderen Ende von VDE 8 in München bei einem Verkehrsplaner.
3: Eisenbahn, aber ich würde mich allgemein als Infrastrukturplaner bezeichnen.
1: Wir wollen wissen, ob Martin Viereck auch an die deutsche Einheit denkt.
3: So, wer möchte mit mir einen Tee mittrinken?
2: Ich würde einen Tee mittrinken. Ich nehme auch gerne einen Schluck.
1: Johanna und ich interessieren uns für Martin Viereck's Archiv aus den 90ern. Deswegen sitzen wir hier in seinem Wohnzimmer mit Hunderten von Plänen, Diagrammen, Briefen und Zeichnungen.
3: Ah ja, da jetzt ist die Katze da. Ja.
1: Und einer dicken roten Katze.
3: Die heißt Garfield und dann gibt es noch einen dunkleren, der heißt Findus.
2: Oh Gott, und sie sieht genauso aus wie Garfield.
3: Ja.
2: Frisst sie auch Lasagne?
1: Gut, dass wir keinen Montag haben. Wenn die Deutsche Bahn irgendwo in Deutschland eine Neubaustrecke plant, dann kann man sich ziemlich sicher sein, hier in München sitzt Martin Viereck und denkt sich, das ist nicht die beste Route.
3: Was sich bei meiner Kritik auch bei anderen Projekten wie ein roter Faden durchzieht, ist, dass die Projekte tendenziell zu tunnellastig und zu teuer geplant werden und man eigentlich mehr sozusagen ägyptische Pyramiden bauen will und weniger Verkehrsprojekte.
1: In den 90ern schaut sich Viereck die ersten Pläne für VDE 8 an und denkt sich, das ist nicht die beste Route.
3: Also ich war immer schon ein Kritiker in der jetzigen Form des VDE 8.
1: Wenn man auf eine Deutschlandkarte ein Lineal legt, von Nürnberg nach Berlin, dann liegen zwei Städte direkt auf dem Weg, Gera und Leipzig. Das ist die Route, die Viereck plant. München, Gera, Leipzig, Berlin. Ohne Beule.
2: Und die schnellste Verbindung von Berlin nach München auf Ihrer Strecke, wie schnell wäre die gewesen?
3: Die wäre dann 3,5 Stunden.
1: Mit Erfurt-Beule dauert Berlin-München fast 4 Stunden. Es sei denn, man hält in Erfurt nicht an.
2: Und wie viele Tunnel hätten Sie gebaut auf der Gesamtstrecke?
3: Fast gar keine. Also das sind dann immer mal so Tunnels von einem Kilometer Länge und da brauche ich dann 3 Stück davon oder so.
1: Viereck ist auch heute noch ziemlich überzeugt davon, dass seine Route das bessere VDE 8 ist. Kürzer, schneller, billiger, weniger Tunnel. Soweit würde Matthias Wissmann wahrscheinlich auch mitgehen. Aber was ist mit der deutschen Einheit?

bin ich traurig, weil einfach so viel Potenzial hergeschenkt ist. Man hätte da sowas Sinnvolles bauen können und hätte eine ganze Region vernünftig anbinden können und nicht nur Erfurt.

0: Viereck ist sich da sicher. Die beste Route für die deutsche Einheit. Die geht nicht über Erfurt, sondern über Gera und Leipzig.
1: Können wir uns das mal irgendwo anschauen, auf einer Karte, wo das eingezeichnet ist?
2: Dann schauen wir mal, ob da eine deutsche Karte drin ist.
1: Das ist der größte Atlas, den ich je gesehen habe.
2: Oh, oh. Das sind aber nur Weltkarten, scheinbar. Nein, hier, da haben wir es.
1: Ah, sehr gut.
0: Wir schauen uns die Viereckroute auf einem Atlas an. München, Nürnberg, Gera, Leipzig.
2: Und da sieht man eben auch anhand der vielen großen, dick geschriebenen Orte, dass das ein Ballungsraum ist.
0: Tatsächlich geht die Viereckroute mitten durch eine Region, in der sehr viele Menschen leben. Der größte Ballungsraum in Ostdeutschland. Einer der größten in Deutschland überhaupt.
2: Zur Wiedervereinigung war das der sechstgrößte Ballungsraum. Jetzt ist es nicht mehr.
3: Also Gera, Zwickau.
2: Genau, Gera, Altenburg. Zwickau. Chemnitz, das sind lauter so vermeintlich kleine Orte wie Greiz oder so, die dann wieder 50.000 Einwohner haben. Also das ist quasi ein Ballungsraum gewesen. Und da wären wir mitten durchgefahren und hätten natürlich ein hohes Verkehrsaufkommen gehabt.
0: Viereck sagt, zu seinem VDE 8 kommen alle gut hin. Aus Bayern, aus Thüringen und aus Sachsen. Okay, von Erfurt nach München dauert es ein bisschen länger, aber wenn man das dann noch ordentlich anbindet, dann macht das auch keinen Riesenunterschied. Am wichtigsten ist für Viereck aber, das Ganze soll am Ende viel weniger kosten.
2: Also ich bin einfach ein Überzeugungsgeizkragen sozusagen. Also das steckt in mir einfach drin, ich kann das nicht ablegen.
0: Geht das mit dem Geld alles so auf, wie Viereck sich das vorstellt? Immer schwer zu sagen, wenn es eine Strecke nur auf dem Papier gibt. Auf jeden Fall hat die Viereckroute sehr viel weniger Tunnel und ein Tunnelkilometer kostet ungefähr 7-mal so viel wie ein Kilometer ohne Tunnel. In den 90ern ist Martin Viereck deshalb noch ziemlich optimistisch. Seine Route ist besser, seine Route ist viel billiger, seine Route wird sich am Ende durchsetzen. Viereck wirft sich also in einen Kampf gegen die Erfurt-Beule, schreibt alle an, die irgendwie mitreden können. Den Verkehrsminister, diverse Abgeordnete, Staatskanzleien, Bürgermeister, Naturschützer. Auch die Deutsche Bahn, die am Ende jede Neubaustrecke plant und umsetzt.
2: Ja, Ihre Vorstellung zu einer Verbindung Nürnberg-Hof-Leipzig haben wir zur Kenntnis genommen. Allerdings können wir bla bla. Das sagt im Prinzip alles.
0: Aber Viereck setzt sich nicht durch. Und es gibt ja Leute, die nach 30 Jahren sagen, no hard feelings, aber nicht Martin Viereck.
2: Da dreht es mir halt als Ökonom den Magen um. Ich mache da Berechnungen hinterm Komma und rechne alles haarklein aus. Ich kann Ihnen sagen sofort, was kostet irgendeine Weiche oder so. Und dann kommt einer und sagt, ach, das ist wurscht. Also das ist schon hart zu schlucken für mich, dass solche Idioten an so hohen Kosten sitzen. Das kommt mir dann eben so vor, wie der Bote, der vom König ermordet wird, weil er eine schlechte Botschaft überbringt. Also die haben immer gewusst, dass ich recht habe, aber es hat halt nichts gebracht.

0: Wir wollen wissen, was da los war. Wer redet da eigentlich alles mit, wenn in Deutschland eine Neubaustrecke geplant wird? Was haben die zur Viereckroute gesagt? Und warum setzt sich am Ende dann doch die teuerste Route durch, obwohl es eigentlich Regeln gibt, die genau das verhindern sollen?
1: Würden Sie uns denn ein paar von diesen Sachen mitgeben und wir schicken Ihnen die zurück?
2: Das wäre schon möglich, ja. Mhm.
0: Wir dürfen das Archiv mitnehmen.
2: Oder soll ich Ihnen einen Rollenkoffer mitgeben?
0: Am Ende passen alle Unterlagen gerade so in einen riesigen alten Koffer.
2: Ich befürchte, dass wenn ich weitersuchen würde, dass ich noch mehr finde, natürlich.
1: Wir gehen jetzt lieber schnell.

0: Im Koffer ist eine unsortierte Chronik von Viereckskampf gegen die Erfurt-Beule. Gutachten, Kalkulationen, Briefe, Faxe, Protokolle, Zeitungsartikel, seitenlange handschriftliche Notizen.
1: Sehr geehrter Herr Professor Hörster.
2: Beschluss der SPD-Landtagsfraktion. SPD-Landtagsfraktion Bayern beschließt, VDE 8 über Erfurt in der von der Bundesregierung vorgelegten Form abzulehnen.
3: Bürgermeister Jena.
2: Zwickau. Erläuterungsbericht. Teil 2. Hier steht, das bessere Bahnkonzept e.V. steht wir, der Dachverband, koordinieren und artikulieren den Protest der Bevölkerung.
0: Ein Brief von einer Bürgerinitiative.
2: Wir setzen uns ein für sozialverträglich, ökologische und ökonomisch sinnvolle Schienenverbindungen in der Fläche.
4: Und da war ein wunderschöner Einzelbaum und drumherum war eine herrliche Weide, Kuhweide. Und ich weiß, der Löwenzahn, der blühte überall.
0: Andreas Ilse wohnt in einem kleinen Dorf am Schnecktal. Irgendwo zwischen Erfurt und Halle. Und Andreas Ilse will damals auf keinen Fall, dass hier durch sein schönes Tal eine Bahnstrecke gebaut wird.
4: Das erste ist sozusagen dieser naturräumliche Eingriff, der mich entsetzt hat. Was passiert hier, ne? Mit diesem schönen Tal, wo ich wenige Monate vorher langgewandert bin.
0: Also macht er das, was in Deutschland immer passiert, wenn irgendwo eine Bahnstrecke geplant wird. Er gründet eine Bürgerinitiative.
4: Also zum Teil Kommunen, die an der Strecke lagen hier. Einzelbürger, die selber sagten, also ich opfere doch für dieses sinnlose Vorhaben nicht mein Grundstück.
0: Sogenannte NIMBYs. Not in my backyard.
5: Also es gibt ja diesen Begriff NIMBYs, not in my backyard. Das ist egal, wo man plant, so eine Bahnstrecke hinzubauen, die Leute dort immer
4: aber
5: keine Lust drauf haben werden.
4: Da ist was dran. Das klingt ja eher wie ein Vorwurf. Man ist ja nur kritisch gegenüber dem Vorhaben, weil es mich in meiner Ruhe stört. Ne? In meiner Ruhe hätte es mich ja gar nicht gestört, weil man hört es kaum. Ne?
0: Es sind ziemlich oft die NIMBYs, die in Deutschland dafür sorgen, dass am Ende eine teure Strecke gebaut wird. Denn NIMBYs wollen meistens vor ihrer Haustür lieber einen Tunnel, um die Bahn nicht zu sehen und nicht zu hören. Aber Andreas Ilse will keinen Tunnel. Im Gegenteil, er will auf gar keinen Fall, dass hier in seinem Tal ein Tunnel gebaut wird.
4: Aber als erstes ist wirklich diese verkehrspolitische Irrsinn, dass man so viel Geld in Tunnel setzt, wo es Alternativen gegeben hätte, die gesellschaftlich besser wären als das, was gebaut worden ist.
0: Ilse macht sich Sorgen um die Umwelt und um das Grundwasser. Und vor allem ist ein Tunnel richtig schlecht fürs Klima. Für einen Tunnelkilometer fällt 100-mal so viel CO2 an wie für einen normalen Kilometer.
4: Das ist volkswirtschaftlich nicht vernünftig, das ist betriebswirtschaftlich nicht vernünftig, das ist gesellschaftspolitisch nicht vernünftig.
0: Ilses Bürgerinitiative, die klagt sogar gegen diesen Tunnel. Aber am Ende entscheidet das Bundesverwaltungsgericht, das vom Gesetzgeber im Gesetz zugrunde gelegte Interesse an der sofortigen Vollziehung des Planfeststellungsbeschlusses überwiegt das Interesse der Antragsteller. Also übersetzt, wenn die Politik sagt, hier muss so schnell wie möglich eine Bahnstrecke hin, dann ist das wichtiger als eure Tunnelsorgen. Die NIMBYs sind also ausnahmsweise mal nicht schuld, dass hier alles so teuer wird.

0: Ah, guck mal hier. Chronologie der Kontakte mit der DB AG bezüglich des Auftrags VDE 8.
1: Die Bahn und die Viereckroute, das ist eine komplizierte Beziehung. Eigentlich hat die Bahn von Anfang an nicht so wahnsinnig viel Lust auf VDE 8. Diese neue Deutsche Bahn AG, die soll ja wirtschaftlich effizient arbeiten. Und bei VDE 8 ist eben schon früh klar, das ist ein sehr teurer Plan.
0: 5.7.95 telefonische Einladung zu Gespräch in der DB-Zentrale in Frankfurt am Main.
1: Aber die Deutsche Bahn AG ist halt auch noch ganz neu. Und so richtig scheint niemand zu wissen, was diese neue Deutsche Bahn AG eigentlich genau will.
0: Gespräch in der DB-Zentrale in Frankfurt am Main. 2 Wochen später.
1: Da gibt es die, die mit der Viereckroute nichts zu tun haben wollen. Und dann gibt es die, die unbedingt die Viereckroute wollen.
0: Eisenbahn aktuell, da steht drin, 200 Güterzüge pro Tag sind gänzlich unrealistisch auf dieser Strecke. Von Hans-Peter Hadebber.
1: Hans-Peter Hadebber heißt eigentlich anders. Den Artikel, den wir in 4x Koffer finden, den hat er unter Pseudonym geschrieben. Heute ist Hadebber über 80 und er will immer noch lieber anonym bleiben. Wir treffen ihn an einem großen deutschen Bahnhof.
2: Müsste er hier sein, ne? Ist hier 40? Ja, ja. Können wir nochmal lang gehen? Ja.
1: Als Hadebber diesen Artikel schreibt, ist er Manager bei der Deutschen Bahn. Und er schaut sich damals den Plan für VDE 8 an.
3: Die ganzen Brücken, die da gebaut worden sind. Ja. Ich sagte Ihnen ja schon, Tunnel, Brücke, Brücke, Tunnel, Tunnel, Brücke, Tunnel, Brücke. Und so geht das weiter.
1: In diesem Plan steht, dass auf VDE 8 jede Menge Güterzüge fahren sollen. 200 pro Tag. Diese 200 Güterzüge, die könnt ihr euch schon mal merken. Es sind nämlich diese Güterzüge, die dafür sorgen, dass VDE 8 überhaupt gebaut werden darf. Für diese Güterzüge wird sich noch das Umweltbundesamt interessieren und der Bundesrechnungshof. Und Hadebber hat 1994 schon das Gefühl, irgendwas stimmt da nicht.
3: Da sollen Güterzüge verkehren. Die Reisezüge, also die ICE-Züge fahren hier 300 Kilometer. Güterzug fährt 100, vielleicht 120.
1: Er rechnet das mal durch. Die ganzen Tunnel und dann noch die Steigung und die ICE sind viel schneller. Auf gar keinen Fall werden hier so viele Güterzüge fahren.
3: Und der Güterzug braucht über 20. Das kann nicht funktionieren.
2: Das haben Sie damals schon gesehen.
3: Ja, und deswegen ist diese ganze Geschichte mit dem Güterverkehr, das ist alles gelogen. Hm. Fake oder wie?
1: Dass hier mit falschen Zahlen gerechnet wird, das will Hadebber lieber nur unter Pseudonym schreiben. Aber er ist nicht der Einzige bei der Bahn, dem das auffällt.
4: Sie waren nicht alleine mit der Meinung, dass auf dieser Strecke kein Güterverkehr...
3: Aber nein, nein, unter Eisenbahnfachleuten war das absolut klar.
1: Das Team Hadebber, das wird in der Bahn nochmal wichtig werden. Erstmal entscheidet sich die Bahn aber für die Erfurt-Beule und gegen die Viereckroute.
0: Sehr geehrte Herren, wir sind der Meinung, dass Sie nun endgültig von Ihrem Vorschlag abrücken sollten. An Viereck.
1: In der Absage in Vierecks Koffer heißt es: Tut uns leid, aber für uns ist Güterverkehr wichtig und nur über Erfurt können genügend Güterzüge fahren. Die Bahn will also erstmal doch über Erfurt. Aber ob die Erfurt-Beule gebaut wird, das entscheidet nicht die Bahn, sondern die Politik.
0: Dann guckt doch wirklich. Oh. FDP. Weiter. Heine Matische, SPD. Albert Schmidt von den Grünen, Bundestagsabgeordneter.
1: Für die Regierung Kohl ist VDE 8 eine große Sache. Es geht natürlich um Berlin-München, um die deutsche Einheit, aber auch um Europa. Eine Bahnstrecke von Skandinavien bis ans Mittelmeer. Von Malmö bis Verona. Aber die gesamte Opposition fragt sich schon so langsam, warum Erfurt?
5: Ich eröffne die Aussprache. Das Wort hat der Kollege Dr. Winfried Wolf.
1: Da ist die PDS, heute die Linke.
6: Erstens, es wird extrem umweltzerstörend gebaut. Zweitens, die bevölkerungsdichtesten Regionen werden nicht an einen modernen Schienenverkehr angebunden. Und drittens, wichtige Städte bleiben abgehängt.
1: Die Grünen.
7: Die ICE-Trasse Erfurt ist das unwirtschaftlichste und ökologisch verheerendste Bahnprojekt, das bisher geplant worden ist.
1: Und die SPD.
8: Ich will noch mal darauf hinweisen, dass es vielleicht den Italienern egal ist, ob sie über Erfurt fahren. Die wollen vielleicht, wenn sie dahin wollen, geradeaus durch.
1: Heide Matischek von der SPD ist da durchaus selbstbewusst. Nach der nächsten Bundestagswahl, wenn wir hier regieren, dann schauen wir doch mal, ob wir nicht einfach geradeaus durchfahren.
8: Es ist höchste Zeit, dass man darüber wieder nachdenkt, hat es den richtigen Weg eingeschlagen oder müssen wir andere Wege gehen. Darum würde ich Sie auch herzlich bitten, aber ich denke mir, diese Bitte wird vergeblich sein und es wird auch nicht mehr notwendig sein. Wir werden das dann selber erledigen. Schönen Dank für die Aufmerksamkeit.
9: Hallo, guten Tag.
8: Grüß Gott.
9: Dankeschön, hallo.
1: Das ist Heide Matischek. Einer dieser Menschen, die ihr ganzes Leben in der zweiten Reihe der Politik verbracht haben. Am liebsten würden Joanna und ich schon zur Begrüßung sagen, thank you for your service.
8: Der Zug war pünktlich offensichtlich.
9: Ja.
1: Damals sitzt Heide Matischek für die SPD im Bundestag und wundert sich über die Erfurt-Beule.
10: Insofern habe ich nicht zuerst gleich nicht verstanden, warum, ist ja so, ist ja so ein, also es ist kein Riesenumweg, aber ne, einfach so und so. Und das,
1: mit den Händen malt Matischek einen Knick in die Luft.
10: Hat mich skeptisch gemacht. Aber was heißt skeptisch? Das fand ich unlogisch.
1: Sie fragt sich, warum fahren wir nicht einfach geradeaus durch?
10: Aber es ist mir bis heute nicht gelungen herauszukriegen, warum da überhaupt keine Bereitschaft bestand, mal darüber nachzudenken, über eine eigentlich logische Alternative.
1: Aber irgendwie hat sie das Gefühl, so richtig will niemand darüber reden. In all den Jahren, in denen im Bundestag über VDE 8 diskutiert wird, da ist das mit der Erfurt-Beule eigentlich schon entschieden.
10: Und bei mir hat sich dann so der Eindruck verfestigt, dass es da von Anfang an Absprachen gab. Und darum kommen dann so die Gedanken, die haben sich halt damals zusammengesetzt, haben gesagt, ja, wir würden das gerne über Erfurt. Und dann hat sich das halt verselbstständigt.

0: Okay. Es gibt dann doch ziemlich viele Leute, die das mit der Erfurt-Beule nicht so gut finden. Es ist nicht die schnellste Route. Man muss durch den Thüringer Wald. Das heißt, man muss sehr viele Tunnel bauen. Sehr viele Tunnel sind schlecht fürs Klima und sehr viele Tunnel sind auch ziemlich teuer. So teuer, dass sich das Ganze nur rechnet, wenn da irgendwann mal sehr viele Güterzüge fahren. Es gibt aber große Zweifel, ob da überhaupt jemals Güterzüge fahren. All das für eine Route, die den größten Ballungsraum im Osten gar nicht anbindet. Und sogar der Verkehrsminister sagt, verkehrstechnisch ist das jetzt nicht die beste Lösung. Also, warum Erfurt?
1: Aber da kam dann eben die Geschichte mit dem Bernd Vogel.
2: Der Ministerpräsident von Thüringen, der wollte unbedingt, dass Erfurt angebunden wird. Bernd Vogel.
3: Zumindest die Legende geht so, dass er sich sehr stark für diese Streckenführung eingesetzt hätte, über Erfurt.
4: Und dann hat Bernhard Vogel gesagt, aber ich will, dass die Landeshauptstadt von Thüringen eingebunden ist.
5: Aber Erfurt hatte so viel Macht oder so viel Einfluss zu sagen, das muss hier mit dran.
1: Da war sicherlich diese Männerfreundschaft mit ausschlaggebend.
6: Das Band zwischen Bernhard Vogel und Helmut Kohl war eine Festung.
7: Da waren natürlich die Sachsen ein bisschen unglücklich, die hätten es gerne etwas anders gehabt.
1: Auf der einen Seite Bernd Vogel und Kohl als Busenfreunde und Biedenkopf als Todfeinde. Damit war die Sache eigentlich gelaufen.
6: Bernhard Vogel war im wahrsten Sinne des Wortes ein alter Haudegen und ein Politfuchs. Das ist ausschließlich eine Bernhard-Vogel-Trasse.
8: Ich würde diese Linie jetzt Vogel-Fluglinie nennen, weil sie folgt der politischen Durchsetzungskraft von Bernhard Vogel und nicht der Kraft der Ingenieure.
9: Und bei mir hat sich dann so der Eindruck verfestigt, dass es da von Anfang an Absprachen gab.
10: Also er wird den Verkehrsminister damals davon überzeugt haben.
0: Hat er das? Hat Bernhard Vogel den Verkehrsminister überzeugt?
11: Also ich habe Bernhard Vogel immer sehr geschätzt. Ein beeindruckender Mann. Man wünschte sich heute in Thüringen vergleichbare Persönlichkeiten. Und er war bei mir in Bonn und ich war bei ihm in Erfurt. Heute steht Thüringen durch einige große Investitionen, auch von internationalen Unternehmen, ja besser da als damals. Damals gab es fast keinen Leuchtturm. Und daher musste Bernhard Vogel um diesen Bahnhof und diesen Anschluss ringen. Und das hat mich am Ende auch überzeugt.
0: Wissmann macht also doch das, was er eigentlich unbedingt nicht machen wollte. Er entscheidet sich für eine Haltestelle. Er sorgt auch dafür, dass im Haushalt genug Geld da ist, um zumindest mal loszubauen. 1996 dann offizieller Baustart, südlich von Erfurt. Der Verkehrsminister ist da, sein Bahnchef Heinz Dürr und natürlich Bernhard Vogel. Dass Bernhard Vogel, der Ministerpräsident von Thüringen, diese Haltestelle gerne in Erfurt, seiner Landeshauptstadt, haben will. Fair enough. Das ist sein Job. Aber der Verkehrsminister, der hat ja auch noch einen anderen Job.
12: Und die Infrastruktur, hat sich da was verändert?
13: Schlecht abgefahren, schlecht.
14: Hinterher erinnert sich kein Mensch mehr daran, wie das mal war. Ja.
13: Ruckzuck, jede Weiche kostet Geld, weg. Was weg ist, ist weg.
0: Der Verkehrsminister muss sich ja auch um das Netz kümmern.
11: Ich habe mich dazu öffentlich nie geäußert, weil ich meine Nachfolger nicht öffentlich kritisieren wollte. Aber jetzt nach 30 Jahren kann man eine historische Bilanz ziehen und sagen, ja, in den 10 bis 15 Jahren bis 2014/15 war die Vernachlässigung der Bahninvestitionen ein großer strategischer Fehler.
0: Klingt so ein bisschen nach in den 90ern. Unter Ihnen war noch alles gut und danach ging es den Bach runter.
11: Ja gut, aber ich hatte natürlich auch das Glück, in einer Zeit tätig zu sein, wo jeder wusste, wir müssen riesige Leistungen bringen für die Ost-West-Infrastruktur.
0: Tatsächlich investiert Wissmann als Verkehrsminister sehr viel in die Bahn. Vor allem eben in die Verkehrsprojekte Deutsche Einheit.
15: Ich meine jetzt im Bestandsnetz. Da ist ja in Ihrer Amtszeit das Streckennetz auch schon deutlich geschrumpft. Also es hat ja schon angefangen, dass man da auch weiter rückbaut, Weichen, Überholgleise, Gleisanschlüsse, viele Dinge, bei denen heute Leute sagen, na gut, das muss man jetzt mit sehr viel Geld wieder aufbauen, was damals
11: ja
15: nicht passiert ist.
11: Da würde ich nicht behaupten, dass jede Entscheidung richtig war. Aber klar, damals war Erneuerung und Neubau, wir hatten praktisch kein Ost-West-Netz, war der absolute Schwerpunkt. Und dann können Sie nicht in gleichem Umfang in den Bestand investieren.
0: Wir hören das in diesem Podcast ziemlich oft. VDE 8 war leider sehr teuer, für das Netz war leider dann nicht mehr so viel Geld da. Tatsächlich wird das Netz schon in den 90ern zurückgebaut. Schon in den 90ern werden Gleise stillgelegt und Weichen rausgerissen. Es gibt bei der Bahn ein Rückbauprogramm, das RZ 2000 Plus heißt. RZ für rationalisierter Zustand. Für Wissmann läuft soweit noch alles nach Plan. In den 90ern soll das Geld in die deutsche Einheit fließen.
11: Anfang bis Mitte der 90er Jahre war klar, Schwerpunkt Investitionen in die Verkehrsprojekte zwischen Ost und West.
0: Aber dann, danach, kümmere ich mich um das Netz.
11: Und dann war klar, Ende der 90er Jahre, nachdem ein erheblicher Teil dieser Projekte durchgesetzt waren, dann musste wieder stärker ins Bestandsnetz.
0: Ende der 90er ist Zeit für das Netz. Aber Ende der 90er passiert das.
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18: Die Bundesbürger haben sich für einen Politikwechsel in Deutschland entschieden. Klarer Sieger der Bundestagswahl ist die SPD mit ihrem Kanzlerkandidaten Schröder. Damit geht die Ära Kohl nach 16 Jahren zu Ende.
0: Wissmann wird einfacher Abgeordneter, später Cheflobbyist der Autoindustrie. Um das Netz müssen sich jetzt die kümmern, die eh schon die ganze Zeit mehr Geld ins Netz investieren wollen. Und weniger Geld in VDE 8.
19: Wir werden das dann selber erledigen. Schönen Dank für die Aufmerksamkeit.
12: Und gab es da für Sie, war das so ein bisschen ein Hoffnungsmoment, als dann Rot-Grün an die Macht kam im Bund?
5: Ja, ganz große Hoffnung, dachten, okay, jetzt sind zwar schon da ein paar Fundamente gebaut worden, aber die eigentlichen Kosten, die Tunnel sind ja nicht entstanden. Ne? Und jetzt siegt vielleicht die Vernunft.
0: Und dann passiert das hier.
20: Ich habe dem Müntefering damals gesagt, Herr Müntefering, das Ende dieses Projekts, ja, das verkünden nicht Sie, sondern das mache ich.
0: Nächstes Mal.

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1: Es ist Nacht im australischen Busch. Fledermäuse mit einer Flügelspanne von 2 Metern fliegen durch die Baumwipfel. Die deutschen Stars und Sternchen schlafen auf ihren Pritschen und träumen von ekligen Dschungelprüfungen mit Madenmilchshakes und gekochtem Kamelpenis. Da hallen Schreie durch die kalte Nacht und wecken einen der Teilnehmer auf.
2: And I remember one young German boy, quite young, young teenager, good singer, good musician. And he was woken up in bed and he heard screaming. And he, what's that noise he's saying on camera? And he looked under his bed and there was a 3-meter-long python coiled up around a rat. And the rat was dying and screaming, and the snake was, of course, constricting. And once the rat was killed, the snake just swallowed him. And this young German boy watched it, and he was shaking for quite a while, but he realized he wasn't in any danger. But that was a real sort of moment in nature.
1: Ja, Natur pur gibt's laut Dr. Bob also im australischen Dschungelcamp. Und er muss es ja wissen, denn der Dschungelliebling steht den deutschen Promis in der RTL-Show Ich bin ein Star, holt mich hier raus schon seit über einem Jahrzehnt zur Seite. Er hält Händchen, erklärt und befreit die Promis von Kriechtieren. Und ist eigentlich immer gut gelaunt, so wie bei unserem Interview.
2: Hello, I'm Dr. Bob from Ich bin ein Star, holt mich hier raus, calling you from Australia on Detektor FM.
1: Aber wer ist eigentlich dieser Dr. Bob? Wie ist er zu dem Job beim Dschungelcamp gekommen? Und welche kuriosen Geschichten kann er uns aus der Show berichten? In dieser Folge von Abenteuer Australien wollen wir ein bisschen hinter die Kulissen schauen und ihr erfahrt Dinge über Dr. Bob, ja, die ihr vermutlich noch nicht gewusst habt. Und was der Film Matrix, das Phantom der Oper und die Leidenschaft für Make-up-Special-Effects damit zu tun haben, das hört ihr jetzt.
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1: Dr. Bob heißt richtig eigentlich Robert McCarran und ist 70 Jahre alt. Die meisten kennen ihn ja, weil er jedes Jahr im Januar halt im Fernsehen bei RTL zu sehen ist. Neben Sonja Zietlow und Daniel Hartwig ist er nämlich das Gesicht der Sendung von Ich bin ein Star, holt mich hier raus. Aber das ist nicht der einzige Job, den der gebürtige Brite hat. Dr. Bob ist nämlich auch noch Special Effect Make-up Artist und Rettungssanitäter. Ja, und das schon sehr, sehr viel länger als Dschungeldoc.
2: When I was 7 years old, I was rushed to hospital with 2 paper clips up my nose, stuck up my nose, and the membrane of a boiled egg in my eye, because I was reading the book on the original Phantom of the Opera, and Lon Chaney, there were no contact lenses in those days. And he used to boil an egg and then you can gently take the membrane off the boiled egg

0: Now I've also, on the other turn of things, I have been the makeup supervisor for the International Phantom of the Opera Tour, and I've been working on Phantom of the Opera now for over 30 years.
1: Mit 7 Jahren hat Dr. Bob sich also noch die Haut von einem gekochten Ei ins Auge gepackt für das Phantom der Oper. Ja, das hat nicht ganz so gut funktioniert, denn die Haut vom Ei klebte so fest, dass er in einem Londoner Krankenhaus behandelt werden musste und sein Auge gereinigt werden musste. Ja, mittlerweile gibt's dafür natürlich zum Glück Kontaktlinsen, die Dr. Bob den Schauspielern dann geben kann.
0: You've got to remember, this was going back to about 1967, 68. Now, the hospital would ring my boss and say, maybe we had a patient in the hospital that the first one I came across had lost a nose in an accident. And this is a long time ago. And of course, medical prosthetics weren't really invented until about that time. There were some very bad ones made post Second World War. But Roy Ashton, my boss, said to me, "Bob, you could do that sort of thing. Do you want to go off to the hospital and meet the doctor and the patient?" So, of course, this led to me doing more and more medical work with patients at the hospital.
1: Seine Faszination für Make-up und Special Effects hat also früh angefangen. Mit 17 Jahren hat er in London eine Ausbildung zum Maskenbildner bei Roy Ashton gemacht. Und damit hat er sich ja wirklich einen richtig, richtig guten Lehrmeister ausgesucht. Denn Roy Ashton hat die meisten der klassischen Filmmonster, wie zum Beispiel Frankensteins Kreatur oder die Mumie und auch den Werwolf neu gestaltet. 1958 fertigte er für den wohl bekanntesten Vampir, also Dracula, eine Art Zahnspange mit langen Fangzähnen an, inklusive integrierter Blutpumpe. Also damit beim Zubeißen das auch alles richtig schön echt aussieht. Ja, und das ist irgendwie sowieso ein Markenzeichen von Roy Ashton, würde ich sagen, denn der gebürtige Australier hat enorm viel Wert auf Details gelegt. Für den Film Der Fluch von Sinestro von 1961 hat Ashton zum Beispiel auch das Natural History Museum in London besucht und dort das Aussehen von Wölfen ganz, ganz genau studiert. Dadurch konnte er dann wiederum auch das Werwolf-Make-up für Schauspieler Oliver Reed so realistisch gestalten. Und als Dr. Bob dann in London eben bei Roy Ashton seine Ausbildung zum Maskenbildner gemacht hat, da sind auch immer wieder Aufträge vom Krankenhaus in der Nähe reingekommen. Die wollten für Trainingszwecke fürs Personal nämlich Wunden nachstellen und auch Prothesen. Ja, und Roy Ashton hat Dr. Bob dann zu der Arbeit ermutigt und Dr. Bob fand die medizinische Seite ja richtig, richtig spannend. Anfang der 70er Jahre ist Bob dann nach Hollywood gegangen und dort hat er sich weitergebildet und an Filmsets auch als Rettungssanitäter gearbeitet.
0: I went to Hollywood in 1974, and at this time, a very good friend of mine, John Chambers, he was a makeup artist who'd won the Academy Award and the Emmys for Mission Impossible, The Planet of the Apes. And he was a really interesting person that he started his career in the Navy. Now, he was a medical technician and became a makeup artist. I was the makeup artist becoming the medical side of things. John introduced me to a course in Los Angeles, and it was a brand new course in paramedicine. And my whole life has traveled along performing special effects makeup on many, many films. And then when I'm not doing my makeup, after I graduated from 4 different universities and had various pre-hospital medical degrees, so I would work on film sets as the medic in charge.
1: Mehrere Uni-Abschlüsse und Ausbildungen machen es Dr. Bob also möglich, die beiden Berufe so gut zu verknüpfen. Ja, und die haben ihn schon durch die ganze Welt geführt. Zum Beispiel auch nach Südamerika für einen französischen Film. Das war vor 10 Jahren.
0: I'll give you an example. I did a film once about 10 years ago in South America, in French Guiana. And it was a French film. Richard Dreyfuss was the lead actor. So I was in charge of the makeup effects for this film. But on the weekend, I would work at the local hospital in the capital called Cayenne. And I would be taken on board a helicopter and we would fly out into the jungle and bring sick people back to the hospital. So I was doing two jobs, one on the weekend for the love of medicine and one during the week for the love of makeup.

0: Zwischen Make-up und Medizin lautet anscheinend Dr. Bobs Motto bei der Berufswahl. Unter der Woche ist er also verantwortlich für das Special Effects Make-up von Schauspielern. Ja, und am Wochenende ist er dann nochmal als Sanitäter im Hubschrauber unterwegs. Ganz schön straffes Programm.
1: So it's been a crazy career and I love both sides of it. And that's the amazing thing. I often say to people when I find them injured, and I say to them, you don't look too bad. And of course, I'm trying to say this to psychologically get them to relax. And I go, I could make you look worse by a little bit of makeup under the eyes. And they look at me and laugh, having no idea really what I'm talking about. But I know what I'm talking about.
0: Aber egal, welchen Beruf Bob gerade ausübt, ein bisschen was von dem anderen fließt halt immer mit rein. Und genau das findet er ja auch so gut. Bei seiner Arbeit als Notfallmediziner versucht er zum Beispiel, seine verletzten Patienten nur mit ein bisschen Humor und Sprüchen zu Grusel-Make-up aufzumuntern. Und sein Medizin- und Anatomiewissen, ja, hilft ihm dann wiederum am Filmset.
1: When you're doing special effects makeup, it's really good to have a background in anatomy. Because even if you're creating, for instance, a vampire in a film. The trick is to go with what is anatomically correct. So therefore, if you're going to do a set of teeth in a vampire, and you know all the old films, they've got the big canines that we have, and the vampires are even bigger. And of course, when they bite somebody, they leave two little holes in the neck. And of course, that's totally anatomically impossible because we've got more than two teeth in our mouth. So when you bite somebody as a vampire, you're going to leave a complete impression of your full set of teeth. So I have fun with directors and producers and hopefully they have a bit of fun with me.
0: Und die Arbeit am Filmset ist es dann auch gewesen, die Dr. Bob zum Dschungelcamp geführt hat. Aber erstmal zu der englischen Version, die da heißt I'm a Celebrity, Get Me Out of Here.
1: 22 years ago, I was working on the film The Matrix with Keanu Reeves, and I did all the makeup effects of The Matrix. And at the end of the film, a company from England contacted me and said, we're going to do a new reality show called I'm a Celebrity, Get Me Out of Here. And they said, we hear you're a good medic, and we'd like to hire you. So I did the very first show, number one for the English.
0: So hat also die Karriere von Bob als Dschungeldoc begonnen. Bei den Briten war auch eigentlich gar nicht geplant, dass er vor der Kamera steht. Aber in der ersten Woche der Show verletzte sich ein Promi. Ja, Dr. Bob musste schnell mal helfen und die Produzenten fanden, dass er sich doch vor der Kamera ganz gut macht und auf dem Bildschirm ganz gut aussieht. Ja, und damit wurde Dr. Bob dann zur Konstanten in jeder Show. Und zum Showliebling vieler Fans. 29 Jahre später ist er immer noch dabei. Bei der deutschen Show ist er seit 15 Jahren Teil des Teams. Denn Dr. Bob lebt ja selbst auch in Australien und kennt sich mit der Tierwelt hier also super aus.
1: Moolambar is New South Wales. And New South Wales, which is where I live in a wonderful place called Kangaroo Valley. Now New South Wales is fairly tropical, but we're more dry as far as the climate goes. Once you cross the border to Queensland, you go into the tropics. So where we film, normally it's a subtropical rainforest.
0: Dr. Bob erklärt den deutschen Promis nach ihrer Ankunft für die TV-Show in Down Under erstmal, worauf sie im australischen Dschungel so gefasst sein müssen. Und klärt auf, zum Beispiel auch, was die Körperhygiene betrifft. Denn auch wenn überall im Camp Mikros angebracht sind und Kameramännern in den Büschen hocken, ein Luxusurlaub ist das in Australien nicht, sagt er.
1: And even if you're listening to this now and you think, oh, it can't be that bad, believe me, it is quite bad. I mean, you're never, even when you're swimming and cleaning, you never feel clean. You always feel dirty. In fact, one of the funny things with a lot of the women is that I tell them, you've got to keep yourself clean under your breasts because your breasts sit on the skin and in the humidity, you can actually develop fungus under the breasts. Now, the women are very good. They look at me and they go, yeah, I understand that, go. And then I talk to the men and I go, okay, now, down below, between your legs, you've got to keep yourself clean. And they don't want to talk about it, the men. They go, I go, no, I have to talk to you about this. You need to get in that shower, in that pool and wash. Because again, the humidity, the bugs, when I say bugs, I mean bacteria, not just creepy crawly bugs, but just the bacteria of living in a subtropical rainforest, everything in that rainforest can injure you.
0: Und weil es im Dschungel eben kein gefliestes Badezimmer mit Wanne und Bidet gibt, wird halt unterm berühmten Wasserfall geduscht und die Toilette ist ein Plumpsklo mit Fliegengittervorhang. Ja, und dass man an stillen Örtchen unliebsamen tierischen Besuch bekommt, kann durchaus passieren, sagt Dr. Bob. Australien ist ja auch bekannt für seine handtellergroßen Spinnen und auch für die giftigen Schlangen. Ja, und die kann es eben auch im Camp geben, im australischen Bundesstaat New South Wales. Das versichert Dr. Bob mir im Interview. Wenn er dann allerdings den Promis ein Buch zeigt, also mit Fotos von den ganzen Tieren, die es im Camp so geben soll, würden das viele der Stars und Sternchen ja nicht so richtig ernst nehmen.
1: Most of them sort of burst into laughter or burst into tears, and I've had quite a few of them, and they go, Dr. Bob, tell me it's really not as bad as I think it's going to be. And of course I tell them, no, you're safe, we're there, we're always going to be watching you and looking after you and watching you on camera, but these animals are there. And they say, no, surely you take them out. And I go, well, no.
0: Aber es gibt natürlich auch unter den deutschen Celebrities einige, denen das mit der Natur und den vielen Tieren ja herzlich wenig ausmacht.
2: Ich habe in meinem ganzen Leben noch nie so viele Sterne auf einen Haufen gesehen. Das war wirklich ganz beeindruckend. Die Landschaft ist toll, der Dschungel ist toll. Ja, schlimme Änderungen insofern waren eigentlich, also für mich waren halt die hygienischen Umstände echt, ja, eine Herausforderung. Also das Waschen oder Duschen da in diesem See war jetzt nicht so toll. Die Toilette ist jetzt auch nicht so prickelnd gewesen.
0: Das ist Michaela Schaffrath. Sie war 2008 im Dschungelcamp und wurde damals Zweite. In einem Interview hat sie damals sogar gesagt, dass sie sich auf die ganzen Prüfungen auch vorbereitet hat, und zwar auf einer Tierfarm, wo sie zum Beispiel Mehlwürmer gegessen hat. Ja, für einige ist der australische Dschungel also doch ein riesengroßes Abenteuer. Dr. Bob fällt da zum Beispiel auch noch Prince Damien ein, ein Sänger und Tänzer, der 2016 die Staffel gewonnen hat.
1: Yeah, somebody like Prince Damien, for instance, loves animals and keeps lizards. He couldn't wait to get in there and be part of the bush. He wanted to know everything, all my knowledge. He just wanted it within the 1 hour I spent with him.
0: Im Gespräch beharrt Dr. Bob darauf, dass im Camp viele Tiere auftauchen, darunter eben auch giftige. In diesem Fall, sagt er, muss er aber eingreifen.
1: So it's at 6 o'clock in the morning. The celebrities are sort of waking up and some of them are going to go to the shower. And I got to the shower and I saw the snake. I grabbed the snake. I just stepped out of the shower. And this is the waterfall that pours down. And a young female celebrity walked in and stood exactly where that snake was. That snake was what we call a rough scaled snake. And it's extremely venomous and quite aggressive.
0: Dr. Bob unterwegs als Schlangenfänger im australischen Dschungel, damit die Promi-Damen nicht unter der Dusche gebissen werden. Ja, von solchen Geschichten hat der 70-Jährige viele zu erzählen. Er sagt, er hat schon Kakerlaken aus allen möglichen Körperöffnungen geholt, also wirklich aus allen, oder eine Baby-Tarantel in einem Kandidatenohr gesehen und dann entfernt. Ja, die hatte sich dort wohl nach einer Dschungelprüfung festgesetzt. Tierische Begegnungen, davon gibt's im Dschungel und gerade bei der Trash-Show natürlich genug. Klar, essentieller Teil ist ja auch, dass die Kandidaten und Kandidatinnen so ziemlich alles essen müssen, was auf dem Teller landet.
3: Die ein oder andere Prüfung, wo man mal einen Krokodilpenis essen musste, verfaulte, gegorene Sojabohnen, ja, oder das ein oder andere eklige Zeug, das ist für mich das einzig Negative, was ich mit aus der Zeit im Dschungelcamp nehme. Ansonsten kann ich nur positive Erfahrungen, Eindrücke und Erlebnisse mitnehmen.
0: Das ist Ex-Schwimmer Thomas Ruprath. 2011 hat er im Dschungelcamp mitgemacht und es auf den 3. Platz geschafft. 10 Jahre später findet er noch alles gut, außer eben diese Essensprüfungen. Ja, lebendige Insekten, Geschlechtsteile oder diverse Körperflüssigkeiten von Tieren. Hinter diesem Speiseplan steckt laut Dr. Bob aber eine Menge Arbeit. Also nicht nur für die Promis, die das alles herunterwürgen müssen, nein, auch für die Crew. Denn in den Anfängen der Show hat das Team natürlich ausgiebig recherchiert, was in Australien so alles essbar ist. Ja, und offenbar auch alles selbst verkostet.
1: We would try every single thing. So everything that the celebrities eat, we have tried them. But I only tried them once. I don't make a point of doing it every year. Even if it's new, I've sort of done my bit and don't need to show any more fearless Dr. Bob eating you know, strange animals.
0: Dr. Bob als Vorkoster, klar schwierig nachzuweisen, ergibt aber durchaus Sinn, dass all das, was dort eben auch verspeist werden muss, mal getestet wurde. Ja, und da ist es irgendwie auch nicht so verwunderlich, dass Dr. Bob noch Stories von zweckentfremdeten Kuscheltieren auf Lager hat, die die Promis zum Schmuggeln von normalen Leckereien nutzen.
1: We feel the teddy bear and then we feel the weight and then we find it's full of M&M chocolates or something. And then we found one young guy, Mark, in 2017, great guy, physically fit, very strong, always got those six pack on him. And he managed to smuggle in coffee, cheeky lad. He was great fun. I remember him well, and we had a great time. And of course, he won. So it shows you, you can be the naughty boy at the beginning and end up being the king at the end.
0: Auch Obst wird versuchsweise eingeschmuggelt. Orangen, die mit Gin oder auch mit Wodka angereichert sind, hat Dr. Bob schon gefunden. Ja, seit 2004 gibt's die Sendung Ich bin ein Star, holt mich hier raus nun schon. Das sind 14 Staffeln mit deutschen Stars und Sternchen, die circa 2 Wochen im australischen Dschungel genächtigt haben und sich tagsüber dann den Dschungelprüfungen und diversen anderen Aufgaben stellen mussten. Dr. Bob ist seit dem Start der Show im deutschen Fernsehen dabei und er denkt auch nicht ans Aufhören, obwohl er schon 70 ist. Ja, auch in der kommenden Staffel ist er natürlich wieder am Start, obwohl die dann in Südafrika stattfinden wird. Also komplett anderes Land. Ein paar Ähnlichkeiten gibt's dann aber schon. Südafrika war ja vor vielen, vielen Millionen Jahren mit Australien verbunden. Und Kobras und Mambas gehören entfernt zur gleichen Schlangenfamilie wie die giftigen australischen Schlangen. Ja, und auch in der Show wird natürlich wieder vieles ähnlich, auch Dr. Bobs Aufgaben. Ja, und mit großer Wahrscheinlichkeit werden die Promis am Ende der Show dann wieder zu ihm sagen:
1: Bob, that was the best thing I've ever done. I'm glad I did it. I would never ever do it again. And they all say the same thing.
0: Damit verabschiede ich mich auch schon. And just for the record, Australien macht ja die Grenzen wieder auf, also auch für Internationalreisende. Ja, herkommen lohnt sich also. Von den Dschungelcamp-Geschichten sollte man sich da jedenfalls nicht abschrecken lassen. Wir hören uns in 2 Wochen wieder. Bis dahin, cheers guys, macht's gut.
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1: Der Mai steht bei uns im Zeichen der Arbeit und deshalb schauen wir aus ganz unterschiedlichen Perspektiven auf Arbeit. In der letzten Ausgabe habe ich ja mit Christian Steiger von Lexware über den Wandel in der Arbeitswelt, vor allem bei kleinen Unternehmen, geschaut und die Frage besprochen, welche Rolle dabei künstliche Intelligenz spielen kann. Heute schauen wir auf eine ganz andere Branche, nämlich die Energie. Da beeinflussen sich Arbeit, Technologie und globale Entwicklungen momentan vielleicht besonders stark. Gucken wir uns das also einmal an. Ich bin Christian Bollert und grüße euch.
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1: Der Iran-Krieg führt uns allen gerade vor Augen, wie anfällig wir in Deutschland und Europa immer noch von fossiler Energie wie Öl oder Gas sind. Öl ist knapper geworden, die Preise massiv gestiegen und viele Abhängigkeiten so sichtbar wie selten zuvor. Da müsste man ja denken, dass erneuerbare Energie- und Cleantech-Unternehmen boomen. Ganz so einfach ist es aber nicht. Fragen wir doch mal bei 1,5 Grad nach, denn die Firma aus Hamburg verspricht Menschen, ihre Häuser klimaneutral mit Energie zu versorgen. 1,5 Grad kombiniert Handwerk, Technik, Software und passende Stromtarife und die Ziele: Energieverbrauch optimieren, Kosten senken und CO2 einsparen. In wenigen Jahren ist 1,5 Grad zu einem sogenannten Einhorn geworden, also einem Startup mit einer Bewertung von über einer Milliarde Dollar und hat mittlerweile weltweit tausende Mitarbeitende. Auch 1,5 Grad setzt auf künstliche Intelligenz. Damit will das Unternehmen Schwankungen bei erneuerbaren Energien ausgleichen, Energieflüsse intelligent steuern und Strom günstiger machen. Was bedeutet das für die Arbeit im Unternehmen und auch mit Kundinnen und Kunden? Darüber spreche ich mit dem Gründer und Geschäftsführer von 1,5 Grad, mit Philipp Schröder. Hallo und herzlich willkommen im Brand 1 Podcast, Philipp.
3: Vielen Dank, ich freue mich.
1: Ihr seid ja innerhalb von gut 5 Jahren extrem schnell gewachsen. Mittlerweile arbeiten mehr als 3000 Leute für euch. Ist dieses massive Wachstum von Anfang an euer Plan gewesen?
3: Wir haben tatsächlich einen Plan gebaut und den haben wir leicht untererfüllt. Das heißt, in anderen Worten, ja, das war der Plan, dass wir so stark wachsen. Wir wollten sogar noch ein bisschen stärker wachsen, haben aber gemerkt, so bei dem 7. Markteintritt, dass es auch ganz gut tut, mal zumindest eine minimale Atempause zu nehmen. Insofern, ja, das war der Plan.
1: Wie stark wolltet ihr denn wachsen? Wolltet ihr schon 5000 Leute sein, oder?
3: So knapp 1000 mehr wären wir laut Plan schon gewesen. Und wir wollen auch noch deutlich darüber hinaus wachsen. Also der Businessplan sieht auch vor, dass wir da auf jeden Fall nochmal eine 10x, also eine Verzehnfachung sehen werden. Sowohl beim Umsatz, aber auch beim Personal wird sich da deutlich was tun. Man muss allerdings jetzt schon sagen, dass die Mitarbeiterzahl sich entkoppelt vom Wachstum. Das ist natürlich auch gut so, weil wir natürlich nicht nur linear, sag ich mal, Handwerkskräfte aufbauen, sondern eben auch vor allem auf eine Automatisierung und Software setzen. Genau.
1: Du hast gerade schon angesprochen, die 7 Markteintritte. Waren das tatsächlich so die Momente, wo ihr gemerkt habt, ah, Moment mal, ist ja schön, wenn wir so einen ambitionierten Plan haben, aber ein bisschen langsamer ist auch okay?
3: Es ist in der Tat ziemlich schwierig, Budgetpläne, ich sage immer, es ist ein Versprechen gegenüber unseren Shareholdern, ordentlich zu machen. Und natürlich muss man fairerweise auch sagen, es gibt kaum Firmen, die in der Lage sind, auf allen Vertikalen das so abzuliefern. Es ist immer, glaube ich, auch ganz normal, dass es irgendwo schneller geht, als man glaubt, und auf der anderen Seite vielleicht auch irgendwo langsamer geht, als man sich das wünscht oder als man es plant. Und wir haben beides gesehen. Im Großen und Ganzen sind wir schon ziemlich an der Richtschnur hochgelaufen. Aber zum Beispiel, also ein Beispiel mal der Markteintritt in Australien, mit der Zeitverschiebung, mit eigenen Servern, die wir da aufbauen müssen, mit einfach auch regulatorischen Hindernissen. Also da gibt es zum Beispiel für den Markteintritt in Australien eine CEC, das ist eine Clean Energy Council Commission, die muss jedes elektrische Gerät prüfen und freigeben, bevor das überhaupt in den Markt darf. Und wir haben da Produkte eingeführt, also Batteriespeicher zum Beispiel. Dann dauert es auch mal ein bisschen länger. Das kann schon passieren. Und ja, das haben wir gemerkt, ja.
1: Ich habe es vorhin angesprochen, ihr kombiniert ja interessanterweise ziemlich unterschiedliche Bereiche, also Handwerk, Technik, Software und dann eben diese passenden Stromtarife, Speicher hast du gerade angesprochen. Wie kriegt ihr das denn alles zusammengedacht? Also das sieht ja von außen sehr, sehr komplex aus.
3: Am Ende ist der Gedanke, der Gründungsgedanke oder auch die Mission bei 1,5 Grad relativ simpel. Wir nennen das Energy Abundance. Das heißt, wir glauben an, dass es eine Zukunft geben kann, in der wir saubere und sehr, sehr günstige Energie für alle im schieren Übermaß haben können. Und wir glauben, dass wir dafür zwei Dinge machen müssen. Die sind eigentlich im Kern sehr simpel. Das eine ist, wir müssen die gesamte Energie, die wir verbrauchen, erstmal auf elektrische Energie umstellen. Also wenn du ein von Diesel auf ein Elektroauto, von Heizöl auf eine Wärmepumpe, damit wir überhaupt erstmal elektrifiziert sind. Und wenn wir das geschafft haben, dafür brauchen wir eben die gesamte handwerkliche Aufstellung, die Hardwareprodukte, die Lieferketten dort, damit das eine in das andere greift. Das ist quasi die erste Vertikale. Und die zweite Vertikale ist, dass wir dann eben all diese Systeme in den Rhythmus aussteuern, den eben die volatilen Erneuerbaren uns geben. Das ist einmal Solarenergie und Windenergie. Und davon gibt es ja in der Tat sogar zu viel. Das heißt, es gibt Zeitpunkte jetzt schon, ist auch oft in den Medien, wo wir zwar auf der einen Seite lesen, dass Ölpreise durch die Decke gehen und alles teurer wird, und auf der anderen Seite lesen, dass Erneuerbare nicht nur günstig sind, sondern man auch Geld dafür bekommt, wenn man diese Überschussenergie abnimmt. Und genau das ist unser, sag ich mal, unsere zweite Vertikale, dass wir die Erzeugung von volatilen Erneuerbaren so nutzen, dass wir in diese Zeitzonen rein den Verbrauch reinsteuern. Und das hat mehrere Vorteile. Erstens ist der Strom sehr günstig, zweitens ist der Strom sauber und drittens müssen diese Systeme dann nicht später nochmal Energie verbrauchen, also Strom verbrauchen, wenn zum Beispiel Gas und Kohle am Netz ist. Und das ist aus unserer Sicht auch die Lösung für das Dilemma, was wir in der Energiewende teilweise haben, nämlich dass das System noch nicht ausreichend funktioniert, weil es eben teilweise zu viel Strom gibt, den dann keiner haben will, und der wird transportiert ins Ausland und dann muss man den später zurückkaufen aus Frankreich und dann muss man ihn wieder transportieren, sondern dass wir tatsächlich einfach daran arbeiten, dass die Systeme im Markt in Masse und skaliert intelligent so gesteuert werden, dass wir das einfach direkt wegverbrauchen und speichern.
1: Jetzt ist ja unser Schwerpunkt in diesem Monat das Thema Arbeit, und du hast es gerade ja ganz gut erklärt. Es gibt bei euch sehr unterschiedliche Bereiche, also die Handwerkerinnen und Handwerker und dann beispielsweise irgendwie Softwareentwicklerinnen und Softwareentwickler. Wie arbeiten die denn zusammen oder arbeiten die am Ende gar nicht zusammen?
3: Die arbeiten dort zusammen, wo beides aufeinander trifft. Und du musst dir so vorstellen, die handwerkliche Seite, das ist ja nicht nur Handwerk. Das ist ja, wir nennen das neudeutsch Fulfillment. Das heißt, alles, was wir brauchen, um einen Kunden oder eine Kundin zu bedienen. Und das ist ja von der Heizung über die Lieferung, die Lieferketten, die Logistik, den intelligenten Stromzähler und natürlich der Systeme und den Handwerkern, also Dachdeckern, Elektrikern und auch Heizungsbauern. Die müssen alle, sind alle involviert in dieses Projekt. Und wir haben eine Software, die nennt sich das 1,5 Grad OS. Und das ist für uns so eine Art virtuelle Assembly Line. Das heißt, da wird quasi über Systeme erfasst und optimiert. Zum Beispiel Elektroplanung wird automatisiert, Fahrzeugplanung, Routenplanung wird automatisiert und auch jeder Handgriff von einer Handwerkerin oder Handwerker, der wird dokumentiert für die Qualitätssicherung und auch, weil wir einfach schneller sein möchten und auch mehr Effizienz reinbringen wollen. Und dort treffen die beiden Welten sehr wohl aufeinander, weil wir eben das Handwerk nicht einfach so, wie es vor 100 Jahren oder seit langer Zeit praktiziert wird, praktizieren, sondern wir finden uns da tatsächlich neu, und da knallt es auch mal im Positiven wie im Negativen. Das heißt, da trifft dann natürlich auch mal der gestandene Elektromeister auf die Softwareentwicklerin, und wir versuchen, diesen Prozess so kreativ und positiv wie möglich zu gestalten. Und das Ziel ist, dass wir dort einfach auch Handwerk 2.0, also eine ganz neue Art des Fulfillments, entwickeln, und da treffen beide aufeinander. Und man mag jetzt meinen, dass das vor allem herausfordernd ist, aber wir haben festgestellt, dass es vor allem dazu führt, dass wir eine ganz besondere Art der Kommunikation erleben, nämlich tatsächlich zwischen, sag ich mal, der Hafermilch-Cappuccino-Bubble, die irgendwie Softwareentwicklung macht, und den Meistern. Und das funktioniert in vielen Fällen extrem gut, weil wir so natürlich sofort lernen können, ne? Also wir gehen in die Anwendung und können am nächsten Tag direkt sehen, ob diese virtuelle Assembly Line besser funktioniert oder nicht. Und ja, da treffen diese beiden Welten aufeinander.
1: Und wann klappt es besonders gut, dieses Aufeinandertreffen?
3: Es klappt dann besonders gut, wenn man in der Lage ist, iterativ schnell zu reagieren. Das heißt also, wenn man sagt, komm, wir probieren jetzt mal was aus. Das heißt, wir nehmen zum Beispiel einen Baustein, Elektroplanung wird automatisiert, Auftragsmanagement wird automatisiert, Routenplanung wird automatisiert oder Material wird automatisch in der Logistik schon hingeliefert, dass der Elektriker das gar nicht mehr selber machen muss, das kommt vor Ort hin. Oder auch Abnahmeprotokolle werden digitalisiert und automatisiert. Und wenn man das erstmal macht, dann bringt man natürlich erstmal Leute, die das lange anders gemacht haben, aus dem Rhythmus. Super cool ist es, wenn man dann das Feedback sofort aufnehmen kann und dann die Veränderung auch schnell kommt. Also wir arbeiten nur mit eigener Software, wir haben gar keine externe Software. Und insofern können wir es ausprobieren und dann schnell lernen. Und dieses schnelle Lernen und das Feedback aufnehmen, das führt auch dazu, dass wir einfach eine höhere Akzeptanz haben bei den Menschen. Und das macht dann auch Spaß, weil man halt sagen kann, hey, linksrum war ganz cool, aber lass uns das doch mal so versuchen und dann können wir das tatsächlich auch schnell umsetzen. Die Frustration käme immer dann, wenn man da nicht schnell genug ist und, sage ich mal, imperfekt arbeiten muss.
1: Kommt aber vermutlich auch mal vor.
3: Natürlich, selbstverständlich, ne? Und was ist schon perfekt? Also bestimmte Prozesse, gibt's heiße Diskussionen darüber, ob es die überhaupt geben sollte. Also wir versuchen auch Arbeitsprozesse, die bis jetzt ja getrennt gelaufen sind voneinander. Diese Gewerke sind ja traditionell getrennt. Die denken wir jetzt zusammen und da betreten wir auch Neuland. Und das ist natürlich auch kontrovers, aber das macht das Ganze auch spannend und das macht's auch aus.
1: Philipp Schröder, Gründer und Geschäftsführer von 1,5 Grad beim Podcast Radio Detektor FM. Und wir schauen in dieser Folge noch ein bisschen genauer darauf, warum Strom trotz günstiger erneuerbarer Energien oft teuer bleibt und welche Rolle auch politische Rahmenbedingungen und Marktstrukturen dabei spielen und möglicherweise auch, wie ein neues dezentrales Energiesystem für Deutschland und international auch aussehen könnte. Philipp, im Moment klagen ja eigentlich fast alle politischen Lager über teure Stromkosten und du sagst und bist überzeugt, dass Strom eigentlich viel, viel günstiger sein könnte, wenn das System anders aufgebaut wäre. Wie müsste es denn aufgebaut sein?
3: Es muss so aufgebaut sein, dass es einen Unterschied macht, wann ich Strom verbrauche und wann ich Strom auch produziere. Zurzeit ist es zum Beispiel so, dass wir eine Einspeisevergütung haben in Deutschland für alle Erneuerbaren. Und da ist es vollkommen egal, wann ich Strom produziere. Und tatsächlich wird dieser Strom ja auch gleichzeitig produziert. Ich nehme mal ein Beispiel. Mitten in der Nacht zwischen 2 und 4 ist es irgendwie ein Herbsttag und es gibt sehr viel Wind. Dann glühen quasi die Netze, weil es niemanden gibt, der diesen Strom in Deutschland braucht. Und der Strom muss sehr weit transportiert werden, bis nach Italien oder Frankreich. Das ist sehr teuer. Die Netze müssen ausgebaut werden dafür. Oder im schlimmsten Fall wird dieser Strom, der da produziert werden könnte, sogar abgeschaltet. Und das kostet uns dann doppelt Geld, weil erstens zahlt die Allgemeinheit diese Vergütung trotzdem. Und zweitens ist es natürlich immer schlecht, wenn ein Generator, der eigentlich da ist, seinen Strom nicht los wird. Volkswirtschaftlich geht der ja verloren. Und das ist der Status quo. Das heißt, am nächsten Morgen, dann 3 Stunden später, wachen alle auf und verbrauchen ganz viel Strom. Und dann ist der Wind aber leider weg. Und der Strom ist längst über die Kupferplatte nach ganz Europa verschenkt worden. Das ist wirklich buchstäblich so. Und dann kaufen wir diesen Strom aus Frankreich oder aus Italien zurück und transportieren den wieder über lange Strecken. Und der ist dann auch noch sehr teuer. Das heißt, dass das keinen Sinn macht, glaube ich, kann man nachvollziehen. Das, was wir vorschlagen, und das ist im Übrigen ein ganz normales volkswirtschaftliches Modell, wenn es darum geht, Netze besser zu nutzen und natürlich günstiges Angebot mit dem Verbrauch zu korrelieren. Ich gebe mal ein Beispiel, wenn du weißt, dass am Donnerstag das iPhone nichts kostet, dann wirst du nicht am Montag eins kaufen, sondern am Donnerstag. Und es gibt unglaublich viele Systeme, die man steuern kann, die einen Beitrag leisten können dafür, dass eben das Netz dann eben nicht belastet wird, dass zum Beispiel zwischen 2 und 4 die 2 Millionen Energiespeicher, die es in Deutschland gibt, befüllt werden von Happy AI. Das ist unsere Energie-AI, die wir da entwickelt haben und die eben diesen Strom nachts abnehmen. Das Gleiche geht mit Elektroautos. Das heißt, auch diese können einfach in dieser Phase den Strom sehr günstig abnehmen. Das Gleiche gilt für Wärmepumpen. Die haben ja in der Regel so einen Wasserpufferspeicher, der kann eben auch beladen werden über Nacht. Und das geht noch weiter, zum Beispiel bei Air Conditioning und auch anderen steuerbaren Einheiten. Und das sind riesige Potenziale. Also wenn wir Heartbeat AI in die Skalierung bekämen, würden wir in Europa 255 Milliarden Euro sparen. Und alles, was man dafür braucht, ist eigentlich die Intelligenz und diese kleine Box, die sich hinter dem Zähler, also dem Stromzähler, verbindet mit diesen Energiesystemen. Und das ist ein Riesenpotenzial, weil wir einfach, sag ich mal, diese Dysfunktionalität beenden können. Und das wird in Schweden schon so gemacht oder in Dänemark, wo man einfach das Marktmodell so verändert, dass es möglich wird, zu unterschiedlichen Preisen, zu unterschiedlichen Zeiten einzuspeisen und auch Strom dann auch zu verbrauchen. Und dafür setzen wir uns ein. Und wie gesagt, das funktioniert auch in Deutschland schon. Das heißt, wer jetzt einen intelligenten Zähler hat, so einen Stromzähler, der kann auch einfach mitmachen. Und es ist auch vollkommen egal, ob ich eine Solaranlage habe oder keine. Solange ich einen steuerbaren Verbraucher habe, also von einer Waschmaschine bis hin zum Elektroauto, kann ich halt da mitmachen. Und das nimmt unglaublich Last von den Netzen. Und es heilt am Ende fast alle Symptome, die man in der Presse liest, die kritisiert werden. Also sowohl das sogenannte Redispatch, das Abschalten von Erneuerbaren, wird dadurch weniger. Und gleichzeitig kann man durch das Netz, was wir heute haben, mehr Strom transportieren. Das senkt die Netzentgelte für alle sofort, ohne dass man investieren muss. Und es braucht keine Subvention. Insofern ist es ein sogenannter No-Brainer. Und das ist das Geschäftsmodell und auch das, woran wir arbeiten.
1: Wenn man sich mit euch beschäftigt, dann kriegt man natürlich mit, dass ihr sehr, sehr schnell gewachsen seid, dass ihr eine Erfolgsgeschichte seid. Ich glaube, das ist unbestritten. Gleichzeitig gibt es aber natürlich auch Kritikerinnen und Kritiker, die sagen, naja, Moment mal, die picken sich so die Rosinen raus und das, ich sag mal, attraktive Geschäftsmodell und das entwickeln sie weiter und die Brosamen bleiben für die anderen. Wie reagierst du darauf?
3: Ich würde erstmal sagen, dass mir die Kritik in der Form irgendwie neu ist.
1: Okay.
3: Mich interessieren, wer das so sagt. Also natürlich Leute, die von außen drauf gucken, das, was wir schon öfter hören, ist so, ja, das funktioniert ja nur für Einfamilienhäuserbesitzer und was ist mit den Leuten in den Wohnungen? Da wäre meine Antwort drauf, wenn das Stromsystem dysfunktional ist und die Netzentgelte hoch sind, weil eben die Erneuerbaren und der Verbrauch nicht korrelieren, dann sind die Kosten für alle hoch. In dem Moment, wo wir die Assets, die es ohnehin gibt, also diese Systeme einbinden, damit das System für alle günstiger wird, haben auch alle was davon. Und diese Systeme gibt es ja schon. Das heißt, die müssen nicht subventioniert werden. Die sind ohnehin da. Auch wieder ein einfaches Beispiel. Man kann sich natürlich dazu entscheiden, dass Wärmepumpen, Elektroautos und Batteriespeicher oder auch Solaranlagen alle ungesteuert einfach machen, was sie wollen und nicht für die Allgemeinheit eingesetzt werden. Das ist der Status quo. Oder man setzt sich dafür ein, dass diese Systeme, die ohnehin da sein werden, Teil der Lösung sind und macht das. Und dafür haben wir wieder AI entwickelt. Und

0: nennen wir das. Das heißt also mit Unternehmen, die auch gut verdient haben an den Subventionen, die es in dem Bereich gab und gibt. Wir setzen uns für ein Ende aller Subventionen ein. Wir brauchen ein Marktmodell, was intelligent und automatisiert dem Rhythmus der Erneuerbaren folgt. Und dann wird es auch günstiger für alle. Und wie gesagt, diese Roland-Berger-Studie mit den 255 Milliarden, das ist auch nichts, was wir uns einfach ausgedacht haben, sondern das ist einfach Physik und Mathematik. Und insofern ist uns das ganz wichtig, dass es hier nicht um ein System für wenige geht, sondern um einen Ansatz, der uns hilft, das wahrscheinlich größte Problem, was es zurzeit gibt. Das ist ja egal, ob wir über Klima sprechen, über wirtschaftliche Leistungsfähigkeit, über AI. All das braucht viel Energie und die sollte am besten sauber sein und die sollte am besten nicht aus autokratischen Staaten kommen, wie wir gerade sehen. Inflation möchten wir auch nicht haben. Insofern belasse ich es dabei. Aber das System, was wir entwickeln, hat den Anspruch, das Operating System zu werden, um eben in ganz Europa im Übrigen, dieses Ungleichgewicht zumindest zu verringern, wenn nicht sogar ganz zu beseitigen und Energy Abundance, also saubere Energie im Überfluss für alle möglich zu machen. Und natürlich müssen wir irgendwo anfangen und diejenigen, die jetzt schon mitmachen, haben Vorteile, die andere nicht haben. Das finde ich aber auch okay.
1: Ich glaube, das ist so ein Punkt, den ich so in den Vorgesprächen auch gehört habe, dass es natürlich auch, ich sag mal, so eine Art Angst gibt, dass ihr dann das Operating System seid und damit auch bestimmt und das nicht offen genug ist. Also diese Sorge gibt's, glaube ich.
0: Also ja, erstens muss man das vielleicht nochmal in Perspektive setzen. Wenn man sich mal vorstellt, eine E.ON als größter Netzbetreiber Europas mit 14 Millionen Kunden und mit Infrastruktur, die monopolistisch betrieben wird, oder RWE mit großen Kraftwerkparks, wo es jetzt gerade ja darum geht, mit Steuergeldern Gaskraftwerke dauerhaft über Abgaben zu finanzieren, die nochmal alles teurer machen, und das ins Verhältnis zu setzen gegenüber einem Anbieter, der bis jetzt Hunderttausenden, also noch nicht mal Millionen von Menschen die Möglichkeit gibt, ihre Systeme, die ohnehin da sind, so einzusetzen, dass es die Strompreise für alle senkt, dann ja, also kann ich schon verstehen, das ist so ein Reflex, der dann oft kommt, aber alleine bei den Größenordnungen merkst du, dann müssen wir nochmal ein paar Millionen Kunden zusammenbringen und dann kann man irgendwann darüber sprechen, dass das eine Positionierung wird, die vielleicht wirklich das Operating System wird, aber das wollen wir ja auch und das finden wir auch unproblematisch, weil das Operating System macht ja nichts anderes als eine Echtzeit-Synchronisierung herzustellen zwischen der Erzeugung und dem Verbrauch, und die ist klug und die sollte ohnehin passieren, ne? Und da werden wir ja auch im Wettbewerb stehen mit anderen. Insofern, unser Ziel ist es sicherlich, dass wir wollen eine maßgebliche Rolle übernehmen, und die brauchst du auch, weil wie gesagt, die Herausforderungen auf der Energieseite, auch in der Energiewende, sind riesig und es gibt wenige Lösungen, die in der Lage sind, ohne Subventionen sofort Abhilfe zu schaffen, ne? Also die Netze kann man nicht schnell ausbauen, AI wird auch in Europa sehr groß werden müssen, weil durch den Zeitversatz die Datencenter auch hier nötig sein werden. Und man kann jetzt ja schon sehen, dass es ein soziales Thema wird. Und insofern, glaube ich, sollten wir uns lieber darauf fokussieren, zu überlegen, wie kann Europa aus dieser Misere sogar einen Gewinn ziehen, also sich auch einen strategischen Vorteil erarbeiten. Und das Konzept von Energy Abundance, finden wir, ist dort für Europa wie gemacht.
1: Sagt der Geschäftsführer von 1,5 Grad, Philipp Schröder, hier im Brand 1 Podcast, und wir sprechen gleich weiter. Philipp, du hast die künstliche Intelligenz oder ich sag mal euer Produkt, den Energiemanager Heartbeat AI, schon ein bisschen angesprochen hier und da. Und wir sprechen ja hier im Podcast in diesem Monat besonders über verschiedene Dimensionen auch von Arbeit. Wie verändert denn KI tatsächlich eure Arbeit im Konzern, im Unternehmen?
0: Also AI hat gerade in der Softwareentwicklung natürlich den größten Einfluss, weil am Ende künstliche Intelligenz erstmalig den Flaschenhals der Softwareentwicklung ja automatisiert. Das heißt, bis noch vor sehr kurzem war jedes Unternehmen, was Software schreibt, davon abhängig, dass man sehr, sehr gute Entwicklerinnen und Entwickler hat. Und das war immer der Flaschenhals und auch der Kostentreiber. Und dort ist der Kern der Anwendung. Das heißt natürlich, dass auch die Softwareentwicklung und das Produktmanagement dort sich massiv verändert. Das kann man sich so vorstellen, als wenn man bei Webern in den Raum geht und ihnen erklärt, dass man jetzt den mechanischen Webstuhl hat und dass auch im Übrigen jeder sogenanntes Vibe-Coding machen kann. Das heißt, man kann Software-as-a-Service-Produkte, die man vielleicht noch nutzt, extern selbst nachbauen. Und man kann Prozesse deutlich schneller automatisieren. Und am Ende ist die Entwicklung, also die Softwareentwicklung, kein Flaschenhals mehr, sondern tatsächlich sind Flaschenhals sehr gute Entscheidungen, Ideen, die helfen und direkt verwoben sind, auch mit dem Geschäftsmodell. Das ist jetzt der Flaschenhals. Und das überfordert natürlich auch ein bisschen in einer positiven Art und Weise jetzt auch uns als Unternehmen, weil auf einmal ist halt dieser Punkt nicht mehr da, verdammt, wir brauchen da 100, 200 neue Entwicklerinnen und Entwickler, sondern man kann sehr schnell eigene

0: vertikalen und Ebenen über Software abdecken und das automatisiert. Und das verändert den Umgang mit Software. Es erweitert auch den Kreis derer, die mitwirken können, was wir sehr positiv finden, weil einfach viel mehr Menschen aus der Produkt- und Geschäftsebene, Business-Ebene mit reingehen können. Und auf der anderen Seite bringt es ein komplett neues Selbstverständnis in die Entwicklung. Und das ist eine kreative Explosion, eine Produktivitätsexplosion, die wir sehen. Und mal ein Beispiel, also 90% unseres Codes, und wir haben relativ viel Software auf der energiewirtschaftlichen Seite und der Handwerksseite, wird mittlerweile automatisiert geschrieben. Der wird natürlich vorgegeben und auch in der Quality Assurance überwacht von unseren Entwicklerinnen und Entwicklern, führt aber auch dazu, dass wir sowas erreichen, das nennen wir Peak OPEX, das ist also Peak Personalkosten, wenn man so will, weil wir einfach sehen, dass wir mit der jetzigen Anzahl an Mitarbeitenden nicht mehr weiter ins Wachstum gehen müssen, weil man am Ende die Produktivität eines jeden Entwicklers verzehnfachen kann. Ehrlicherweise wissen wir noch gar nicht, wo das Ende der Produktivitätssteigerung da ist. Und das ist eine extrem spannende Phase, ne? Also das heißt, das ist der Kernbereich, da trifft AI halt voll ins Schwarze. Und ansonsten haben wir natürlich die üblichen Themen. Also wir haben uns für einen Hyperscaler aus entschieden und das ist Google in dem Fall. Das heißt, wir können auch, alle Mitarbeitenden können auch mitarbeiten, um eigene, sag ich mal, Automatisierung auszuprobieren. Da sind wir schon ziemlich weit, aber das ist eher ein Booster, eine Begleitung des täglichen Tuns, ne, vom Callcenter bis in die Elektroplanung. Und in der Softwareentwicklung ist es wirklich, da verändert sich das Geschäft an sich und zwar fundamental.
1: Ja, also bei den einen ist es quasi der Assistent, so wie er auch immer verkauft wird, der Dinge einfacher macht, und beim anderen ist es schon, und das stelle ich mir schon auch durchaus anstrengend vor, eben nicht mehr, wir machen dieses eine Projekt, weil darauf haben wir uns jetzt committed, sondern wir können jetzt 100 oder vielleicht sagen wir mal 50 irgendwie machen.
0: Ja. Genau, das ist das typische Queuing, ne? Also dieses, dass man sich anstellen muss mit der, um dann irgendwann dran zu kommen für das eine coole Feature, das ist weg. Ich glaube, die größte Herausforderung liegt darin, dass Cloud, AI und ganz viele andere Anwendungen schon dazu führen, dass sich auch viele überschätzen. Das heißt, man muss sehr aufpassen, dass man aufgrund der unglaublichen Opportunität, weil man kann jetzt ja alles machen und zwar gleichzeitig, nicht über die eigenen Füße fällt, ne? Und deswegen braucht man, glaube ich, eine gesunde Balance zwischen, sage ich mal, Menschen, die willens sind, radikal in Anwendung zu gehen und Breaking Glass Mentalität haben, und auf der anderen Seite auch den Gegenpol, der gerade bei Cybersecurity, aber auch bei dem Thema Fokus aufpasst, ne? Also insofern, wir müssen damit auch gerade umgehen. Es ist auf der einen Seite herrlich erfrischend und auf der anderen Seite auch unglaublich überfordernd, weil natürlich auch plötzlich jeder eine Meinung haben kann, inklusive des CEOs, also des Geschäftsführers, und auch das ist nicht immer gut. Ja.
1: Wie macht ihr das denn?
0: Ja, also das ist gut, weil wir haben begonnen damit, also das Erste, was du machen musst, ist, du musst dich entscheiden, wie kannst du die Mitarbeitenden im Tagesgeschäft einbeziehen. Dafür haben wir unsere Software so aufgebaut, dass wir Schnittstellen haben, wo mit AI-Applikationen unsere Mitarbeitenden selbst ran können. Das heißt, die können datenschutzkonform selber Zugang haben zu den Datenstacks und dann können die anfangen, mit verschiedenen Systemen zu spielen, ja, also, oder Dinge auszuprobieren in der Automatisierung. Das ist die Ebene Tagesgeschäft. Dann gibt's die Ebene Entwicklung. Da muss man sich ja vor allem entscheiden, okay, wie wird das Coding neu aufgebaut und wie wird auch QA gemacht? Also wie wird tatsächlich beauftragt für AI, dass eben der Code geschrieben wird, und wie wird der überprüft? Das haben wir alles gemacht. Und oben streiten sich zwei, das ist auch angelegt so, zwei große Pole. Und das eine ist, dass wir so eine Art Fraktion der jungen Wölfe haben. Das sind einfach business-savvy Menschen, die Projektverantwortung haben, nah am Geschäft sind, die jetzt challengen und sagen, wir gehen rein, wir vibe-coden selbst auf der Sandbox, die wir gebaut haben, dass das eben im sicheren Raum stattfinden kann, und fangen selber an, Wettbewerb zu machen gegenüber dem klassischen Produktmanagement und auch den klassischen Entwicklern. Und auf der anderen Seite haben die Entwickler, die natürlich die Grundlagen hier auch geschaffen haben, die Möglichkeit, das Gleiche zu tun. Das heißt, wir versuchen wirklich, dann Wettbewerb der Ideen reinzubringen und auszuprobieren, was geht. Und wir müssen aber natürlich auf der anderen Seite auch dafür sorgen, dass das in einer Sandbox, also in einem sicheren Raum stattfindet. Und das macht gerade sehr viel Spaß, bringt viel Geschwindigkeit rein, aber ist natürlich auch neu, ne? Also gerade einige Entwickler, denen fällt das schon schwer. Und einige sind auch, glaube ich, noch am Hadern damit, ob das wirklich stimmt, ne? Also ist es wirklich so, dass jetzt AI in der Lage ist, Software und Code grenzenlos zu erschaffen, ne? Und ich würde dazu tendieren, das ist wirklich so, mit ein paar Einschränkungen, aber es gibt auch ein paar andere Meinungen. Insofern ist das, glaube ich, ähnlich wie bei der Digitalisierung, nur noch schneller und brutaler. Und ja, ich denke, alle Unternehmen müssen sich da jetzt klar werden darüber, wie sie damit umgehen wollen. Und wir nehmen das offensiv an. Ne? Also wir gehen da voll rein.
1: Sagt Philipp Schröder im Brand 1 Podcast. Und ich sage vielen Dank für das Gespräch und vor allen Dingen auch für die Einblicke.
0: Dankeschön.
1: Und wenn ihr tiefer ins Thema Arbeit einsteigen wollt, dann empfehle ich euch das aktuelle Brand 1 Magazin mit dem Titel »Der Job geht«. Die Arbeit bleibt. Darin geht es um die Zukunft unserer Jobs, veraltete Arbeitszeitgesetze im digitalen Zeitalter oder auch um Menschen, die für echte Sinnhaftigkeit radikale Neustarts wagen. Den Link zum Magazin findet ihr in den Shownotes und für analoges Lesen im Mai-Sonnenschein könnt ihr das Heft beim Zeitschriftenhändler oder bei der Zeitschriftenhändlerin eures Vertrauens kaufen. Wir vom Podcast Radio Detektor FM haben übrigens für euch mit Mission Energiewende auch noch den passenden Klimapodcast. Darin schaut meine Kollegin Ina nämlich genauer darauf, wo es hakt, welche Lösungen es für den Klimawandel schon gibt und in welchen Bereichen es vielleicht auch besonders gut läuft. Den Podcast packen wir euch ebenfalls in die Shownotes. 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Nächsten Freitag hört ihr dann hier das nächste Ergebnis unserer Arbeit. Und dafür bin ich mit der Soziologin Judith Muster und mit Susanne Risch von der Brand 1 verabredet. Wir wollen dann darüber diskutieren, wie es Führungskräften gelingt, einen Plan für Veränderungen dann auch wirklich in der Breite der Belegschaft zu vermitteln. Denn sehr oft hakt es nicht an der Analyse oder am Plan, sondern an der Kommunikation. Das dann kommende Woche. In diesem Sinne, gern bis dahin.
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1: Drei Tote, mehrere Schwerkranke und ja, ein rätselhafter Virenausbruch mitten auf hoher See. Ihr habt das bestimmt mitbekommen. Auf einem Kreuzfahrtschiff ist es offenbar zu einer Infektion mit dem Hunter-Virus gekommen. Jetzt ist die Frage, was ist das denn überhaupt und vor allem, wie gefährlich ist es? Darum geht's heute bei uns hier im Spektrum-Podcast. Mein Name ist Marc Zimmer. Schön, dass ihr dabei seid.
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0: Hondius, so heißt das Kreuzfahrtschiff, auf dem es ja diese Woche einen rätselhaften Virenausbruch gegeben hat. Irgendwie gruselige Vorstellung, so mitten auf hoher See. Ihr habt das wahrscheinlich gelesen oder gehört. Es geht um das sogenannte Hunter-Virus. Und das Schiff, das war auf einer Reise von Argentinien über die Antarktis unterwegs und ist jetzt so, ja, sag ich mal, im Atlantik bei den Kapverden in der Nähe. Stand jetzt, wo wir aufzeichnen, am Mittwochvormittag. Und da sind mehrere Menschen erkrankt. Einige werden da noch an Bord behandelt, andere Patienten liegen auf Intensivstationen, unter anderem in Südafrika. Und wie gesagt, es gab Stand jetzt bislang 3 Tote. Und man fragt sich natürlich, ja, wie kam es zu diesem Ausbruch? Wie gefährlich ist das Virus? Was passiert jetzt mit diesem Schiff vielleicht auch? Und all das will ich besprechen mit Lars Fischer. Der ist nämlich Redakteur bei Spektrum der Wissenschaft und das unter anderem, wie er selbst sagt, auch für scheußliche Krankheiten. Und diesen Redakteur für scheußliche Krankheiten, der ist heute mein Gast hier im Podcast, genau der richtige Mann. Also hallo Lars.
1: Moin Marc.
0: Ja Lars, erklär doch erstmal, was ist denn das Hunter-Virus? Ich kannte das nicht, mir war das nicht geläufig. Ist das neu? Kennen wir das schon?
1: Tatsächlich gibt es Hunter-Viren auch in Deutschland. Das ist eine global verbreitete Gruppe von Viren, die in Nagetieren leben, also die quasi Nagetiere als Hauptwirt haben. Die können aber auch auf Menschen überspringen, tun das immer wieder, auch in Deutschland. Es gibt Jahre, in denen es in Deutschland bis zu 2000 Infektionen gibt. Das schwankt sehr stark, weil es eben an der Population der Nagetiere hängt. Weltweit gibt es ungefähr 150 bis 200.000 Fälle mit den verschiedenen Hunter-Viren. Menschen stecken sich normalerweise, über die Ausnahmen reden wir später natürlich noch, normalerweise über Fäkalien, Urin und vielleicht auch Speichel von Nagetieren an. Die Fäkalien, Urin, die trocknen aus und dann bekommt man ein Aerosol, das atmet man ein und dann kann man sich eben damit infizieren. Der Mensch ist aber ein Fehlwirt und gibt dieses Virus eigentlich nicht an andere Menschen weiter. Und was man da noch wissen muss, ist, dass es 2 große Gruppen von Hunter-Viren gibt, die unterschiedliche schwere Erkrankungen verursachen. Und zwar, es gibt einerseits die primär in Europa und Asien verbreiteten Altwelt-Hunter-Viren, zu denen gehört natürlich auch das in Deutschland bei der Rötelmaus verbreitete Pumala-Hunter-Virus, das nicht so wahnsinnig gefährlich ist tatsächlich. Aber diese Altwelt-Hunter-Viren können ein hämorrhagisches Fieber und oder eine schwere Nierenentzündung auslösen namens HFRS. Die kann in bis zu 15% der Fälle tödlich sein. Wie gesagt, in Deutschland sterben nur sehr wenige daran, auch wenn die Nieren tatsächlich durch so eine Hunter-Virus-Infektion in Mitleidenschaft gezogen werden. Das ist bei anderen dieser Hunter-Viren anders. Die können schon, wie gesagt, relativ viele Menschen töten. Und es gibt auf der anderen Seite, was für diesen Ausbruch relevanter ist, die Neuwelt-Hunter-Viren. Und die verursachen ein Hunter-Virus-induziertes kardiopulmonäres Syndrom, also eine Lungenerkrankung, bei der bis zu 50%, je nach Virus, der Betroffenen sterben können. Und die sind also deutlich gefährlicher. Und es ist wohl so, dass eins dieser Viren auf diesem Schiff unterwegs ist.
0: Ja genau, lass uns doch darauf mal zusammen eingehen. Soweit wir jetzt wissen, was ist denn auf diesem Schiff passiert?
1: Inzwischen haben wir ja eine ungefähre Zeitreihe, einen ungefähren Ablauf, wie es dazu kam. Wir haben, wie du schon gesagt hast, insgesamt 3 Verstorbene. Wir haben insgesamt 7, ja nicht Verdachtsfälle, aber 7 mögliche Fälle, von denen 2 tatsächlich erst bestätigt

0: 7 mögliche Erkrankte, 3 gestorben. Da sieht man schon, da ist eine sehr hohe Sterblichkeit. Was also passiert ist, das ist natürlich für die Suche oder für die Ermittlung des Auslösers wichtig, ist der Ablauf. Die Abreise vom 1. April und am 6. April ist die erste Person krank geworden, wenn ich mich recht erinnere, ein 70-jähriger Niederländer. Der ist dann am 11. April, als das Schiff auf See war, also von Südargentinien über den Südatlantik noch an der antarktischen Halbinsel vorbei, also auf dieser Kreuzfahrt, nach 10 Tagen dann gestorben. Ja, die Ehefrau dieses Mannes hat dessen Leichnam dann von einem weiteren Zwischenstopp nach Südafrika transportiert. Das wird auch noch relevant. Diese Ehefrau ist dann am 26. April in Johannesburg gestorben und anscheinend nachgewiesen am Hunter-Virus. Und im gleichen Zeitraum wurde eben ein weiterer Schwererkrankter nach Johannesburg geflogen. Liegt dort, nach dem, was ich weiß, aktueller Stand, noch auf der Intensivstation. Am 2. Mai starb dann eine weitere Person, eine Person aus Deutschland. Und beim derzeitigen Stand sind noch 2 weitere Besatzungsmitglieder an Bord, die ebenfalls erkrankt sind und die sollen wohl jetzt vom Schiff geholt werden. Das ist aber nicht so ganz trivial. Das Schiff liegt jetzt in den Kapverdischen Inseln und die Kapverden haben, nach dem, was die Weltgesundheitsorganisation sagt, auch nicht so die Kapazitäten, mit dieser Situation umzugehen. Deswegen wird das Schiff wohl zu den Kanarischen Inseln weiterfahren, wo dann die Überwachung, die Betreuung der Erkrankten und auch der Abtransport gewährleistet werden kann. Das Schiff muss desinfiziert werden. Natürlich auch, weil der Verdacht einer Mensch-zu-Mensch-Übertragung im Raum steht, müssen natürlich auch die Fälle nachverfolgt werden und keiner weiß so ganz genau, wie es weitergeht, weil das ja tatsächlich der erste Hunter-Virus-Ausbruch überhaupt mit diesen Charakteristika ist. Das heißt, wir wissen, was passiert ist, wie es weitergeht, müssen wir mal gucken. Das wird wohl on the fly dann entschieden nach Situation.
1: Ja, ich habe nochmal, wir zeichnen Mittwochvormittag auf, habe hier vor der Aufzeichnung gerade noch bei der Tagesschau gelesen, dass wir jetzt wohl die Kanaren auch wirklich angelaufen werden dürfen. Jetzt ist man natürlich vor allem auf der Suche nach einer Antwort auf die Frage, wie ist dieses Virus da hingekommen, ne? Erstmal, was wissen wir denn da Stand jetzt, Lars?
0: Da ist vieles noch unklar, das entwickelt sich natürlich jetzt auch gerade sehr schnell. Eine ganz zentrale Frage ist, welches Virus das ist. Dann natürlich haben alle Infizierten das gleiche Virus, haben die restlichen 5 Verdachtsfälle überhaupt Hantavirus-Infektionen, wenn die natürlich alle nur Grippe haben oder was weiß ich, was unwahrscheinlich ist, aber in dem Fall würde sich die Situation ganz anders darstellen, als wenn wir da tatsächlich eine zeitlich versetzte Abfolge von Todesfällen durch dieses Hunter-Virus über 2 Wochen hinweg haben. Also das heißt, bevor man diese Frage nach der Übertragung, wie das Virus dahin kam, bevor man das beantworten kann, muss man überhaupt erstmal diese ganz zentralen Fragen klären. Und nach dem, was wir jetzt wissen oder vermuten, deutet das Muster dieser Erkrankungen über die Zeit tatsächlich darauf hin, dass sich das Virus von Mensch zu Mensch übertragen haben könnte. Der große Haken an der Sache ist, dass Hantaviren normalerweise keine Mensch-zu-Mensch-Übertragung machen. Es gibt ein Virus aus dieser großen Gruppe, bei dem es Berichte, zum Beispiel aus dem Jahr 2014, darüber gibt, dass sich so ein Virus mal auf KrankenhausmitarbeiterInnen verbreitet hat. Aber auch das akzeptieren einige Fachleute noch nicht als Evidenz. Sie sagen eben, das Krankenhauspersonal kann sich natürlich auch bei wilden Mäusen angesteckt haben, die das Reservoir für dieses spezifische Virus sind, für das Anden-Hunter-Virus, bei dem man diese Mensch-zu-Mensch-Übertragung zumindest sehr stark vermutet. die Frage,

0: nach dem genauen Typ des Virus, beim derzeitigen Stand, spricht alles dafür, dass es das Anden-Hunter-Virus ist. Das kommt in Argentinien vor, also das passt zur Reiseroute. Die Inkubationszeit kann bis zu mehrere Wochen betragen. Das heißt, die Erkrankten können sich in Argentinien angesteckt haben. Das passt auch zum Anden-Virus. Wir haben da noch keine Bestätigung, aber ich sag mal, Gerüchte aus zuverlässiger Quelle deuten darauf hin, dass es sich wohl um dieses Anden-Hunter-Virus handelt. Das heißt, Mensch-zu-Mensch-Übertragung ist eine reale Möglichkeit und damit ist ein anderer Übertragungsweg, der auch diskutiert wird, raus. Nämlich, es besteht die Vermutung, Hunter-Viren werden von Nagetieren übertragen und naja, was für Nagetiere findet man traditionell auf Schiffen? Ratten. Auf Kreuzfahrtschiffen findet man eher selten Ratten, weil da sehr, sehr drastische Maßnahmen gegen ergriffen werden. Aber es passiert natürlich. Ne? Man kann es nicht völlig verhindern. Das heißt, das wäre eine Möglichkeit gewesen. Aber die normale Wanderratte, die man so auf Schiffen finden würde, die überträgt das Anden-Hunter-Virus nicht. Die überträgt ein anderes Virus, das Seoul-Hunter-Virus. Das ist ein Altweltvirus und würde eben dieses hämorrhagische Fieber mit Nierenbeteiligung verursachen. Die hohe Sterblichkeit auf dem Schiff deutet aber darauf hin, dass es sich um kardiopulmonäres Syndrom handelt, das eben von Neuwelt-Hunter-Viren übertragen wird. Also das spricht auch für das Anden-Hunter-Virus, das spricht gegen die Übertragung durch Ratten oder Mäuse an Bord. Das ist also eine sehr geringe Wahrscheinlichkeit. Und die dritte Möglichkeit ist, wegen der langen Inkubationszeit von Hunter-Viren kann es auch einfach sein, dass sich alle Beteiligten da auf dem Schiff einfach vor Antritt der Reise in Argentinien angesteckt haben und dann jetzt unabhängig voneinander nach und nach krank geworden sind. Also das ist völlig reale Möglichkeit. Aber wie gesagt, diese Möglichkeit der Mensch-zu-Mensch-Übertragung, die wird sehr ernst genommen. Natürlich auch nicht nur auf akademischer Ebene, wie ist denn das passiert, super interessant, super spannend, sondern auch, weil Mensch-zu-Mensch-Übertragung natürlich bedeuten würde, dass man jetzt Eindämmungsmaßnahmen durchführt. Und allein dieser Verdacht reicht dafür aus, auch wenn das noch unklar ist, auch wenn es umstritten ist, dass ja, Hunter-Virus das überhaupt macht.
1: Ja, das wäre auch meine nächste Frage gewesen. Also wenn wir jetzt mal von Mensch zu Mensch ausgehen oder das zumindest eine realistische Möglichkeit ist, was bedeutet denn dieser Ausbruch jetzt? Also heißt das, wir müssen uns auf neue Risiken durch solche Viren einstellen? Müssen wir uns da wappnen? Was bedeutet das?
0: Naja, also dieser spezifische Ausbruch ist wahrscheinlich ja ein absoluter Einzelfall, der durch die besonderen Umstände auf diesem Kreuzfahrtschiff möglicherweise einfach durch großes Pech verursacht wurde. Möglicherweise ist das einfach eine Serie von Hunter-Virus-Infektionen, bei der die Betroffenen einfach durch Zufall auf dem gleichen Schiff gelandet sind, wenn die sich alle in Argentinien angesteckt haben. Oder man hat eben durch diese besonderen Bedingungen auf dem Kreuzfahrtschiff jetzt so ein Virus, das Mensch-zu-Mensch-Übertragung unter bestimmten Umständen kann. Und diese Umstände sind auf dem Kreuzfahrtschiff ja gegeben, weil das relativ eng ist. Die Leute haben viel engen Kontakt. Man hat nicht so viel Luftaustausch in diesen relativ engen Schiffen. Das heißt, Kreuzfahrtschiffe sind so Brutstätten für alle Arten von Krankheiten, aber traditionell eben die klassischen Crowd Diseases, also die epidemischen Erkrankungen wie Norovirus, ganz beliebt auf Kreuzfahrtschiffen, da haben die Leute immer sehr viel Spaß mit. Dann Covid-19, haben wir in der Pandemie gesehen, dass sich solche Atemwegserreger sehr gut auf Kreuzfahrtschiffen ausbreiten. Die Grippe kann das auch. Klar, natürlich, Kreuzfahrtschiffe sind Brutstätten für alle Arten von Krankheiten. Und wenn jetzt so ein Virus ja eine gewisse Chance hat, sich von Mensch zu Mensch zu übertragen, dann bieten solche Kreuzfahrtschiffe natürlich einfach die idealen Bedingungen dafür. Ne?
1: Also, verstehe.
0: Wenn sowas passiert, dann entweder in einem Krankenhaus, das war der Fall 2014 beziehungsweise 2011, der dann 2014 berichtet wurde, und jetzt hier eben das Kreuzfahrtschiff. Aber das sind eben besondere Umstände und das zeigt eigentlich nicht so sehr, dass jetzt, oh mein Gott, Hantavirus macht einen Ausbruch bei Menschen, das wird jetzt eine große Epidemie und dann möglicherweise eine globale Pandemie, da hatten wir ja so lange nicht mehr, wird ja auch langsam langweilig so ohne Seuchen. Nein, also das heißt es natürlich alles nicht, sondern das sind besondere Umstände und das zeigt eben, dass Krankheitsausbrüche nicht nur vom Virus ausgehen. Das ist nicht so, entweder ein Virus überträgt sich nicht oder ein Virus überträgt sich gut, sondern es hängt sehr, sehr stark an den Umständen. Und wenn das Virus jetzt in andere Umstände gelangt, zum Beispiel in einer normalen Großstadt, wo die Leute nicht wochenlang aufeinander sitzen, dann wird es sich vermutlich auch nicht weiter verbreiten. Und die Weltgesundheitsorganisation sagt eben auch in diesem Sinne, die Wahrscheinlichkeit, dass da mehr nachkommt, ist relativ gering. Aber die zweite Lektion, die wir hier sehen, ist, wie sich solche Ausbrüche in unserer globalisierten Welt abspielen. Man muss sich das einfach mal vorstellen. Wir haben das Schiff, das da in Argentinien abfährt und wir haben Leute aus 20 oder mehr Ländern, die da wochenlang zusammensitzen, verschiedene Inseln, verschiedene Territorien anfahren, dann am Zielhafen runtergehen, in Flugzeuge steigen, sich komplett weltweit verteilen. Und wenn wir jetzt so einen Ausbruch haben von einer Krankheit, die sich tatsächlich gut von Mensch zu Mensch überträgt, aber eine Inkubationszeit von 4 Wochen oder so hat, dann haben wir natürlich die Situation, dass wir da die Brutstätte auf dem Kreuzfahrtschiff haben, dann verteilen sie sich in der Welt, geben das weiter und dann ist es natürlich unglaublich schwer, das wieder einzufangen. Also das ist quasi Sinnbild der Globalisierung hier. Das ist im Grunde wie ein internationaler Flughafen, nur dass du die ganzen Leute da 5 Wochen zusammen einsperrst. Also die Botschaft, die wir hier haben, ist gar nicht so sehr, oh mein Gott, dieses Hantavirus wird jetzt uns alle umbringen oder wird jetzt weitere Ausbrüche verursachen, sondern die Botschaft ist eben, dass in einer globalisierten Welt Krankheitsausbrüche sehr schnell global werden können. Aber auf der anderen Seite, Lektion 3, was wir hier sehen, ist eine ganz bemerkenswerte internationale, länderübergreifende Kooperation zwischen den verschiedenen beteiligten Nationen. Da sind Briten beteiligt, Südafrika hat da Kranke angenommen und so weiter. Also das heißt, internationale Kooperation, internationale Koordination, um solchen potenziell globalen Krankheitsausbrüchen zu begegnen. Und das ist, glaube ich, am Ende dann doch eine positive Botschaft, die wir hier mitnehmen können.
1: Ja, stimmt. Das ist natürlich nochmal ein Aspekt, über den ich auch noch nicht so nachgedacht habe, den man da mitnehmen kann. Was jetzt konkret mit diesem Schiff passiert, wie gesagt, Mittwochvormittag zeichnen wir auf. Ihr hört das jetzt heute am Freitag wahrscheinlich. Und in der Zwischenzeit ist vielleicht noch einiges passiert mit diesem Schiff. All das erfahrt ihr auf jeden Fall auf spektrum.de. Da könnt ihr nachlesen, könnt auch Lars Text nochmal zum Hunter-Virus lesen. Und Lars, dir sag ich vielen, vielen Dank, dass du uns mitgenommen hast, ja, auf dieses Virus-Kreuzfahrtschiff sozusagen.
0: Ja, danke dir für den schönen Podcast. Ich hoffe, unsere Hörerinnen und Hörer haben auch ein bisschen Spaß mit dieser spezifischen scheußlichen Krankheit.
1: Ganz bestimmt, Lars. Das war's für diese Woche vom Spektrum Podcast. Vielen Dank euch fürs Zuhören. Seid gern auch kommende Woche wieder dabei. Wie immer am Freitag gibt's dann eine neue Folge von uns. Bis dahin freue ich mich, wenn ihr den Podcast abonniert, wenn ihr kommentiert, bewertet und natürlich gerne auch teilt. Das hilft uns sehr. Auch dafür vielen Dank. Mein Name ist Marc Zimmer und ich sag Tschüss und macht's gut.
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1: Bei Metall denke ich meistens an Eisen, Gold oder vielleicht auch an Platin. Ein Metall, an das ich so gut wie nie denke, ist Palladium. Palladium gehört zu den Edelmetallen und ist seltener als Gold. Gleichzeitig wird es aber auch häufig verwendet, vor allem in der Autoindustrie bei Katalysatoren oder auch zum Beispiel in der Herstellung von Medikamenten. Am Helmholtz-Zentrum Dresden-Rossendorf forscht Dr. Nora Schönberger mit der Gruppe PEP2REC daran, Palladium zu recyceln. Das ist bisher ziemlich aufwendig. Wie das funktioniert und welche Rolle künstliche Intelligenz dabei spielen wird, in dieser Folge. Mein Name ist Wieland Mikulajczyk. Wie gut, dass ihr zuhört.
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0: Tagtäglich benutzen wir Gegenstände, die recycelt werden oder wurden. Vom Pappkarton über Pfandflaschen bis hin zur Plastiktüte. Und auch Metall wird recycelt. Über Palladium wird dabei meistens nicht gesprochen. Dabei wird es in der Chemieindustrie und Automobilindustrie gebraucht. Was Palladium so besonders macht und wie es wiedergewonnen werden kann, darüber spreche ich heute mit Dr. Nora Schönberger, die Leiterin der Forschungsgruppe PEP2REC am Helmholtz-Zentrum Dresden-Rossendorf. Frau Schönberger, herzlich willkommen im Forschungsquartett.
1: Vielen Dank, schön, dass ich hier sein kann.
0: Palladium ist ein Edelmetall. Viele haben jetzt vielleicht nicht so ganz im Chemieunterricht aufgepasst oder wurde Palladium übersprungen so im Periodensystem. Was für Eigenschaften hatten das und wo wird denn das eigentlich eingesetzt?
1: Genau, also das ist richtig. Palladium ist ein Edelmetall und auch ein Platingruppenmetall. Und was es quasi interessant für uns macht, ist, dass es chemisch sehr vielseitig ist. Also das hat eine besondere chemische Eigenschaft, die es dem Palladium erlaubt, ein guter Katalysator zu sein. Das ist dadurch, dass es zwischen verschiedenen chemischen Zuständen, den Oxidationsstufen, sehr leicht wechseln kann, aber in den Zwischenstufen stabil genug bleibt, um mit anderen Molekülen reagieren zu können. Und diese chemische Eigenschaft nutzt das Palladium eben, um entweder Bindungen aufzubrechen oder eben auch neue zu knüpfen. Und aufgrund dieser Eigenschaft wird Palladium zum Beispiel in der Herstellung von Arzneistoffen eingesetzt oder zur Knüpfung von chemisch komplexen Molekülen, wie sie eben zum Beispiel in der Pharmazie oder in der Feinchemie eingesetzt werden. Und ein anderer großer Einsatzbereich für Palladium ist auch die Abgasreinigung in Autos, wo das Palladium eben hilft, schädliche Gase in nicht ganz so schädliche Gase umzuwandeln. Und neuerdings

0: Förderung von Palladium, das ist Bergbau. Das heißt, das ist unglaublich Energie- und Ressourceneffizienz. Also man muss ganz viel Stein aufbrechen, um eine kleine Menge an breiem Palladium, das dann eben zum Beispiel in der chemischen Industrie eingesetzt wird, gewinnen zu können. Und das geht mit unglaublichen Umweltbelastungen einher. Und zum anderen hat man natürlich dadurch, dass das Palladium nur in wenigen Regionen der Welt wirklich effektiv gefördert werden kann, eine gewisse wirtschaftliche und geopolitische Abhängigkeit, die wir uns einfach, also die wollen wir natürlich nicht, ne? Die Industrie möchte gerne unabhängig und sicher planen und agieren können. Und das sorgt aber eben auch dafür, dass die Preise stark schwanken. Also alles ein Einfluss. Und nicht desto zuletzt ist das Recycling eben auch sehr entscheidend, weil in den meisten Anwendungen Palladium tatsächlich in ganz kleinen Mengen eingesetzt wird. Und das verteilt sich dann aber in so komplexen Mischungen und geht eben ganz oft dann auch im ganz kleinen, im niedrig konzentrierten verloren und gelangt so in die Umwelt. Und Palladium ist ein guter Katalysator, das heißt, das macht mit vielen Stoffen was und kann dann eben auch Effekte, wenn es irgendwie in die Natur kommt oder bei uns in der Nähe deponiert werden muss, gesundheitliche oder umweltschädliche Auswirkungen haben.
1: Es gibt ja jetzt bereits ein Verfahren, um Palladium zu recyceln. Dazu benutzt man eigentlich Kunstharze, habe ich nachgelesen. Warum forschen Sie jetzt an einem völlig neuen biologischen Ansatz? Also, wenn wir schon was haben, warum müssen wir das Rad nochmal erfinden?
0: Ja, also die Kunstharze, die werden tatsächlich auch ganz besonders in der chemischen und pharmazeutischen Industrie eingesetzt, weil sie dazu in der Lage sind, das Palladium super stark und fest zu binden. Das ist ein großer Vorteil, weil nach so einer chemischen Synthesereaktion muss das Palladium ganz sorgfältig abgetrennt werden, um eben solche giftigen Effekte oder sekundäre katalytische Reaktionen, die dann wieder das Syntheseprodukt verändern, zu vermeiden. Und dafür sind die Kunstharze bestens geeignet. Aber wenn man dann das Palladium von den Kunstharzen ja wieder runterlösen möchte, dann geht es nicht so leicht, eben weil das Palladium so stark gebunden ist. Das heißt, man muss dann entweder mit starken Säuren braten und die Kunstharze oder den Silizium-Support, auf dem der Palladiumbinder aufgebracht ist, den muss man dann entweder auflösen und es wird sogar verarscht oder die Rückgewinnung ist sonst andernfalls nicht so effizient. Und das hoffen wir, dass wir das eben mit einem peptidbasierten Verfahren ändern können, weil wir auf der einen Seite in der Lage sind, Peptide zu entwickeln, die ebenfalls mit sehr, sehr großer Bindungsstärke das Palladium binden können, aber gleichzeitig haben wir die Möglichkeit, eben auch wieder einen Loslassmechanismus in die Peptide einzubauen, die es uns eben erlaubt, das Palladium umweltfreundlicher und nachhaltiger zurückzugewinnen und im besten Fall am Ende die Peptide für das nächste Palladium-Recycling wiederzuverwenden.
1: Sie haben gerade schon die Peptide angesprochen. Das sind winzige Eiweißketten. Aber wie funktioniert das genau? Können Sie das so ein bisschen erklären, wie ein Eiweiß jetzt Palladium, ja, wie das verschmilzt oder wie funktioniert das?
0: Also das funktioniert so, Peptide sind wie gesagt kurze Eiweißketten. Das bedeutet, das ist im Prinzip eine kurze Sequenz von Aminosäureketten. Und die Aminosäuren, aus denen eben unsere Eiweiße, unsere Proteine und auch die Peptide bestehen, da gibt es unterschiedliche und die haben unterschiedliche Eigenschaften. Und je nachdem, in welcher Reihenfolge man diese unterschiedlichen Aminosäuren anordnet, kann man den Peptiden verschiedene Eigenschaften verleihen und denen sozusagen was beibringen. Und wir können in unseren Laboren den Peptiden beibringen, Metalle und eben auch das Palladium mit großer Kraft und großer Genauigkeit zu binden.
1: Kann man das Verfahren eigentlich auch bei anderen Metallen als Palladium benutzen? Also Sie haben gerade gesagt, man kann den Peptiden so ein bisschen was beibringen. Können die auch einen anderen Trick als Palladium zu binden?
0: Ja, genau. Also man kann die Peptide grundsätzlich, wir haben die Hypothese jetzt noch nicht probiert, aber wir haben verschiedene Metalle ausprobiert. Noch nicht alle, aber einige industrierelevante. Und das ist sozusagen die große Stärke von unserer Technik, dass wir die Peptide sehr flexibel an unterschiedliche Materialien anpassen lassen können. Und dabei, und das ist eben besonders, können wir den Peptiden auch beibringen zwischen eigentlich chemisch sehr ähnlichen oder Metallen mit chemisch ähnlichen Eigenschaften auch zu unterscheiden. Und das ist natürlich insbesondere für eine Recycling-Anwendung, wo man Metalle oft aus komplexen Mischungen, wie zum Beispiel im Elektroschrott, rückgewinnen will. Das ist eine unheimliche Stärke unserer Technologie.
1: der Vorgang, den Sie jetzt beschrieben

0: haben, ist ja an sich ein natürliches, biotechnisches Verfahren. Sie setzen aber auch auf künstliche Intelligenz. Wo kommt denn die KI bei Ihnen zum Einsatz?
1: Also im Moment setzen wir tatsächlich noch keine künstliche Intelligenz ein. Das ist aber der Plan sozusagen für eine spätere Phase der Nachwuchsgruppe. Jetzt gerade schaffen wir die Grundlage, um es uns später dann mithilfe von der KI viele Arbeitsschritte ersparen zu können. Und in meinem Team, wie Sie schon sagen, kombinieren wir ja diesen experimentellen biotechnologischen Ansatz zur Peptididentifizierung oder zum Peptiddesign mit aktuell einem rationalen Designansatz. Das heißt, wir nutzen die Daten aus unserem Labor und unsere Erfahrungen mit der Entwicklung von metallbindenden Peptiden, um das Ganze in den Computer zu übersetzen und Programme zu schreiben, die uns dabei helfen, die Peptide zu entwickeln. Also unser Wissen, was wir aus den Experimenten lernen, übersetzen wir in ein Computerprogramm. Und dieses Computerprogramm, das arbeitet sozusagen numerisch und kann unsere Peptide ja so evaluieren, dass es die Wahrscheinlichkeit, dass die tatsächlich dann am Ende im Labor funktionieren oder in der Technologieanwendung vorhersagen. Das ist sozusagen der Punkt, an dem wir jetzt gerade sind. Und in Zukunft können wir mit diesem rationalen Design, was aktuell noch viel Handarbeit bzw. einzelne Computerprogramme ist, können wir damit dann eine künstliche Intelligenz trainieren, die in der Lage ist, auf große kurierte Datensätze, die aktuell leider noch nicht existieren, aber da arbeiten wir dran. Und anstatt, dass wir es eben händisch machen, uns unsere Peptidsequenzen, die mit hoher Wahrscheinlichkeit Palladium binden, vorherzusagen.
0: Und dann kommt es tatsächlich so, dass man sagt, okay, ich möchte ein Peptid, das das und das kann, und dann würde die KI sagen, ja, mach doch das im Labor, und dann ist eine hohe Wahrscheinlichkeit da, dass das funktioniert, oder?
1: Genau, die Vision ist, dass der Computer, die KI, das Computerprogramm uns eine Peptidsequenz vorschlägt, die wir dann testen und am Ende in eine Technologie umsetzen können.
0: Wir sind mit der KI ja schon so ein bisschen, haben so ein bisschen in die Zukunft geguckt. Aber was ist jetzt Ihre Vision für das Ende des Forschungsprojekts? Werden wir Palladium im industriellen Maßstab nachhaltig recyceln können oder gibt es noch ein anderes Ziel?
1: Ja, also wir haben jetzt noch etwas mehr als 3 Jahre, bis wir mit der Nachwuchsgruppe am Ende sind. Meine große Vision dafür ist, dass wir so weit sind, ein neues peptidbasiertes Trennverfahren zur Rückgewinnung von Palladium entwickelt zu haben. Aber realistisch ist es so, dass wir an diesem Zeitpunkt noch nicht so weit sein werden, dass das Verfahren industriell eingesetzt werden kann. Also dafür sind die verbleibenden 3 Jahre Entwicklungszeit nicht ausreichend. Aber unser Ziel ist ganz klar, dass wir dafür die Grundlage schaffen, um das in die Industrie übersetzen zu können. Also wir wollen zeigen, dass der Ansatz funktioniert, wo die Vorteile liegen und wo eben dann auch der konkrete Mehrwert für eine Industrie im Vergleich zum Beispiel zu den Kunstharzen liegen würde. Und darüber hinaus wollen wir eben auch auf einer eher grundsätzlichen Ebene große Fortschritte machen. Das heißt, wir möchten dahin kommen, dass Peptide für ressourcentechnische Fragestellungen grundsätzlich nachhaltig und wirtschaftlich sinnvoll hergestellt werden können. Also nicht nur die Designentwicklung, sondern dass das Peptid als Rohstoff auch einer ökonomisch und auch ökologisch sinnvollen Weise zur Verfügung gestellt werden kann. Und dabei ist ein wichtiger Punkt für uns, dass das alles in einem Zeitraum stattfindet, dass der Entwicklungsaufwand, bis ein neues Peptid für ein bestimmtes Zielmetall oder einen bestimmten Abwasserstrom aus der Industrie genutzt werden kann, dass der Entwicklungsaufwand geringer wird. Genau, und daran arbeite ich auch mit meinem Team.
0: Was heißt kürzer? Auf welche Zeitspanne schielen Sie da so? Also dauert das dann ein Jahr, ein halbes, einen Monat, eine Woche?
1: Also ich denke, wenn wir von dem Zeitpunkt, an dem wir wissen, wir brauchen jetzt ein Peptid für eine ganz bestimmte Anwendung, zu wir haben ein Peptid und können das in eine Anwendung überführen, in ein Trennverfahren, wenn in der Zwischenzeit nur ein halbes Jahr vergeht, dann wäre das sehr wünschenswert. Aktuell ist es noch deutlich länger.
0: Das sagt Dr. Nora Schönberger, Leiterin der Forschungsgruppe PEP2REC am Helmholtz-Zentrum Dresden-Rossendorf. Vielen Dank für das spannende Gespräch.
1: Ganz herzlichen Dank, es hat mir viel Spaß gemacht.
0: Außerdem an dieser Stelle auch einen großen Dank für die Produktion der Folge. Die kam diese Woche von Benjamin Serdani. Das war's mit dem Forschungsquartett für diese Woche. Jeden Donnerstag erscheint eine neue Folge. Und wir freuen uns, wenn ihr wieder reinhört. Und wenn ihr einem wissenschaftsbegeisterten Menschen davon erzählt. Ich bin Wieland Mikulajczyk. Vielen Dank fürs Zuhören. Bleibt neugierig und bis zum nächsten Mal.
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1: Auf seiner Wanderung durch Mainfranken erreichte Kurt Tucholsky 1927 mit seinen Freunden Jakob und Karlchen die Lichtenau. Dort liegt einsam das traditionsreiche und glücklicherweise noch heute bestehende Gasthaus im Hochspessart. Die drei Herren probierten eine Flasche Steinwein und befanden diese Möpsele. »Herr Wirt«, drohend naht er sich, »nun heißt's Mut gezeigt, auf und drauf.« Es entspann sich eine lebhafte Kontroverse. »Der Wein ist gut«, befand der Wirt. »Er lügt«, schreibt Tucholsky. »Man kann es in seinen Augen sehen, in denen seltsame Dinge vorgehen.« In dieser kleinen Begebenheit aus dem tiefen Wald lässt sich noch ein altertümliches Verhältnis von Wirt und Gast oder Gästin, wie man unter Friedrichshainer Akademikern sagt, erkennen. Der möpselnde Steinwein, die schlecht eingeschenkte Mass oder die einst von Wiesenwirt Richard Süßmeier geschilderte Kunst, aus einem Händel drei halbe zu machen. All diese Listen waren doch Angebote zu einem fairen Kampf. Die Kontrahenten begegneten sich auf Augenhöhe. Der Wirt verfolgte das klare Ziel, den Gästen so viel Geld wie möglich aus der Tasche zu ziehen. Diese hielten die Tasche so eng wie möglich zu. Heute hingegen nutzen Gastronomen modernste Marterwerkzeuge, um die Kundschaft gefügig zu machen. Per Online-Reservierung lässt sich deren maximale Aufenthaltsdauer auf einen schmalen Slot reduzieren, nach dessen Ablauf der Tisch umgehend zu räumen ist und die Abfütterung neuer Gäste beginnt. Den Effekten der Inflation begegnen die Wirte, indem sie im Gegenzug bei weiter steigenden Preisen die Mengen für Wein oder Bier reduzieren. In einem Münchner Szenelokal hätte Kurt Tucholsky für den Gegenwert zweier Boxbeutelflaschen ehrlichen Steinweins ein 0,1 Liter Pfützchen dubioser Provenienz erhalten. Aus Österreich wird soeben berichtet, eine Familie, die für ihre beiden kleinen Kinder eine Pizza zum Teilen bestellte und erhielt, musste dennoch zwei Pizzen bezahlen. Policy des Hauses, so die Begründung, sei es, die Preise pro Kopf zu berechnen, nicht pro Mahlzeit. Von derlei Geschäftsmodellen hätte selbst der resolute Spessartwirt vor 100 Jahren nur träumen können. Erstmals in der Geschichte der Gastronomie ist es dieser gelungen, ihre Mondpreise nicht nur für zu wenig oder für Fraß zu nehmen, sondern für gar nichts. Der perfekte Restaurantbesuch der Zukunft könnte so aussehen, dass sich die Gäste in ihrem Zeitfenster dort aufhalten dürfen, sodann bezahlen und gehen, ohne etwas konsumiert zu haben. Der Betreiber kommt auf sein Geld, den Kunden bleiben kulinarische Enttäuschungen erspart. So hätten alle etwas davon. Kurt Tucholsky hat das Problem freilich genussvoller gelöst. Aus Rache und um den Wirt zu strafen, trinken wir noch viele, viele Flaschen Steinwein und alle schmecken sie nach Sonne.
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1: Na, schönen guten Abend, herzlich willkommen zum Plattenkoffer hier auf Detektor FM. Elektronische Musik ist unser Thema im Plattenkoffer vorrangig, aber wir gucken gerne auch über den Tellerrand, so wie das in letzter Zeit auch viele Komponisten tun, die die Grenzen zwischen elektronischer und klassischer Musik aufheben. Sven Helbig ist so einer, der mischt allein und in verschiedenen Kollaborationen elektronische Sounds mit Orchester, Chor und Kammermusik. Und auch für Pop und Rock hat er viel übrig, hat unter anderem die Musik für die Pet Shop Boys arrangiert und auch Orchester- und Chorpassagen für Rammstein. Zuletzt hat er mit dem Deutschen Kammerorchester Berlin eine EP mit Streichern und Elektronik aufgenommen und dann ist er noch mit seinem Vorklangquartett unterwegs. Was so einen vielseitigen Musiker inspiriert, haben wir uns gefragt und in der nächsten Stunde erfahren wir das. Viel Spaß mit dem Plattenkoffer von Sven Helbig.
2: Hallo, ich bin Sven Helbig und ich freue mich, dass ich heute mal das Mikrofon übernehmen darf hier bei Detektor FM. Plattenkoffer mit meinen Lieblingsplatten, meinen Lieblingsmusikern, die mich alle in einer bestimmten Weise inspiriert und geprägt haben. Ich habe Musik herausgesucht, die mir nicht nur irgendwann mal irgendwie gefallen hat, sondern es sind lauter Sachen, die auch heute noch meinen musikalischen Alltag bestimmen, die ich immer wieder höre und die übrig geblieben sind aus dem unwahrscheinlich dichten Strom an Musik, die alle Tage entsteht und irgendwie bei einem landet. Das Wenigste nimmt man dann mit. Daraus habe ich für die folgende Stunde eine kleine Auswahl getroffen. Kurz zu mir, ich bin Musiker. Ich mache sehr viel verschiedene Musik. Immer sind aber Orchesterinstrumente oder Chöre in einer Weise mit dabei. Aber ich mache auch sehr viel elektronische Musik. Im Moment bin ich mit dieser Kombination auf Tour. Freue mich ganz besonders, auch am 17. Oktober in Leipzig Halt zu machen. Wir spielen in der UT Connewitz. Zum ersten Mal. Alles, was ich von dem Club gehört habe und was ich schon gesehen habe, das macht uns allen große Lust. Uns, damit meine ich das Quartett, mit dem ich unterwegs bin, aus Violine, Viola, Cello und Piano und ich an Elektronik und Vibraphon. Von dieser Musik hören wir später noch was. Jetzt fange ich mal mit meinen Platten an. Ganz vorn steht für mich Aaron Funk, der kanadische Musiker, der unter dem Künstlernamen Venetian Snares Platten produziert. Die erste habe ich, glaube ich, 2004 oder 2005 entdeckt. Huge Chrome Cylinder Box Unfolding hieß die. Das war damals schon sein 10. Album. Aber so spät bin ich erst auf ihn aufmerksam geworden. Und danach bin ich dabei geblieben. Ich habe alle Alben gehört, die so unterschiedlich sind. Es gibt reine Breakcore-Alben, es gibt Noise, es gibt immer wieder für ihn fremde Elemente wie Chor und Orchester. Und ein Album, das ist 2005 herausgekommen, da finde ich die Kombination aus Orchesterinstrumenten und Breakcore und Elektronik so fantastisch. Es ist inzwischen in der Elektronikszene ein Klassiker, Ross Zillack à la Zülletet heißt es. Und danach gleich eine andere prägende Band, die eine unvergleichliche Stimmung erzeugen können mit ihren Beats und den verfremdeten Sounds. Absolut einzigartig und immer dabei. Das sind die Boards of Canada und die hören wir jetzt in einem ersten Set.

Standing Alone war das von den Boards of Canada. Inzwischen sind so viele Jahre vergangen seit diesem Album. 1998 ist das schon erschienen. Man hört es der Musik nicht an. Davor, das war Heinal von Venetian Snares, Aaron Funk aus Winnipeg, den ich persönlich für den virtuosesten und vielseitigsten Elektronikkünstler halte. Und falls ihr ihn nicht kennt, solltet ihr unbedingt mal durch seine vielen Veröffentlichungen stöbern. Heutzutage entdecke ich persönlich viel Musik immer wieder auf YouTube. Einen Künstler aus Österreich, den beobachte ich schon seit etwas über 10 Jahren. 2007 habe ich, glaube ich, angefangen, mich nachts über Videos zu freuen, bei denen zwei Hände virtuos und quirlig über einen Minicork fliegen und den zu Höchstleistungen schrauben. Der Minicork gehörte in den 2000ern in jeden Keyboarder-Haushalt. Dorian Concept heißt der Künstler. 2018, jetzt hat er ein Album herausgebracht, The Nature of Imitation. Das habe ich mir sofort geholt. Es ist fantastisch und auch da kann man seinen Stil hören. Er ist Autodidakt, spielt Klavier, Bass, Saxophon und ist aus dem YouTube-Geheimtipp-Milieu längst herausgewachsen. Er war mit Flying Lotus unterwegs, mit dem Cinematic Orchestra und von seinem aktuellen Album The Nature of Imitation hören wir jetzt ein Stück. Danach Surashai, den ich über einen Tweet von Venetian Snares kennengelernt habe, der behauptet hat, er hört gerade nur dieses Album. Ritual hieß das. Vor 2 Jahren ist es erschienen. Darauf wird Musik gemacht, nur mit einem einzigen kleinen, halbmodularen Synthesizer-System, dem schwedischen Swayman. Und das ganze Album finde ich vom Klang und von der Art, wie dieser Swayman geradezu spricht, fantastisch. Höre ich auch heute immer noch gern. Und die beiden spiele ich jetzt für euch. Dorian Concept und Suvashai.

Suraschais phänomenales Album Ritual war das am Ende. Davor Dorian Concepts Album The Nature of Imitation. 2019 ist das erschienen. Einen sagenhaften Flow hat er, finde ich. Jetzt möchte ich etwas klassischer werden. Ein Künstler, der über allen Genres steht und immer mal wieder dort und dort Anregungen holt und selbst sehr viel Inspiration auch abgibt an eine Vielzahl internationaler Künstler, ist Yuichi Sakamoto. Er war sehr krank, ist im letzten Jahr zurückgekommen, nach 8 Jahren mit einem Album, das heißt Async. Darauf gibt es ein Stück, das heißt Andata. Das ist eine Musik, wo man beim ersten Hören schon spürt, das wird einen begleiten, das geht nicht wieder weg, das lässt einen nicht mehr los. Und so ist es auch geblieben. Andata höre ich ständig und es geht mir auch häufig einfach so mal im Kopf herum. Und euch soll es hoffentlich nicht anders gehen. Und danach möchte ich gerne ein Stück spielen aus meiner neuen EP, Tres Momentos heißt die, für Streichorchester und Elektronik. Mit diesem Programm bin ich gerade unterwegs mit einem Quartett und meiner Wenigkeit. Am 17. Oktober sind wir in der UT Connewitz in Leipzig und ich freue mich, wenn wir uns dort sehen. Und hier sind jetzt die beiden Stücke Andata von Yuichi Sakamoto und ein Stück von mir aus den Tres Momentos.

Tres Momentos heißt dieses Stück von mir, das gerade erschienen ist. Es ist ein Ausschnitt aus einer dreisätzigen Komposition. Die werden wir auch spielen mit dem Quartett in der UT Connewitz am 17.10. Und da freue ich mich drauf. Wir haben gerade ein paar Tage Pause. Dann sehe ich das Quartett wieder, das ich aus einigen Winkeln Europas zusammengestellt habe. Eine wunderbare Geigerin aus Vilnius. Die Bratsche kommt aus London, der Pianist aus Paris, die Cellistin aus Korea. Und wir treffen uns immer, wenn dieses Programm gespielt wird. Vor 2 Wochen haben wir die Tour eröffnet in der Elbphilharmonie und jetzt geht's in den Bus mit diesem Programm an viele verschiedene Orte. Davor, das war Doichi Sakamotos Andata. Jetzt möchte ich ein paar Stücke spielen aus einem Genre, das hat mich früher geradezu dominiert. Ich habe eine sehr lange Hip-Hop-Zeit gehabt und das erste Album, was mich richtig gefesselt hat und auch heute noch fesselt, ist DJ Shadows Introducing und knapp 10 Jahre später gab es noch ein Album, das ist auch geblieben, schließt in seiner Experimentierfreude auch wunderbar an all die andere Musik an, die wir heute hören. Donuts heißt das Album von J. Dilla. Auf dem Krankenbett hat er es leider fertigstellen müssen. Seine Mutter hat ihm noch dabei geholfen. Und daraus hören wir The Donut of the Heart. Danach noch ein Stück aus einem phänomenalen Musikjahr. 2013 sind so viele tolle Alben erschienen, die auch nicht in dem großen täglichen Musikwahnsinn

runtergegangen sind. 103 Point Never zum Beispiel, A+7 fand ich großartig. John Hopkins Immunity oder etwas poppiger Daft Punks Random Access Memories. Und ein Album war dabei von Forest Swords Engravings. Das hören wir als drittes in diesem Set. Das beginnt mit DJ Shadow, dann Jay Dilla und am Ende Forest Swords.

diese eine Stunde Mikrofonübernahme hier bei Detektor FM. Plattenkoffer geht langsam dem Ende zu und ich möchte zwei Künstler unbedingt noch mit dabei haben, die mich sehr begeistern. Der Komponist Johan Johansson ist das, der leider vor nicht so langer Zeit verstorben ist. Ein Stück, das ich besonders mag, von seinem Debütalbum von 2002. Englerburn hieß das und das Stück heißt Odi et Amo mit einem Text von dem römischen Dichter Catull aus dem 1. Jahrhundert vor Christus. Das mag ich sehr, sehr gern. Und danach Fennes, der mich zum ersten Mal für Ambient und Drone Music begeistern konnte. Dieses Album hier von 2004 heißt Venice und darauf hört man sinfonische Musik, ohne dass ein Orchester dabei ist. Ich finde das unglaublich, wie eine reine Klangkomposition einen so fesseln kann. Ich habe Chateau Rouge ausgewählt und das hören wir jetzt. Odi et Amo und Chateau Rouge. Und ich bedanke mich fürs Zuhören. Freue mich, wenn wir uns sehen in der UT Konnewitz am 17. Oktober und wünsche jetzt noch viel Freude mit Johan Johansson und Fennes.

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1: Endlich. Der Frühling ist da und wie könnte man den nicht besser feiern als mit Kunst? Am 1. Mai-Wochenende öffnen wie jedes Jahr um diese Zeit anlässlich des Gallery Weekends zahlreiche Berliner Galerien ihre Türen und zeigen, woran ihre KünstlerInnen in den vergangenen Monaten gearbeitet haben. Also, wer eintauchen will in diesen reichen Fundus an zeitgenössischer Kunst, der sollte jetzt schleunigst das Telefon zur Seite legen und die Ohren spitzen, denn in dieser Folge wollen wir euch einen kleinen Vorgeschmack geben auf ein wirklich vollgepacktes Kunstwochenende. Mein Name ist Sarah-Marie Plikat. Hallo.
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1: Das Gallery Weekend in Berlin steht vor der Tür. Am kommenden Wochenende, genauer vom 1. bis 3. Mai, zeigen 50 Berliner Galerien, woran ihre KünstlerInnen gearbeitet haben. Elke Buhr und Silke Hohmann vom Monopol-Magazin sind schon bestens vorbereitet, denn sie haben sich durch die Programme gearbeitet und im Vorfeld jetzt auch mit einigen KünstlerInnen schon gesprochen. Erstmal hallo ihr beiden.
3: Hallo.
4: Hallo Sarah.
1: Berlin hat eine wirklich große und renommierte Galerienszene, auch wenn man es wirklich gut plant und durchtaktet. Ein einzelnes Wochenende wird da definitiv nicht ausreichen, um sich wirklich alles anzuschauen. Deswegen schon mal vorab Entwarnung. Alle Ausstellungen, über die wir hier dann sprechen werden in dieser Folge, laufen danach noch ein bisschen weiter. Trotzdem wollen wir ein paar Highlights rauspicken. Elke, Silke, worauf freut ihr euch denn am meisten?
3: Huch, das ist immer der Moment, da muss man jetzt damit rausrücken. Am meisten freue ich mich natürlich überhaupt auf diesen Prozess des Rumgondelns in der Stadt. Aber wenn ich mir jetzt die Ausstellungen so angucke, wo ich auf jeden Fall vorbei möchte, das sind ganz unterschiedliche. Also zum Beispiel gibt es in der Konrad-Fischer-Galerie Daniel Buren, das ist so ein Altmeister der Kunst, auch im öffentlichen Raum, malt immer so Streifen. Und die Galerie Konrad Fischer ist ein total interessantes Gebäude. Und ich bin total gespannt, wie das dann aussieht, was er da drin macht, drin und draußen. Also die haben auch so große Wandgemälde von Lawrence Wiener und so. Also ich bin sehr gespannt, wie das sich dann kombiniert. Das ist so ein Klassiker. Und auf der anderen Seite eher so sehr mobil und jung und ungewöhnlich wird sicherlich Monty Richthofen bei der Galerie Dietrich und Schlechtriem. Der ist nämlich nicht bei dieser Galerie, sondern der bespielt ein Auto. Also das ist so ein Tätowierungskünstler. Also der hat so mit Tattoos angefangen, macht so Schriftarbeiten, der sprüht ganz viel, macht so einzelne Worte. Ist so ein ganz, so cooler, ephemerer Typ. Und der lässt halt so ein Auto durch die Gegend fahren. Und das wird dann an unterschiedlichen Stationen stehen. Und dann wird man gucken, ob man das erwischt. Und darf ich noch einen? Einen habe ich noch. Also, wo ich auch total gespannt drauf bin, ist Candice Breitz bei KOW. Also Candice Breitz ist ja eine sehr, sehr streitbare Künstlerin, mit der wir in den letzten Jahren ja auch viel gesprochen haben und viel über sie berichtet haben. Und die hat ja aber leider vor allen Dingen dadurch Schlagzeilen gemacht, dass sie sich gestritten hat um den ganzen Antisemitismuskomplex. Sie ist eine jüdische Künstlerin aus Südafrika und hat da sehr, sehr explizit immer ihre Meinung gesagt. Und jetzt ist es Zeit, mal wieder für eine Kunstausstellung. Und die heißt Hot Potato. Und man kann sich schon vorstellen, dass es darum geht, dass manche Leute fallen gelassen werden. Und sie verkleidet sich, glaube ich, aber auch als Bär, also als Berliner Bär und wird dann im Fenster der Galerie performen. Also da bin ich auch sehr gespannt drauf.
1: Okay, wow, sehr vielfältig. Auf jeden Fall mein erster Gedanke war, okay, bei den Energiepreisen mit einem Auto, aber vielleicht ist der ein E-Wagen.
3: Bestimmt.
1: Silke, worauf freust du dich?
4: Also ich bin ziemlich neugierig auf Heimo Zobernick, ein legendärer Wiener, der schon überall ausgestellt hat. Biennale von Venedig, Dokumente rauf und runter, ist in internationalen Sammlungen in New York und so weiter. Seine Kunst springt einen nicht sofort so an, denn er gehört zu einer Generation an, die eigentlich versucht hat, das Kunstmachen so in diesem ganzen genialischen Gestus und so ziemlich zu vermeiden. Bei ihm geht es dann eher so in die Richtung, wie viel Skulptur steckt eigentlich in einem Billigregal. Seine Galerie Nagel Draxler ist genau neben der Berliner Volksbühne, wo ja auch Heiner Müller früher war und der hat 1977, glaube ich, das Theaterstück Hamlet-Maschine verfasst und herausgebracht und war Intendant eben an der Volksbühne. Und Heimo Zubernick beschäftigt sich sowohl mit Hamlet als auch mit dem Jahr 1977 in dem auch IKEA erstmals in Österreich landete. Also es wird, glaube ich, ein ziemlich komplexes Universum, das sich, glaube ich, lohnt, sich mal anzugucken und zu entschlüsseln. Dann freue ich mich auf Jorinde Vogt, eine Künstlerin, die wir auch schon ganz lang begleiten, die sehr präzise arbeitet, so eher so Notate früher gemacht hat, mit einem schwarzen Stift einfach so die Realität versucht hat festzuhalten in handschriftlichen und gezeichneten Zustandsbeschreibungen auf so eine fast schon buchhalterische Art. Irgendwann ist sie dann so freier geworden, ist in die Farbe gegangen, hat gemalt und jetzt macht sie so Himmelsgemälde, die einerseits total poetisch sind, andererseits aber ist bei Jorinde Vogt immer auch wirklich eine ganz genaue Bemessung dieses Blautons und so weiter. Also sie nimmt das alles sehr ernst und versucht die Realität so ganz präzise eigentlich einzufangen. Bei Barbara Wien ist die legendäre österreichische Künstlerin und ehemalige Gastwirtin Ingrid Wiener. Sie war früher, hat sie das Berliner Restaurant Exil gemacht, zwar super wichtig für Künstler, aber in einem Berlin vor unser aller Zeit. Und sie hat schon immer Gobelins gemacht, Wandteppiche. Und die zeigt sie jetzt. Sie ist jetzt 83 und sie hat eine Menge erlebt und zeigt auch, es wird auch ein Film laufen, den ihr Mann Oswald Wiener, der 2021 gestorben ist, gemacht hat über ihre Liebe zum Weben und zum Teppichknüpfen. Also denke, das wird auch ziemlich schön und interessant. Und dann vielleicht noch ein Tipp von jemand, der erst neu ist in der Ausstellungswelt, in der Galerienszene in Berlin, und zwar bei Anton Janicewski, erste Einzelausstellung von Yi-Yun Chung. Hat am Städel studiert und ist 1990 in Seoul geboren. Eine Künstlerin, die Objekte macht, sich mit Zeichenwelten auseinandersetzt, unter anderem mit Kruzifixen und sowas. Aber sie hat offenbar auch eigens die Fenster der Galerie mit Fingerabdrücken verpatscht, was ich eine ganz schönen Begriff von Malerei finde.
5: Vor allem vor dem Hintergrund so Frühjahrsputz und alles kommt raus und jetzt wird quasi der Blick nochmal ganz anders auf Finger und Hände gerichtet. Sehr, sehr spannend klingt das auf jeden Fall, auch sehr unterschiedliche Herangehensweisen, Themen sowieso und Materialitäten. Es machen nicht nur Galerien mit, eigentlich ne Gallery Weekend würde man ja meinen, nur Galerien, es machen auch große Museen mit, unter anderem auch die neue Nationalgalerie, die ja eine ganz besondere Art von Hund ausstellt, nämlich mit der immersiven Installation Regular Animals. Da hat der US-amerikanische Künstler Beeple Roboterhunde mit menschlichen Köpfen geschaffen. Und die haben dann Gesichter wie zum Beispiel von Elon Musk, Mark Zuckerberg, Picasso oder auch sein eigenes. Was ist das für ein Rudel, was da zusammenkommt? Was soll das?
3: Ja, was soll das? Das haben sich viele gefragt, als Beeple damit zum ersten Mal an die Öffentlichkeit getreten ist. Also ich finde es auch einen interessanten Move von der neuen Nationalgalerie, dass die den jetzt zeigen. Also es ist halt schon so, das Gallery Weekend ist ja einfach das wichtigste Kunstwochenende, nicht nur für den Kunstmarkt, sondern auch so für die Szene in Berlin. Und da versuchen auch drumherum alle möglichen was Interessantes zu machen. Also im Hamburger Bahnhof zum Beispiel gibt's auch Talks. In der Neuen Nationalgalerie gibt's Talks und so. Es gibt überall Events. Und aber die Neue Nationalgalerie hat sich wirklich dann wieder was ganz Besonderes überlegt. Also diese Hunde von Beeple. Oder erstmal so, wer ist eigentlich Beeple? Also Beeple heißt Mike Winkelmann in Wirklichkeit und ist ein Künstler, der bekannt wurde, dass er so das teuerste NFT aller Zeiten verkauft hat. Das ist jetzt schon ein paar Jahre her. Und ja, also irgendwie, man konnte den zunächst mal eigentlich gar nicht so richtig als Künstler ernst nehmen. Der ist halt eher sowas wie ein satirischer Grafikdesigner oder so. Also der macht halt jeden Tag so Bilder, wo er so täglich was, so den täglichen Müll, den der Algorithmus einem so zuspürt, reflektiert und aber auch teilweise reproduziert. Also das heißt, dass da auch der ganze Müll einem so entgegenguckt und das ist ganz schön anstrengend. Und er hat halt jetzt auf der letzten Art Basel in Miami diese Hunde gezeigt. Und das sind halt so kleine Roboter, die so Rudel bilden und so rumrennen und die wirklich sofort viral gingen. Und die haben Gesichter von zum einen wichtigen Künstlern, also nicht Künstlerinnen, sondern Künstlern des 20. Jahrhunderts. Picasso, Warhol. Und es sind die Gesichter von den großen Tech-Bros unserer Zeit, also Zuckerberg oder Musk oder so. Und dann ist er auch selber noch in einem Selbstporträt und läuft da rum. Und er hat in einem Interview mit unserer Autorin Anne-Kathrin Kohut ganz gut erklärt, was er damit eigentlich will.
6: And I look at in the past, how we viewed the world was shaped by artists. It was shaped by people like Picasso, how he painted changed how we saw the world. How Warhol made artwork, that changed how we saw sort of like celebrity and pop culture and kind of like attention. Now, how we see the world is largely shaped by these sort of like tech billionaires, Elon Musk and Mark Zuckerberg, who control these algorithms that choose what we see and what we don't see. It's like if we suddenly, Elon was just like, you know what? I don't think we want to see anything about what's going on in Iran. They could just literally like flip a switch and you would see far less things about Iran. That is an immense amount of power that I don't think we've really kind of like fully sort of like appreciated at this point.
3: Er sagt halt, naja, früher hat man die Welt durch die Augen der Künstler gesehen und jetzt sieht man sie eben durch die dieser Tech-Billionäre. Und ich weiß gar nicht, ob das so stimmt, also dieser Vergleich. Also ich finde diesen Vergleich schon so ein bisschen absurd, weil natürlich, also Picasso hat vielleicht den Blick auf die Kunst verändert, aber er hat ja nicht jetzt einer ganzen Welt den Algorithmus vorgegeben. Also ich finde das irgendwie, also ich glaube, das hinkt auf verschiedenen, in verschiedenen Weisen. Aber zu sagen, also diese Gegenwartsdiagnose, wir rennen jetzt hier diesen Algorithmen hinterher und was bedeutet das eigentlich? Da hat er natürlich definitiv einen Punkt.
5: Das heißt, es ist jetzt eigentlich so eine vielleicht auch Aufforderung zu einem mehr kritischeren Blick auf Social Media oder was steckt noch dahinter? Silke, was sind deine Gedanken?
4: Das glaube ich überhaupt nicht. Ich glaube, dass diese Hündchen eigentlich genau den Algorithmus auch bedienen wollen. Und das wird auch mitgedacht. Ich glaube, der Trick, sich mit Warhol und Picasso und so anzulegen oder sozusagen die mit ins Gespräch reinzubringen, ist ja so ein relativ guter Trick eigentlich, um sich auch selber auf so ein Level zu heben. Also so wie Joseph Beuys ja auch gesagt hat, das Schweigen von Marcel Duchamp wird überbewertet. Und schon ist Beuys in einem Atemzug mit Duchamp. Oder Andy Warhol hat Leonardos Abendmahl nachgemalt. Also das ist so ein relativ einfacher Trick in der Kunst, sich irgendwie so ins Gespräch zu bringen. Ich glaube, dass Beeple, der ja mit seinem NFT so berühmt wurde, das hat alle sehr überrascht und vor allen Dingen, glaube ich, auch ihn selber. Und ich finde, also ich bilde mir ein, ich merke ihm diese Überraschung darüber auch immer noch an, auch in seiner Kunst. Diese Schoßhündchen jedenfalls, die betteln mir so ein bisschen zu sehr um Aufmerksamkeit auf Social Media. Die werden sie aber auch bekommen. Ganz sicher.
3: Beeple so, was mache ich hier? Na, ich fand das auch ganz interessant in dem Interview, was die Anne-Kathrin Koth mit ihm geführt hat. Da fragt sie ihn natürlich auch nach seinem Verhältnis zur Kunstgeschichte. Und da sagt er halt, naja, früher, also am Anfang, als er anfing, in die Kunstwelt zu kommen, hat er wirklich totalen Abstand gehalten, weil er irgendwie Angst hatte. Er lässt sich dann davon korrumpieren. Und ich glaube, er hatte auch einfach Angst vor der Kunstwelt, weil die ist dann, er fand sich, glaube ich, nicht der gewachsen. Und dann hat er aber Mut gefasst in den Jahren, die er jetzt so ein bisschen umarmt wurde, auch von der klassischen Kunstwelt und hat sich jetzt schon damit auseinandergesetzt. Und ich würde sagen, das ist schon ein Schritt nach vorne. Also, dass er zumindest verstanden hat, dass er immer erstmal nachgucken muss, was haben eigentlich die Großen auch der Medienkunst vor mir gemacht, bevor er dann irgendwie aus Versehen irgendwas Epigonales dahinlegt. Und die Nationalgalerie versucht natürlich auch, das zu kontextualisieren, indem sie ihn in Austausch mit Werken von Lam June Paik zeigt, also wirklich dem Großen der Videokunst des 20. Jahrhunderts. Und die sehr geschätzte Kuratorin Caroline Christoph Bakagiev wird eingeflogen für einen Talk mit Beeple und wird das uns dann alles erklären. Und dann, Silke, können wir noch mal gucken, ob wir dann jetzt den Haken dahinter machen, hinter Beeple, oder ob wir weiterhin sagen, der soll mit seinen Hunden irgendwo anders spazieren gehen.
4: Nö, der soll da ruhig spazieren gehen, aber ich glaube, er weiß auch selber, dass er nicht der Vordenker ist, für den ihn jetzt so viele halten. Also, wie gesagt, die Schusshündchen. Sehen auch so ein bisschen aus wie so Nackthunde irgendwie, oder?
3: Ja, die sehen schon richtig eklig aus. Ich glaube, das ist mega creepy. Also die laufen einem doch auch so hinterher oder so. Also ich bin schon auch neugierig zu gucken, wie das funktioniert. Aber das ist halt, ist auch die Frage, ist das eigentlich mehr als nur der Effekt?
5: Naja, also ich meine, die Tatsache, dass wir jetzt schon ein paar Minuten drüber reden, hat ja gezeigt, dass er zumindest das geschafft hat. Und ich meine, vielleicht ist es ja auch, das könnte man jetzt der Neuen Nationalgalerie auch unterstellen, Menschen ins Museum zu bekommen, die vielleicht vorher noch nicht da waren und eben durch solche Projektionen oder einfach Ausstellungen da anderes Publikum nochmal anzusprechen. Mal gucken, ob der Coup so aufgeht.
4: Ich glaube schon. Total, ich glaube auch. Ich glaube, wenn man erstmal vor so einem Wesen, Geschöpf, Maschinchen da steht, dann guckt man natürlich total neugierig, was macht's jetzt? Wo läuft's hin? Was hat's für Haare?
3: Was hat's für Haare, genau. Und ich muss auch noch sagen, also wo er wirklich recht hat, er hat halt gesagt, über Kunst unterhalten sich nur Leute aus der Kunstwelt. Über Technologie spricht jeder. Mhm. Und das müssen wir auch zugeben. Ich meine, wir sind halt immer so ganz zufrieden, wenn wir uns halt so schön über unsere Kunst unterhalten können, weil wir da so uns so gut auskennen und so. Aber hey, irgendwie, es gibt halt da draußen, gibt's halt große Themen und die wollen auch besprochen werden.
5: Mhm. Ein anderes großes Thema hat sich die litauische Künstlerin und Komponistin Lina Lapilice vorgenommen. Du hast den Hamburger Bahnhof schon angesprochen, Elke. Und zwar findet jetzt im Rahmen der Chanel Commission eine zweite Ausstellung statt nach Klara Hosnedlova, die dort ausgestellt hat in der historischen Halle. Und zwar hat Lina Lapilice eine Installation gemacht, We Make Years Out of Hours, in der sie ja eine riesige Baustelle kreiert hat, mitten in der Hauptstadt. Silke, ist das jetzt mehr als ja eine wirklich subtile Anspielung oder was hat sie dort vor mit den ganzen Bauklötzen, die sie dorthin schaffen hat lassen?
4: Auf die Dauerbaustelle Berlin meinst du als Anspielung? Mhm. Ich glaube eher, dass es was sehr Produktives und was sehr Gemeinschaftsstiftendes ist, was sie da vorhat. Und ich bin auch sehr sicher, dass das gelingt. Im Hamburger Bahnhof gibt's ja diese wunderschöne große alte Halle und die wird komplett ausgekleidet, der Fußboden, mit 400.000, ich glaube, würfelförmigen Holzstücken, also größeren Holzwürfeln, die einerseits den Boden bilden, aber dann auch da sozusagen lose herumliegen und darauf warten, irgendwie bespielt zu werden, bebaut zu werden. Das hat den Charakter von einem sehr stilsicheren, sehr gut ausgeführten, aber dennoch wirklich Spielplatz oder eine Anregung, gemeinsam was zu schaffen. Die Künstlerin ist bekannt dafür, dass sie kooperative Werke oft auch mit Laien macht. Sie lässt Kinder singen zum Beispiel und es geht auch immer darum, dass man eben die Kunst so ein bisschen ins Machbare und auch ins Machen reinholt. Und worauf es ihr dabei ankommt, ist ein Raum für das Miteinander zu schaffen, sagt sie, und nicht irgendwie ein Ziel vorzugeben, da soll jetzt irgendwas Bestimmtes draus werden, sondern erstmal überhaupt die Offenheit herzustellen, dass so ein Raum entstehen kann, in dem Menschen einfach gemeinsam anpacken oder auch alleine oder wie sie wollen oder brauchen, um ja diesen Raum da einfach für die Laufzeit immer wieder umzugestalten. Ich glaube, das ist auch was, das man überhaupt nicht erklären muss, wenn man da mal drin steht.
5: Und ich glaube, was ich auch gelesen habe, ist, dass sie LaiendarstellerInnen angesprochen hat, dort auch eine Performance zu machen, richtig?
4: Also das passt auf jeden Fall zu ihrem ganzen künstlerischen Ansatz.
3: Mhm. Genau, es gibt, sie ist auch Komponistin und es gibt halt diese Sänger und Sängerinnen und die Lieder, die sie singen, also die Texte davon, das sind Gedichte. Also sie hat Gedichte und diese Gedichte, über diese Gedichte kommen dann auch ein bisschen politische Inhalte mit rein. Also da geht es auch um Krieg, um Leid, um Trauer und so. Aber zunächst mal ist es alles total offen. Also es geht auch um sowas wie Unsicherheit aushalten und es geht auch darum, irgendwie, dass man gemeinsam besser bauen kann. Und Lapidite hat ja vor ein paar Jahren mal den Goldenen Löwen in Venedig gewonnen mit so einer Oper, die vom Klimawandel handelte. Und das weiß ich noch, wie wir damals irgendwie fast eher zufällig in diese Installation reingestolpert sind, die halt irgendwo außerhalb war. Und dann war da auf einmal so ein Sandstrand und da waren dann so Sänger in Badehose und haben dann irgendwie vom Klimawandel gesungen. Und das war wie so ein Instant-Hit. Also das war so erstaunlich und ungewöhnlich und auch so im Kunstbetrieb halt ungesehen. Also dass die halt wirklich so eine Oper gemacht hat. Und ich finde das wirklich schön, dass die Chanel Commission jetzt zum zweiten Mal auch wirklich eine relativ junge Künstlerin mit einem wirklich experimentellen Ansatz da reinholt in diese große Halle, aber gleichzeitig mit etwas, was, glaube ich, sehr, sehr anschlussfähig ist und wie Silke auch gesagt hat, wo man drinstehen wird und dann wird man es verstehen und man wird Spaß haben. Also hoffe ich.
5: Also für jeden potenziell was dabei an diesem wunderschönen Wochenende. Kommenden Freitag geht es los. Vom 1. bis 3. Mai findet das Gallery Weekend in Berlin statt. Über Highlights und ja, worauf man sich am meisten freuen kann und ja, Inspirationen haben wir gesprochen. Vielen, vielen Dank, Elke Buhn und Silke Hohmann vom Monopol Magazin. Vielen Dank für das Gespräch.
3: Sehr gerne.
4: Gerne. Tschüss.
5: Vom 1. bis 3. Mai findet das Gallery Weekend in Berlin statt. Über ein paar Highlights haben wir in dieser Folge schon gesprochen. Alle teilnehmenden Galerien findet ihr auch nochmal auf der Website des Gallery Weekends, die ich euch in den Shownotes verlinke. Da findet ihr auch nochmal alle Infos zu den verschiedenen Talks, über die wir in dieser Folge gesprochen haben oder die
1: erwähnt wurden in dieser Folge. Und wer ganz neu in der Kunstwelt oder auch in der Galerien-Szene in Berlin ist, der kann sich für Rundgänge anmelden. Da gibt es dann so bestimmte Führungen in den Bezirken und ja, vielleicht auch eine Möglichkeit, einfach mal reinzuschauen, wenn man sich jetzt nicht einen großen Plan machen möchte, sondern auch vielleicht ein bisschen sich treiben lassen möchte oder zu einem bestimmten Thema eine Erklärung haben möchte. Ansonsten können Sie natürlich auch einfach gerne in die Galerien reinspazieren und die Leute dort vor Ort ansprechen. Da entstehen immer sehr, sehr tolle Gespräche. Und wie gesagt, das ist jetzt erstmal ein Auftakt. Das bedeutet, die meisten Ausstellungen, die könnt ihr auch noch über das Wochenende hinaus besuchen, solltet ihr das jetzt nicht schaffen zwischen dem 1. und 3. Mai. Viele von ihnen sind sogar kostenlos. Also zieht euch am besten bequeme Schuhe an, packt euch ein Lunchpaket und ab geht's Kunst gucken. Kunst und Leben, den Podcast in Kooperation mit dem Monopolmagazin, gibt es zweimal im Monat, immer am Dienstag. Wenn euch gefällt, was wir hier machen, dann sagt es gerne allen weiter und ja, lasst gerne ein paar Sterne da oder einen Daumen hoch, je nachdem, wo ihr uns gerade hört. Produziert hat diese Folge Benjamin Zerdani. Vielen Dank an dieser Stelle. Mein Name ist Sarah-Marie Plikat. Ich danke auch euch fürs Zuhören, sage Tschüss und bis zum nächsten Mal.
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2: Und heute geht's um Star Trek-Recht. Die Rechtswissenschaften. Unendliche Weiten. Und als wäre es in der realen Welt nicht genug Juristerei, gibt es die jetzt auch noch woanders. Das machen wir heute. Und bei dem Thema kann man sich, glaube ich, diesen Einstieg bzw. eine Verballhornung dieses Einstiegs nicht verkneifen. Aber alles andere soll heute genauso sein wie sonst auch. Zum Beispiel begrüße ich euch, liebe HörerInnen, hallo und begrüße den weltbesten Podcast-Kompagnon der Welt des Universums. Herr Dr. Thomas Schwenke, hallo und guten Tag.
3: Hallo liebe Zuhörerinnen, hallo liebe Zuhörer, hallo lieber Herr Richter. Genau, wir wollen weiter hinaus heute, denn in der Folge 100 sind wir schon in den Weltraum gereist und jetzt, wie du schon gesagt hast, reisen wir über den Erdorbit hinaus in die unendlichen Weiten des Rechts. Und eigentlich war es so geplant, dass ich die Folge zu unserer 150. Folge wollte ich das aufnehmen, aber du weißt ja, chronometrische Phasenverschiebung in der Warpspule und wir sind vorzeitig aus dem Warpfeld gefallen, deswegen sind wir schon vorzeitig da und machen die Folge heute.
2: Du meinst, der Captain hat dir gesagt, wir brauchen die Folge aber vorgestern.
3: Okay, genau so sieht es aus. Du weißt, man fliegt ja einfach um irgendeinen Orbit eines Planeten, einer Sonne und plötzlich ist man in der Vergangenheit und hat Wale an Bord.
2: So kann das geschehen. Uns passiert das heute, also warum machen wir das? Wir machen das, weil es jemand gibt, der darüber sprechen kann. Nämlich der Leiter des Referats Wirtschaft und Infrastruktur beim Hamburgischen Beauftragten für Datenschutz und Informationsfreiheit, wahlweise auch der Lehrbeauftragte für Datenschutzrecht an der Christian-Albrechts-Universität zu Kiel. Aber heute hier als Autor des Buches Das Recht der unendlichen Weiten, Gesetze und Direktiven im Star Trek-Universum ist Dr. Jens Ambrock. Hallo und guten Tag.
4: Ja, moin. Ich freue mich wahnsinnig, hier heute über das Thema reden zu dürfen, denn ich kann stundenlang über das Thema reden.
2: Wir bemühen uns wie immer, und bei der einen Stunde zu bleiben, bei den anderthalb Stunden zu bleiben. Und dann werden wir mal sehen, wie weit hinaus wir fliegen und ob wir jemals wieder zurückkommen. So.
3: Du hast recht, aber wir müssen doch am Anfang Entschuldigung, ich weiß, du hast jetzt eine sehr wichtige Frage, aber die müssen wir jetzt unbedingt klären. Was unseren Gast angeht, Jens. Original Serie, ja. TNG, Deep Space Nine, Voyager, Enterprise, Discovery, Star Trek Strange New Worlds, Starfleet Academy.
2: Wo halt!
3: Deine Liebe.
2: Rückblende. Ich hasse das in Fernsehserien, aber jetzt mache ich es auch. Wir blenden nachher wieder zu dieser Stelle zurück und dann wird diese Frage beantwortet. Aber jetzt erst die Podcast-Folge.
3: Alles klar.
4: Sie ist auch viel zu komplex, um sie mit zwei Sätzen zu beantworten.
2: Das also in Teil 2. Genau, Staffelfinale. Genau, wir wollen gleich sozusagen über das Thema sprechen, weil man kann ja sozusagen auch über das Warum und wie bist du dazu gekommen und was überhaupt, das würde wahrscheinlich auch schon wieder eine Folge füllen, aber wir nehmen jetzt einfach mal als gegeben voraus, es gibt einen Menschen, der interessiert sich für das Thema. Wie kommt man dazu, ein Buch dazu zu schreiben und wer verlegt das?
4: Ja, so etwas ist nichts, was man strategisch angeht. Da rutscht man irgendwie rein.
2: Okay.
4: Es ist so gewesen, dass ich schon immer, als das nach der Schule auf Sat.1 so lief, mir Star Trek-Serien angesehen habe. Und irgendwann habe ich gemerkt, Mensch, es gibt tatsächlich auch Datenschutz auf dem Raumschiff Enterprise. Könnte man erstmal erwarten, dass das in der Zukunft nicht mehr so wirklich relevant wird. Aber als ich also später mit Datenschutzwissen mir bestimmte Folgen nochmal angesehen habe, habe ich festgestellt, verdammt, es gibt tatsächlich Datenschutzregeln auch in der fernen Zukunft. Und habe schon länger mit dem Gedanken gespielt, da muss man doch mal was draus machen. Irgendwie einen Blogbeitrag oder ja, vielleicht sogar einen Beitrag in der Fachzeitschrift, wenn das jemand verlegen sollte. Ich weiß nicht so recht. Mit der Idee bin ich länger schwanger gegangen und dann war ich auf dieser Datenschutztagung von der DFV Mediengruppe, die auch am Ende das Buch herausgegeben hat. Eine reine Datenschutztagung über DSGVO Bußgelder war es, und da hat so zur Begrüßung, so halb im Scherz, der Verlagsleiter ein Buch über Harry Potter und das Recht hochgehalten, das gerade dort als Dissertation erschienen war. Und hat gesagt, die Verkaufszahlen gehen durch die Decke, sie suchen jemanden, der Band 2 schreibt, Harry Potter und der Datenschutz. Und Da habe ich die ganze Tagung über intensiv nachgedacht. Am Abend war der Weinabend und dann habe ich mal jemanden angesprochen vom Verlag und habe gesagt, also Harry Potter und der Datenschutz, ich glaube nicht, dass das Material das hergibt und Buchschreiben sowieso nicht, aber würde vielleicht eine Fachzeitschrift der Datenschutzberater oder so vielleicht einen Aufsatz herausbringen zum Thema Datenschutz auf dem Raumschiff Enterprise. Sie haben gesagt, das nehmen Sie mal mit. Am nächsten Morgen hatte ich einen Anruf. Du möchtest ein Buch schreiben zu Star Trek. Toll, das verlegen wir. Und erstmal habe ich natürlich gesagt, auf gar keinen Fall nehme ich mir die Zeit und schreibe ein ganzes Buch. Aber dann die nächsten Tage wurde ich noch ein bisschen bearbeitet und konnte nicht mehr Nein sagen.
2: Okay, wir steigen auch wirklich gleich in die Materie ein, weil dafür gibt es auch so viel darüber zu reden. Und am Ende gucken wir mal sozusagen, können wir vielleicht über die Umstände noch ein bisschen genauer uns austauschen. Ich würde jetzt sozusagen, ich pflicht als Moderator ist immer zu sagen, was wenn jemand das Thema nicht kennt, ne, also für den unwahrscheinlichen Fall, dass jemand noch keine Berührung mit Star Trek hatte, ist eine Science-Fiction-Serie, die Grundlage fast jeder Serie, es gibt viele verschiedene, Thomas hat es schon angekündigt, ist, dass ein Raumschiff irgendwo rumfliegt und Dinge tut. Und es ist noch eine, also die neuere, genau, es gibt beides. Es gibt so die Serien alten Stils, also das sozusagen am Anfang einer Folge ist das Universum immer genauso wie am Ende und die nächste fängt sozusagen wieder an derselben Stelle an. Und es gibt aber auch so jetzt in den letzten 10, 12 Jahren sozusagen so diese fortlaufenden Geschichtenerzählungen. Und was das Recht angeht, habe ich in der Einleitung von deinem Buch ein schönes Zitat gefunden. Das werde ich jetzt auch einmal kurz das eine Zitat aus der Folge vortragen. Es sind vier Worte und die erklären eigentlich sozusagen schon, warum das so einfach klingt, aber auch vielleicht irgendwie doch spannend ist. Star Trek ist zivilisiert. Das finde ich fantastisch sozusagen. Das ist eigentlich alles, was man die Welt wissen muss. Aber Konflikte werden nicht mit dem Lichtschwert gelöst, sondern mit einer Rekalibrierung der Plasmaspulen oder der Umkehr der Hüllenpolarität. Hilft das nicht weiter, zitieren die Offiziere hehre Regeln und moralische Prinzipien. Und zwar so, wie es den Drehbuchautorinnen und Autorinnen gerade in die Handlung passt. Und da können wir gut einsteigen, weil ich verstehe das Interesse an einer fiktiven Welt, wo man guckt sozusagen, es gibt ein Rechtssystem. Und das irgendwie so versuchen auseinanderzunehmen. Wenn man jetzt ein Buch drüber schreibt, frage ich mich, dann macht das ja relativ wenig Sinn, wenn es nicht wenigstens einen Hauch von Konsistenz hat. Und wenn du jetzt schon am Anfang einen Satz schreibst, ne, so wie es den DrehbuchautorInnen passt, wie konsistent, also gibt es überhaupt ein Recht? Genau, das ist eigentlich die Frage. Gibt es überhaupt etwas, was man als Rechtssystem bezeichnen kann? Also hat das sozusagen eine inhärente Logik, die bleibt, wenn man sich das über mehrere Serien auch anguckt, oder ist es wirklich so, man kann immer so Schlaglichter, wo das so als dramaturgisches Element verwendet wurde, aber eigentlich ist es nichts Ganzes?
4: Eigentlich Letzteres. Eigentlich sind es die Schlaglichter, es werden gerne mal einzelne Paragraphen zitiert, aber das große Ganze hat sich nie jemand erdacht. Also es gibt auch ein Zitat der Produzentin Jerry Taylor, die dazu mal interviewt wurde, wie das Rechtssystem aussieht, und die hat gesagt, wir haben kein Rechtssystem. Zu anderen Dingen haben wir intensive Systeme. Es gibt die sogenannte Serienbibel, die haben die Schöpfer für die Autoren, für die Episodenautoren geschrieben, wie die Beziehungen der Charaktere untereinander sind, was die für eine Backstory haben, wie der Warp-Antrieb funktioniert. Da gibt es klare Festlegungen, an die sich jeder hält. Das Rechtssystem, das ist eher so durch punktuelle Schlaglichter entstanden. Und eigentlich gibt es kein konsistentes Rechtssystem, aber gerade da fängt es dann an, für mich wissenschaftlich interessant zu werden. Nur weil es kein konsistentes Rechtssystem gibt, ist es ja kein Grund, es nicht trotzdem zu systematisieren, was man da so hört, und es so darzustellen, dass es halbwegs einer inneren Logik folgt. Dann fängt es an, Wissenschaft zu werden.
2: Es ist also sozusagen so eine Abwandlung des Richterrechts. Man macht aus den Dingen, die man kennt, versucht man, ein System zu stricken. Na gut, folgender Plan für heute. Ich würde jetzt gerne noch so eine grundsätzliche Frage stellen, dann würde ich gerne zwei Punkte ansprechen, die für mich so das erste sind, was einem im Sinn kommt, wenn man an Star Trek denkt und was so, also mehr oder weniger mit Recht zu tun hat, nämlich die erste Direktive und die Tatsache, dass es ein geldloses System ist. Und dann gehen wir vielleicht sozusagen so Dinge ab, die Details sein müssen eigentlich.
3: Die Thomas, besonders interessant sind.
2: Die besonders für Thomas, die besonders für uns alle interessant sind. Genau, das tun wir es an. Die erste Frage ist, wenn wir über Riesterei reden, dann ist ja, was wir aus der echten Welt in Anführungszeichen kennen, ja, es gibt einen Staat und der erlässt Gesetze. Und dann wird die Auslegung dieser Gesetze, ist jetzt also ganz, ganz stark verkürzt, ist das Rechtssystem. Und wenn man da ganz oben anfängt, fragt man sich, die Vereinigte Föderation der Planeten, was ja sozusagen der der Korpus, die Institution ist, die da irgendwie den Rahmen bildet für das Zusammenleben, nicht nur von Menschen, sondern irgendwie sehr vielen Alienrassen und Sonnensystemen und so weiter und so weiter. Wenn man das jetzt versucht zu übersetzen, was ist denn das? Ist das ein Gesetzgeber? Ist das ein Völker? Ist das so eine Art UNO, aber noch größer? Oder ist
5: oder
2: es tatsächlich
5: EU.
2: Oder ist es genau oder EU oder sozusagen, oder ist es tatsächlich ein Staat auch? Oder wie muss man sich das vorstellen?
4: In der Tat, die Föderation ist das Staatengebilde, das zivile Staatengebilde, für das das Raumschiff Enterprise unterwegs ist. Und rein in der Erzählung Star Treks baut das auf den Vereinten Nationen der Erde auf. Das ist daran zu erkennen, dass zum Beispiel die Föderationscharta, die ist nicht im Einzelnen nach ihrem Wortlaut bekannt, aber es gibt die Föderationscharta und in einer Episode hat man mal auf einem Display die Präambel gesehen und die ist fast wortgleich mit der Präambel der Charta der Vereinten Nationen, wie wir sie heute kennen. Nur, dass so Menschen durch Spezies ersetzt wurden und verschiedene ausgetauschte Worte. Also die Idee ist, aus den Vereinten Nationen der Erde hat sich die Föderation der Vereinigten Planeten entwickelt, in dem nach und nach immer weitere Planetenvölker noch durch Vertrag mit beigetreten sind. Mit der UNO am Ende wird man es aber nicht wirklich vergleichen können, weil die UNO ja kaum Macht hat. Die UNO erlässt ab und zu mal Resolutionen, aber wenn im Völkerrecht wirklich Musik spielt, dann macht man Einzelverträge. Und die Föderation ist da schon eher ein Staatengebilde, das über den Föderationsrat, also das zentrale gesetzgebende Gremium, ja, verbindliche Gesetze erlässt. Und sowohl nach außen als Einheit auftritt, als auch nach innen. Trotzdem gibt es noch die jeweiligen planetaren Regierungen. Es gibt keine Einzelstaaten mehr, sowas macht man in der Zukunft nicht mehr, aber es gibt planetare Regierungen, die jeweils im Föderationsrat dann durch einen Vertreter oder eine Vertreterin repräsentiert sind. Das klingt doch alles mehr so ein bisschen nach Europäischer Union, vielleicht auch nach Vereinigten Staaten von Amerika, die natürlich bei einer US-Serie mitgedacht worden sind. Aber EU passt vielleicht noch ein bisschen besser, weil es durchaus ein gewisses Demokratiedefizit in der Föderation gibt, das man in der EU auch sehen würde.
2: Wow, wo ist da ein Demokratiedefizit?
4: Naja, erstmal ist es, glaube ich, schwieriger. Je größer ein Gebilde ist, desto schwieriger ist es, demokratische Grundsätze zu leben. In einem kleinen Dorf kann man bei Einzelfragen immer alle Leute fragen, ob sie einverstanden sind. Wenn man 150 Mitgliedswelten hat, wird es schon schwieriger. Es gibt den Föderationsrat, der über sehr vieles am Ende entscheidet. Da ist jeweils ein Repräsentant aus jeder Mitgliedswelt dabei. Es gibt dort nicht irgendwie Fraktionen oder ähnliches, die sich nach Interessenszusammensetzung bilden. Es ist auch nicht so, dass bevölkerungsreiche Planeten mehrere Vertretende haben, sondern es ist einfach eine Person pro Planet mit jeweils wahrscheinlich gleichem Stimmgewicht. Das heißt, man kann am Ende jemanden entsenden als Planet, aber man kann als durch eine Wahl auf dem Planeten nur noch sehr begrenzt Einfluss nehmen auf die Entscheidungen, die da getroffen werden.
2: Und man, also es gibt so einzelne Folgen, also jetzt vor allen Dingen im späteren, wo die politische Diskussion darum, was es bedeutet, in der Föderation zu sein und dass es da auch verschiedene Interessen gibt, das spielt eine größere Rolle. Aber im Prinzip ist es schon, kann man sich vorstellen, wie ein Staatengebilde, wo sich alle darauf geeinigt haben, das ist schon eine gute Idee, so ein Gebilde zu haben. Also es ist nicht sozusagen etwas, wo die ganze Zeit an der Zersetzung auch wieder gearbeitet wird, oder? Also das Rechtssystem basiert auch ein bisschen darauf, dass die alle denken, das ist schon eine gute Idee.
4: Absolut. Also die Prämisse ist eine weiterentwickelte Menschheit, in der es kaum Konflikte gibt und sich alle sehr vernunftorientiert zusammenarbeiten und die anderen Völker, mit denen man sich zusammenschließt, sind ebenso vernunftorientiert, so dass dieser Föderationsrat auch extrem effizient ist, trotz so vieler Mitglieder darin. Es gibt beispielsweise eine Episode, in der Captain Picard feststellt, dass schnelle Warpflüge, die den Subraum zersetzen, also die Umweltfolge nennt man das immer, wo daraufhin eine Geschwindigkeitsbegrenzung erlassen wird, was wirklich für raumfahrende Völker etwas sehr, sehr Essentielles ist.
2: Deutschland unvorstellbar.
4: In Deutschland unvorstellbar oder würde lange Debatten nach sich ziehen, aber der Föderationsrat hat wirklich binnen Stunden, nachdem das Problem erkannt wurde, dieses Geschwindigkeitsverbot für die Galaxis erlassen.
2: Es ist halt auch ein wissenschaftsbasiertes Rechtssystem, also anscheinend. Na gut.
4: Scheint so zu sein, ja.
3: Also wenn ich mir aber die Besatzung und die Raumschiffe angucke, du sagst ja, da sind bessere Menschen, die immer auf sich wohlverhalten. Wahrscheinlich sind sie immer auf Lösung von Problemen mit Worten ausgerichtet, töten niemanden, sind nicht aggressiv. Es gibt wahrscheinlich dann keinen Neid, Eifersucht und so alles. Das passiert aber nicht in den Serienfolgen. Da gibt es häufig Ausfälle, wo die Menschen sich nicht so verhalten, wie du sie beschrieben hast. Heißt das nur, die Schlechtesten der Schlechtesten kommen im Weltraum?
2: Ist das also eine juristische Frage, Herr Schwenke, möchte ich an dieser Stelle fragen.
4: Absolut. Wenn wir die Zeit haben, ich gehe auf alles gerne ein. Also in den neueren Streaming-Serien ist es tatsächlich so, dass man sich ein bisschen vom Geist von damals, von Gene Roddenberry, vom Serienschöpfer verabschiedet. In den ursprünglichen ersten Produktionen gab es die klare Ansage, keine inneren Konflikte, was für Drehbuchautoren echt ein Problem gewesen ist, da interessante Geschichten zu schreiben. Das heißt, die Konflikte mussten immer von außen kommen, durch irgendwie die Klingonen greifen an oder ein Virus befällt die Mannschaft und sie reagiert irrational. Eigentlich ist die Idee, es gibt keine inneren Konflikte, was nicht heißt, dass es nicht konträre Standpunkte gibt. Aber wenn eine komplexe Frage gelöst werden muss, dann trifft man sich mit den Führungsoffizieren im Besprechungsraum. Dann werden alle Standorte auf den Tisch gelegt und der Captain entscheidet am Ende, was die vernünftige Lösung ist, hinter der sich dann auch alle versammeln.
2: Das ist vor allen Dingen sozusagen, warum das so eine traumhafte Welt ist. Ne? Es gibt eine Person in der Machtposition, die tatsächlich auch die Entscheidung trifft. Und es sind aber zwei Dinge gleichzeitig. Das eine ist, die Leute versammeln sich mal dahinter. Und das andere ist, diese Person ist niemand, der seine Macht missbraucht. Ne? Wenn, ist es immer ein Anzeichen dafür, dass möglicherweise ein Seelenparasit an Bord ist oder irgendwie sowas.
3: Entschuldigung, nur kurzer Einwurf wegen des Machtmissbrauchs. Jens, wie häufig haben eigentlich Starfleet-Kapitäne, obwohl sie es nicht dürfen, das Raumschiff gestohlen bzw. entwendet, ohne es zu dürfen? Ist das nicht ein kapitaler Verstoß? Ich meine, man stellt sich vor, ein Kapitän würde irgendeine Fregatte oder, ich meine, das ist ja das Flaggschiff überhaupt der Föderation, einfach so entwenden.
4: Ja, ja, natürlich kommt es vor. Also gerade Captains scheinen eine sehr große Narrenfreiheit zu haben, wann sie auch mal, wenn es hehren Zielen dient, Gesetze beiseite lassen können, ohne dass es wirklich karriereschädlich ist.
3: Okay, also wir haben nicht unbedingt an das recht streng gebundene Kapitäne, die in einem hierarchischen System an Menschen vorgeben, was die tun sollen. So, jetzt zurück zu der Utopie, Markus.
2: Thomas, deine Spitzzüngigkeit und Verbittertheit möchtest du doch lieber im Kampf gegen den Faschismus anbringen, als statt uns diese schöne Utopie kaputt zu machen. Aber gut. Das ist halt auch erstaunlich, weil, also das ist halt in allen Bereichen eine Utopie, weil dieses billigend in Kauf nehmen von Rechtsübertretungen, da scheint also auch der Föderation klar zu sein, wir brauchen ein Rechtssystem, aber es gibt kein Rechtssystem, was alle Situationen abbilden können. Und wir versuchen also nicht das perfekte Rechtssystem zu bauen, sondern wir nehmen in Kauf, dass es ab und zu passiert.
4: In der Tat, es gibt Regeln, aber es ist auch anerkannt, dass da draußen in den Fernen des Weltraums man flexibel agieren muss. Und gerade die Captains, die auch mal fünfe gerade sein lassen, weil sie plötzlich vor unvorhergesehenen Situationen stehen und keine Rücksprache halten können mit dem Sternenflottenkommando. Gerade die gehen auch mal unorthodoxe Wege und werden dafür eigentlich eher gefeiert. Mhm. Es ist wirklich so, wenn viel Jura in einer Folge vorkommt, dann ist das Recht oft auch der Antagonist, den es zu überwinden gilt, weil die vernünftige Lösung nicht das ist, was das Recht abbildet.
2: Ich finde es aber.
4: Also Recht und Gerechtigkeit sind zwei völlig unterschiedliche Dinge, ist ein relativ prägnantes Zitat von Commander Riker.
2: Das habe ich auch hier in der Rechtsbelehrung oft gelernt. Anyways, das bringt uns aber direkt sozusagen zum ersten wirklichen Thema. Und das ist eine der wichtigsten gesetzlichen Regelungen, Fragezeichen, die aber auf jeden Fall ein sehr wichtiges Plot-Device ist, zumindest in den früheren Fernsehserien, ist die sogenannte erste Direktive. Und die erste Direktive besagt, wenn man die noch nicht über Lichtgeschwindigkeit, also die noch keinen Warp-Antritt erfischt hat, dann darf man da nicht eingreifen. So. Und als Plot-Device ist es natürlich relativ häufig so, dass die Raumschiffe in Situationen kommen, wo die Captain dann sagt, ja, aber eigentlich, also es passiert aus Versehen oder so. Also auf jeden Fall, das Brechen der ersten Direktive ist einer der wichtigsten Handlungstreiber, wenn man sozusagen so Bestenliste machen würde in Star Trek. Und die Frage ist, wieso ist es eigentlich die erste Direktive? Das klingt so wie eine Verfassung 1 des Grundgesetzes, die Würde des Menschen ist unantastbar. Und ich vermute mal, aber in einem Gesetzgebungskatalog der Föderation steht nicht als erstes, falls ihr im Weltraum unterwegs seid und auf einen Planeten stoßt, wo noch keine Überlichter sind, dann dürft ihr aber nicht. So, wieso heißt das erste Direktive?
4: Doch, so steht es im Gesetz der Sternflotte. Die erste Direktive ist die Starfleet General Order Number One. Also es gibt Katalog von General Orders. Das bedeutet, Kapitäne müssen das machen, was die Admiralität ihnen befiehlt. Aber nicht immer ist eine Rücksprache möglich. Deswegen gibt es General Orders, an die man sich grundsätzlich zu halten hat. Und General Order Number One ist die erste Direktive. Das heißt doch, der Gesetzeskatalog der Sternenflotte, also der dienstrechtliche Gesetzeskatalog, beginnt mit genau dieser sehr wichtigen Regelung.
2: Aber es ist der Katalog der Sternenflotte, es ist nicht sozusagen das Grundgesetz der Föderation.
4: In der Tat, es steht nicht in der Föderationscharta, sondern es ist eine rein an die Sternenflotte gerichtete Regelung, was aber, glaube ich, auch okay ist, es darauf zu beschränken, weil Privatpersonen eigentlich nicht in die Verlegenheit kommen, auf eine fremde Spezies zu treffen und die erste Direktive möglicherweise zu brechen. Aber ja, die erste Direktive, das, was du gerade vorgetragen hast, ist so die gängige Auslegung der ersten Direktive. Sie wird extrem uneinheitlich gehandhabt, was genau der Gehalt der ersten Direktive ist. Okay. Und naja, wenn man als Star Trek-Wissenschaftler jetzt die Aufgabe hat, ein Werk zu schreiben, das systematisiert, was der Inhalt der ersten Direktive ist, und je nach Folge sind die Lesarten ein bisschen unterschiedlich, dann arbeitet man mit Fallgruppen und sagt, in verschiedenen Konstellationen sind halt andere Fallgruppen einschlägig, was genau die erste Direktive meint. Und ja, immer dann, wenn die erste Direktive so zentraler Handlungsstrang einer Folge ist, und das ist häufiger der Fall, dann ist dieses Gesetz eigentlich der eigentliche Antagonist der Folge. Dann möchte man einem Volk helfen vor dem Aussterben, vor dem Meteoriteneinschlag, vor was auch immer. Und die erste Direktive besagt, es ist ein unterentwickeltes Volk, du darfst hier nicht eingreifen. Und ja, meistens entscheidet man sich dann trotzdem für Eingreifen. Und das scheint nicht wirklich karriereschädliche Folgen zu haben für den Captain, außer einen Eintrag in der Akte.
3: Aber wir wissen, dass Gesetze in der Praxis einen Grundsatz haben und noch viel mehr Ausnahmen, die hinterher folgen. Das heißt, auch bei der ersten Direktive, wenn man sich die Filme ausguckt, man findet immer irgendwelche Ausnahmen, die man hineininterpretiert. Ich weiß jetzt nicht, ob die in das Gesetz, in die Direktive hineingeschrieben werden, ob sie dort tatsächlich drinstehen oder ob das, wie Marco sagte, einfach so eine Auslegungssache, sowas wie Richterrecht, weil du sagtest, es ist jetzt ein Antagonist, aber man findet immer irgendetwas, zum Beispiel dieses Volk wird angegriffen oder es fand vorher schon ein Eingriff statt, den wir eigentlich nur rückgängig machen wollen. Genau. Also mir fallen da ganz viele Beispiele und in deinem Buch finden sich noch mehr.
4: Genau, die erste Direktive alleine ist nur ein relativ kurzer Satz. Wir hören sie erstmals jetzt in der neuen Streaming-Serie Strange New Worlds. Da wird zitiert, dass ja man sich in die Angelegenheit unterentwickelter Völker nicht einzumischen hat. Was das im Einzelnen bedeutet, ist dann doch sehr auslegungsoffen. Das ist richtig. Und naja, der Grundsatz ist auch sehr nachvollziehbar, auch wenn eigentlich immer man helfen möchte und die erste Direktive als sehr hinderliches Recht dargestellt wird, ist der Grundsatz doch ein sehr hehrer, ein sehr antikolonialistischer, dass man aus der Erfahrung der Menschheit weiß, wenn ein höher entwickeltes Volk auf ein niedriger entwickeltes Volk trifft, ein indianischer Stamm entdeckt wird oder ähnliches, das geht selten gut aus. Deswegen die Überlegung, nicht immer gleich sofort einen Handel zu machen und in Christianisierung oder ähnliches einzutreten, sondern nur still zu beobachten und nur dann, wenn wirklich ein Dialog auf Augenhöhe möglich ist, dann in den Dialog einzutreten, das ist schon erstmal ein sehr hehrer Grundsatz.
3: Still beobachten bedeutet auch, sich verkleiden und unter die Leute mischen, wenn man sich die Filme genau anguckt. Also das mit der ersten Direktive.
4: Genau, das kommt sehr auf den Entwicklungsstand an. Ja. Aber in der Tat, wenn es eine Spezies ist, die selber noch nicht warpfähig ist, das heißt keine Überlichtgeschwindigkeitsreisen selbst unternehmen darf, dann weiß sie eigentlich auch nicht, dass es außerirdische Spezies gibt. Dann darf man ihnen das auch nicht mitteilen, dass es außerirdische Spezies gibt. Dann gibt es aber auch die Konstellation, dass die vielleicht gerade den Warpantrieb entwickelt haben, aber ansonsten technisch noch nicht so weit sind, dann kann man mit denen durchaus in Dialog gehen, aber ihnen auch noch nicht gleich sämtliche sonstige Technologie wie Replikator-Technologie oder so überlassen. Das wäre auch ein zu starker Eingriff in die Kultur. Und letztendlich sagt man auch ein Volk, das ungefähr auf Augenhöhe ist, mit dem kann man intensiven Austausch halten, aber darf sich auch nicht in das dortige politische System einmischen oder ähnliches. Also auch generelle Fragen der außenpolitischen Souveränität werden unter die erste Direktive subsumiert.
2: Und jetzt kann man das ja sagen, interessanterweise, und nur eines davon spielt in der Serie eine Rolle, kann man ja dagegen verstoßen. Nämlich das eine ist, wie du es gerade schon gesagt hast, es passiert halt oft, es wird dann doch gemacht, dann kriegt der Kapitän einen Eintrag in der Akte, aber sonst passiert nichts. Gibt es da aus juristischer Perspektive, wird es irgendwie begründet? Oder ist das sozusagen Moral über Recht und es wird schon gut gewesen sein?
4: Am Ende ist es irgendwie Moral über Recht, weil kein Captain die erste Direktive übertritt aus purem Eigennutz, sondern es immer einen sehr klaren Grund gibt, dass er helfen möchte und eine größere Katastrophe verhindern möchte.
2: Und ist dann auch, also ne, jetzt als jemand, der sozusagen wissenschaftlich, also auch quantitativ gearbeitet hat, wenn der Captain das macht, ist das dann sozusagen, wird das dann so aus den Schiffslogs gelöscht und man kehrt es unter den Teppich, oder wird das offiziell dokumentiert und das Rechtssystem sagt dann, ist schon okay?
4: Oh nein, man kehrt nichts unter den Teppich in dem Sinne. Es ist absolut anerkannt unter der weiterentwickelten Menschheit, dass wenn man etwas verbrochen hat, man sich dafür auch seiner Verantwortung stellt.
2: Oh mein Gott.
4: Wir hatten beispielsweise schon das Beispiel, dass Captains auch mal ein fremdes Schiff stehlen, beispielsweise im Kinofilm, als die alte Enterprise von der Mannschaft um Captain Kirk geklaut wird, weil sie den toten Spock wieder auferstehen lassen müssen. Komplexe Geschichte, aber jedenfalls klauen sie die Enterprise und Folge-Kinofilm, die Eröffnungssequenz ist, dass sie sich drüber austauschen und abstimmen, ob sie jetzt zum Föderationsrat fliegen und Rechenschaft ablegen. Und das ist völlig normal. Wenn man etwas verbrochen hat, dann steht man dazu auch. Es ist eher so, wenn wir über unter den Teppich kehren reden, dass die Strafverfahren der Zukunft sehr auf Konsens aus sind. Es gibt verschiedene Beispiele von Strafverfahren, die gezeigt werden, wo es immer ein ich habe es das Vorverfahren genannt, gibt, wo dann der Richter oder die Richterin sich den Angeklagten beiseite nimmt und sagt, können wir das Problem nicht einvernehmlich lösen, indem du aus der Sternenflotte freiwillig ausscheidest oder deinen Rang als Captain ablegst und in den Innendienst wechselst oder so. Und konkret als in der Folge Captain Kirk unter Anklage, da heißt es dann auch sehr prägnant, Commodore Stone sagt ihm, die Beweislage ist erdrückend. Du wirst höchstwahrscheinlich verurteilt werden, wenn du jetzt wirklich auf einen Prozess bestehst, und dann wärst du der erste Sternenflottenkapitän, der strafrechtlich verurteilt wird. Das können wir doch alle nicht wollen. Deswegen lege ich dir nahe, wir beenden hier das Verfahren, wenn du in den Innendienst wechselst.
3: Was für ein Filz.
2: Ich wollte gerade sagen.
4: Es ist unglaublicher Filz, aber es ist ein geregeltes Verfahren. Das wird protokolliert, das verfolgt klaren formalen Regeln. Teilweise werden diese Vorverfahren in Gala-Uniform mit vorher angeschlagener Glocke zelebriert. Also das Vorverfahren gehört klar dazu und ist einfach ein Ausfluss der weiterentwickelten Menschheit, in der alle irgendwie gegenseitig das Beste wollen und Strafe nicht das ist, worauf man hinaus will, sondern eher Lösung.
3: Genau, das wäre mein Punkt. Was ist die Strafe? Soweit ich mich erinnern kann, bekommt man eine Reise nach Neuseeland, wenn man in eine Strafkolonie zum Beispiel kommen sollte. Und das hört sich gar nicht mal so schlecht an, wenn man dort bestraft wird, oder? Todesstrafen gibt es ja nicht.
2: Stopp. Wir kommen gleich nochmal. Die Tiefen des Strafrechts sozusagen machen wir gleich noch. Ich habe vorher noch eine letzte Frage zur ersten Direktive. Dann will ich noch zu dem, was bedeutet das eigentlich fürs Rechtssystem, dass es kein Geld gibt. Und dann... Dann geht's los. So, ich wollte gerade noch sagen, über erste Direktive könnte man ja auch andersrum, und gab es den Fall schon mal? Man könnte ja auch sagen, auf der Erde oder in Deutschland wäre es ja so, die Frage, wann ein Volk sozusagen, also wann ein Volk als entwickelt genug gilt, ne, das wäre sicherlich der Umstand vieler Rechtsverfahren. Da könnte ich mir vorstellen, also da sind wir schon wieder beim Geldproblem, das würde also gar nicht ins Dach sozusagen, aber eine Firma könnte sagen, nee, das ist schon okay, weil dann können wir dort irgendwie Raubbau betreiben. Anyways, und das könnte ja auch darin gipfeln, dass ein Captain sich den Vorwurf der unterlassenen Hilfeleistung sozusagen anhören muss, im Sinne von, er hat beurteilt, die Zivilisation ist nicht weit genug, hat sich deswegen nicht eingemischt, Katastrophe passiert, und dann sagt er, ja, naja, aber genau genommen waren die schon so weit und du bist jetzt schuld. Kann es also sein, dass die Captain so gerne gegen die ersten Direktive verstoßen, weil sie sich nicht sozusagen anklagen oder lassen Hilfeleistung ausgesetzt sehen wollen?
4: Also Compliance-Erwägungen sind selten der treibende Faktor. Brüche der ersten Direktive passieren eigentlich immer aus ethischen Gründen. Okay. Nein, also die Frage, ob ein Volk die Warp-Schwelle überschritten hat, also Überlichtreisen machen kann, das ist eine Schwarz-Weiß-Entscheidung, die sich sehr einfach beantworten lässt. Entweder können sie es oder sie können es nicht. Es gibt, aber da wird es jetzt sehr nerdig, es gibt einen Roman laut Namen Die erste Direktive. Da wird sehr schön auseinander dividiert, dass es die sogenannte Richterskala gibt.
2: Mit nice.
4: Wo Entwicklungsstufen von Völkern von Stufe AA bis O geht es, glaube ich. Also sehr ausdifferenziert, man anhand von klaren Kriterien und Checklisten ein Assessment macht, wie hoch nun exakt die Entwicklungsstufe eines Volkes ist. Aber das ist dann für die fein ziselierten Fragen, inwieweit man, ja, nicht, ob man sich überhaupt zu erkennen gibt und eingreift,

0: was das Strafrecht da macht. Und das andere ist aber das Zivilrecht. Und da geht es ja immer darum, so eine, also zwei Menschen streiten sich miteinander und das landet dann vor Gericht. Und wenn ich mir, und das ist jetzt wieder, ne, also liebe Juristin, verzeiht mir, aber eigentlich so aus meiner Perspektive würde ich sagen, Zivilrecht ist eigentlich Geldrecht, weil es geht halt oft darum, was ist was wert, welcher Schaden ist entstanden, wer zahlt wem, was, wie viel, wer zahlt das Gerichtsverfahren und so weiter und so fort. So in der Welt ohne Geld fällt ja da total viel weg. Ne, und da,
1: das ändert also
0: im Sinne
1: alles.
0: Von, ja. Im Sinne von, ich werfe dem Thomas seine Vase runter, dann mache ich dem ja keinen Schaden. Zumindest keinem, den ich bezahlen könnte, weil es gibt ja kein Geld. So,
2: aber diese Vase gehört ja schon meiner Großmutter, die kannst du nicht einfach so replizieren. Ja,
1: Eigentum gibt es.
0: Ja, genau. Oh. Nee, genau.
1: Das durchaus.
0: Nee, genau. Aber das meine ich ja sozusagen. Ne? Es ist also, es kann passieren, dass ich die Vase kaputt mache und das ist dann doof. Und das, der Thomas nimmt auch Schaden. Aber es gibt halt keine Kalibrierung, weil es gibt ja Strafrecht, sozusagen. Es ist kein Strafrecht, ne? Sondern es ist, also ich rede jetzt nur über das Zivilrecht. Und das ist die Frage, wenn du dich jetzt damit beschäftigst, so wie ist das Rechtssystem in der Star Trek-Welt, ist dir das irgendwie aufgefallen, dass die Geldlosigkeit das Rechtssystem auch verändert? Also vor allen Dingen das Zivilrechtliche. Haben die überhaupt noch ein Zivilrecht oder was passiert da?
1: Klare Antwort, das ändert alles.
0: Im
1: Grunde alles das, was das Föderationsrecht von unserem heutigen irdischen Recht unterscheidet, liegt entweder an der weiterentwickelten Menschheit, die einfach so konsensorientiert und vernünftig ist, oder daran, dass es kein Geld gibt. Ist tatsächlich so. Das Zivilrecht ist komplett anders, wenn man kein Geld hat und auch kein Geld braucht. Also wenn irgendwas kaputt gegangen ist, dann repliziert man es halt neu. Man hat Replikatortechnologie, man hat unbegrenzte Energie durch Fusionsreaktoren. Also jeder kann jederzeit alles haben, was er möchte. Man muss nicht arbeiten. Wenn man arbeitet, dann tut man das, weil man die Menschheit voranbringen möchte oder sich selbst verwirklichen möchte. Aber das heißt auch Arbeitsrecht ist anders in dem Moment, in dem die Leute nicht mehr für Geld arbeiten. Geldstrafen gibt es auch nicht mehr in der Form. Und ja, wenn Todesstrafe auch ausscheidet, dann bleibt nicht mehr viel, um Sühne zu suchen. Das ist richtig, das ändert alles.
2: Aber die Vase gehörte meiner Großmutter, auch wenn ich sie repliziere. Ja. Es wird nicht dieselbe Vase sein. Ich fühle mich auf emotionaler Ebene, auf ideeller Ebene, auf eine Art verletzt. Das kann man nicht mit Nichtgeld restituieren. Also nicht, ich meine, das kann man nicht mit einem Replikator restituieren. Was ist mit mir? Bin ich aufgeschmissen? Ja.
1: Und da habe ich wirklich viel Verständnis für. Denn Eigentum gibt es, aber Eigentum gibt es auch nicht unbedingt an materiellen Dingen, die viel wert sind. In der Tat, das interessiert den Menschen der Zukunft nicht. Wenn es Eigentum gibt, dann meistens so an Familienerbstücken. Das ist in der Tat so. Also Menschen haben meistens wichtige Schmuckstücke, die Ringe von Beta Set, die Counselor Troy aus ihrer Familie hat oder so. Oder Captain Picard hat offensichtlich das Chateau Picard geerbt, das Weingut. Also es gibt Eigentum. Es gibt Erbrecht, das ist ein großes Thema. Aber wenn nun mal etwas kaputt gegangen ist, es kommt normalerweise nicht vor, dass Menschen, weil sie böse sind, irgendwas kaputt machen, weil Menschen ja gut sind. Also entweder ist ein Missgeschick passiert und dann ist man auch nicht nachtragend, sondern dann ist das halt passiert. Oder es ist wirklich mal jemand Fehlgeleitetes, jemand Krankhaftes straffällig geworden und dann findet das Strafrecht darauf auch Antworten. Aber Schadenersatz, das ist nichts, was üblich ist.
2: Ich finde, das klingt für mich ein bisschen, als ob man.
0: Nee, ich möchte noch eine Sache dazwischen schieben. Nämlich, was Thomas auch gerade sehr anschaulich erklärt hat, ist, wie viel Quatsch eigentlich die Idee auf unserer Welt von Schadensersatz ist. Ne? Weil die Argumentation, die Vase aus dem Replikator, ist ja nicht die Vase meiner Großmutter. Lässt sich genauso anwenden auf die 20.000 Euro Schadenersatz, die du bekommst, sind auch nicht die Vase deiner Großmutter. Es ist also eigentlich ganz schön Quatsch, mit dem Geld das zu machen.
2: Ja, aber sie wiegen mein Leid auf. Ja, stimmt, das. Ich dürfte da nicht leiden. Und zudem hörte sich für mich so an, als ob man den ganzen Bereich der Fahrlässigkeit abgeschafft hat. Das heißt, ich kann, sagen wir mal so, ich mache es nicht bewusst. Das heißt, nicht mit Vorsatz, auch ich nehme das auch nicht hin, dass es passiert, also erwartet, sondern ich bin einfach grob fahrlässig. Ich mache mir einfach keine Gedanken und gehe wie so ein Elefant durch den Porzellanladen und mache Vasen kaputt und sage, ups, ja. War kein Vorsatz, du darfst mir nicht böse sein, ups, war kein Vorsatz, du darfst mir nicht böse sein, dann kann ich ja, oder gibt's mich einfach nicht in der
1: Stadt. Das machst du als Vertreter der aktuellen irdischen Menschheit, aber der weiterentwickelte Advanced Human, der macht so etwas nicht, der ist vernünftiger.
2: Ich fühle mich jetzt ein bisschen degradiert als Wesen, aber ich nehme das jetzt so hin.
0: Na gut, so. dann haben wir das also auch geklärt. Und was wir bis jetzt gelernt haben, ist im Prinzip Geld abschaffen.

0: schlafen ist eine gute Idee und sich als Menschheit weiterentwickeln und nicht gierig sein ist auch eine gute Idee. So, ich fände jetzt noch ein anderes Thema sehr spannend, aber Thomas, das Strafrecht. Das liegt dir doch sehr am Herzen, oder?
1: Warum fragst du so?
2: Das Strafrecht der Zukunft sehr am Herzen.
0: Na dann los.
3: Achso, du meinst das war das Strafrecht, weil ich ja eben über die Strafen gesprochen habe. Genau. Das ist halt keine Todesstrafe. Ja. Und als wenn man verurteilt wird, kommt man auf eine schöne Strafkolonie in Neuseeland, wo es generell sehr schön ist. Und ansonsten sieht man nicht, dass jemand irgendwie ausgepeitscht wird oder irgendwo im Kerker die Zeit verbringt. Geldstrafen gibt es eh nicht. Das heißt, warum sollte man sich, wenn man tatsächlich aus der Reihe gefallen ist, du hast gesagt, Menschen machen das nicht, außer sie sind krank im Kopf, was schon eine sehr, ich würde sagen, ist schon ein heißer Take zu sagen, alle, die irgendwie sich fehlverhalten, sind krank im Kopf. Wie geht man da um mit Menschen, die sich eben fehlverhalten und krank im Kopf sind? Werden die dann alle in Krankenhäuser verbracht und interniert?
2: Im Prinzip ist das der Gedanke. Also ja, Star Trek geht da zurück auf die 60er Jahre, in der man tatsächlich teilweise gerade so in Hippie-Strömungen in die Richtung gedacht hat, dass Kriminalität irgendwie eine Krankheit ist, die es zu heilen gilt. Und wenn man sich ja nicht die Antagonisten anderer Spezies, fremder Spezies anschaut, die sind sowieso alle nicht richtig zurechnungsfähig nach der Star Trek-Logik, aber wenn man sich innerhalb der Föderationsvölker anschaut, wer da kriminell wird, das sind dann Leute, die den Wahnsinn schon so richtig in den Augen haben, denen man ansieht, dass sie spätestens dann, wenn sie als Verräter identifiziert werden, total durchgedreht sind. Also der halbwegs Vernünftige, der auch mal etwas, ein paar Straftaten begeht, das ist sehr, sehr selten. Es gibt so den sympathischen Halunken Harry Mudd oder so, aber das kommt eigentlich nicht vor. Normalerweise, wer halbwegs gesund ist, der begeht keine Straftaten. Und wer Straftaten begeht, ja, der kommt in Rehabilitation Camps, ist der Ausdruck dazu. In der Tat, wir haben das Straflager in Neuseeland in der Pilotfolge von Star Trek Voyager gesehen. Das sah wirklich nett aus da, eine lichtdurchflutete Parkanlage, wo die Insassen leichte körperliche Arbeiten verrichtet haben, aber alle ganz zufrieden waren. Das haben wir gesehen. Und was wir noch krasser gesehen haben, in zwei Folgen der Originalserie haben wir gesehen, einmal bei der zentralen Nervensystemmanipulator und einmal in Wem die Getter zerstören. Da haben wir diese Rehabilitierungseinrichtungen gesehen. Da steht im Vordergrund tatsächlich die Heilung, die Therapie. Also Menschen werden zu einer Freiheitsstrafe verurteilt. In einer Gesellschaft, in der jeder alles grundsätzlich darf, die Freiheiten groß sind, da ist das schon ein ziemlicher Einschnitt, jemanden für einige Jahre in ein Rehabilitation Camp zu schicken. Aber dort vor Ort steht dann die Heilung im Vordergrund. Teilweise durch Maschinen, auch das war so ein Ansatz der 60er Jahre, dass man so Dioden auf den Kopf gesetzt bekommt und dann die Kriminalität einem ausgetrieben wird. Wir erleben das in Star Trek Voyager, da gibt es den Mörder namens Suda, der bekommt Quartiersarrest und wird einmal die Woche von Lieutenant Commander Tuvok besucht, der eine vulkanische Geistesverschmelzung macht, mit dem Gedanken, böse Gedanken aus dem Kopf rauszutreiben. Also das ist der Ansatz bei Star Trek. Wer kriminell geworden ist, der muss irgendwie geheilt werden, optimalerweise durch technische Mittel und ansonsten durch Therapie.
0: Aber ist das deiner Ansicht nach eine Dystopie oder eine, also weil man kann ja sagen, also Dystopie, ne, jeder, also wir legen eine gesellschaftliche Norm fest und jeder, der aus der Norm ausbricht, sozusagen wird weggesperrt und elektrogeschockt, ich sag jetzt mal übertrieben. Der
3: ist nicht normal.
0: Und die, genau, der ist nicht normal. Das Gute, also die positivst denkbarste Lesart ist ja, okay, wenn du was machst, was anderen Menschen schadest, hast du anscheinend ein Problem und wir wollen dir eigentlich am liebsten dabei helfen, dass du das klärst. Welche der beiden Lesarten siehst du da?
2: Natürlich ist das eine Dystopie, die wir da sehen, die nur deshalb funktioniert, weil die Kriminellen so krass manisch sind. Also denen sieht man schon an ihrem Blick, dass mit denen was nicht stimmt und man ihnen helfen muss. Es gibt nicht so richtig die Grauschattierungen, dass jemand ein durchaus nachvollziehbares Motiv hat und deswegen vielleicht aus einer Notlage heraus eine Straftat begangen hat, sondern ja, die denen etwas passiert, wenn Captain Kirk mal unter Anklage steht, dann hat er fahrlässig gehandelt.
0: Euer Ehreneinspruch, es wurde ja also in dieser Folge vorhin gesagt, dass es eben doch so ist, dass es das gibt. Aber dass dann halt eben oft diese Vorvernehmen, also sagen in Einvernehmlichkeiten Vorverhandlungen, das ist in der Form geklärt. Also jetzt bin ich ein bisschen irritiert. Also ist das ist das Star Trek Strafrecht eigentlich was, was nicht funktionieren kann, weil es ein, also utopisches okay, aber dann doch zu naives Menschenbild hat?
2: Oder? Es ist sehr naiv. Es kann mit der aktuellen Menschheit nicht funktionieren. Und Star Trek setzt so 200 Jahre in der Zukunft von heute an. Und ich kann mir auch nicht vorstellen, dass wir dann so weit sind, dass wir sagen, eigentlich sind wir alle vernünftig. Wenn uns mal was passiert, dass wir uns kriminell verhalten, dann finden wir am Ende einen guten Deal, mit dem alle glücklich werden. Es sei denn, wir sind so krank, dass uns geholfen werden muss. Das ist in der Tat eine Utopie, die zu weit geht und doch sehr naiv gedacht ist.
3: Die ist auch meines Erachtens ein bisschen widersprüchlich, weil wir werden erst zu diesen großartigen Advanced Humans, Menschen werden, nachdem wir jahrzehntelange Kriege erlebt haben, vor allem begonnen auch mit eugenischen Kriegen, also Einmischung in den Organismus des Menschen, die Verbesserung des Menschen. Und jetzt später sagt man, ja, strafrechtlich verändern wir sie im Gehirn. Aber gleichzeitig sagt man, wir verbieten die Eugenik, weil wir haben schon negative Erfahrungen in Kriegen gehabt. Das heißt, es ist nicht erlaubt, sich genetisch zu verbessern. Korrigiere mich, wenn ich falsch liege. Aber wenn jemand straffällig wird, dann dürfen wir doch an die Person ran, an den Geist. Ist da nicht ein Widerspruch?
0: Also auch die Frage, was da passiert. Also ist es sozusagen so eine Art technisch unterstützte tiefenpsychologische Psychotherapie oder ist es halt, man hat Gehirnareal kriminell verortet und es wird rausgebrutzelt. Das wär auch nochmal eine interessante Frage.
3: Das ist so Lobotomie-artig.
0: Ja, genau. Weißt du, also das führt jetzt ein bisschen weg von Jura, aber weißt du sozusagen, diese Art der, also vulkanische Geistverschmelzung klingt schon sehr, aber weißt du, welche Art diese Geistes, ich sage in Anführungszeichen, Verbesserung gedacht ist?
2: Ich kann zumindest sagen, dass es sich um eine psychologische Aufgabe handelt, die von Ärzten vorgenommen wird. Also, dass jetzt der Vulkanier auf der Voyager das machen muss, der eigentlich Sicherheitschef ist, liegt daran, dass die einfach keinen Counselor an Bord haben, der normalerweise so etwas übernimmt. Aber auf dem Raumschiff Enterprise gibt es auch eine Lieutenant Helen, ich habe den Nachnamen vergessen, aber eine Helen Noel heißt sie. Eine, wie heißt es, kriminologische Psychologin. Also es ist ein psychologischer Ansatz, der heutigen psychologischen Therapien nicht völlig fremd ist, dass man sagt, in dem Moment, in dem jemand vielleicht aus traumatischen Gründen Gedanken, die ihn fesseln, in sich trägt, dass man schaut, durch Therapie diese Gedanken zu überwinden, ist nicht völlig fremd, aber das macht man nicht in gefängnisähnlichen Einrichtungen als Strafe.
0: Also das ist für mich jetzt die erste Überraschung, dass sozusagen an der Stelle das schöne Star Trek-Leben so ein bisschen wegbricht, weil, ich finde es spannend sozusagen. So eine Gesellschaft wäre natürlich schön, ne, wo das so wäre, also wo sozusagen keine kriminelle Energie wäre und wo jeder Grauzonenfall dann eben sozusagen im Sinne einer einvernehmlichen Vorverhandlung.
3: Also aus Juristensicht hört er sich nach einer Mangelgesellschaft an. Weil die Motivation, Jura zu studieren, die dürfte ja ziemlich wegfallen auf vielen Ebenen. Geld. Keine richtigen Verfahren. Die fällt total weg,
2: weil es kaum noch Juristen am Ende gibt. Also, wir sehen Anwälte in der Originalserie und in der zeitlich vorher gelagerten Serie Strange New Worlds. Da gibt es jeweils Strafverteidiger. Danach gibt es keine mehr. Danach verteidigen sich Menschen entweder selber oder ein erfahrener Kollege verteidigt sie. Deswegen ist es auch, wenn man Captain werden will, muss man an der Akademie, an der Sternflottenakademie, auch juristische Vorlesungen belegen.
0: Das ist die eigentliche Utopie, Leute.
2: Das ist in der Tat die eigene. Man braucht keine Anwälte mehr in der ferneren Zukunft, in der etwas näheren schon, aber nicht mehr in der ferneren. Wofür man auf Dauer noch Anwälte braucht, sind Vertragsjuristen für völkerrechtliche Vereinbarungen. Da hat man das diplomatische Korps der Sternenflotte, die über Juristen in großer Zahl verfügen. Aber Prozessanwälte braucht man nicht mehr, weil ja alle ohnehin sehr vernünftig agieren vor Gericht.
0: Ich habe das völlig falsch gedacht. Ich dachte immer sozusagen, die Gesellschaft verändert sich und deswegen braucht es weniger Recht. Aber es ist so einfach, es gibt kein Geld mehr. Und deswegen gibt's keine Anwälte mehr. Und deswegen muss man sich ein Rechtssystem ausdenken, das auch ohne Anwälte. Wie fantastisch ist das denn?
2: Und ohne Anwälte schafft man dann auch den konsensorientierte Vorverhandlung. Stimmt.
0: Es wird ja niemand mehr dafür bezahlt, dagegen zu sein. Oh mein Gott.
3: Das geht jetzt hier in die falsche Richtung. Wir haben festgestellt, es ist eine dystopische Welt ohne Rechtsanwälte. Und wie heißt nochmal dieser Spruch? Ein Rechtsanwalt vor Ort bleibt arm, sind zwei da, werden beide reich.
2: Sehr schön.
3: Das trifft, glaube ich, hier
0: auf die Situation zu. Vielleicht gibt es ja auch sozusagen im Star Trek-Universum gibt es noch Anwälte, aber es gibt so eine Regelung sozusagen pro Quadrant darf es nur einen geben, damit genau dieser Effekt nicht zustande also kommt.
3: Wie bei Apotheken und Schornsteinfegern, dass die nur zugeordnet werden pro Quadrant, ja.
0: Genau. Ich finde ein weiteres Thema in Star Trek, wo ganz offensichtlich sozusagen das Recht als Plot-Device benutzt wird, also als Motivation, um eine spannende Geschichte in der Serie erzählen zu können und dann auch irgendwie Fragen verhandeln zu können, die von Science-Fiction-Interesse sind, es gab mal eine Folge oder mehrere Folgen, oder es geht auch immer wieder darum, glaube ich, zu sagen, was Data ist. Ne? Also in der Serie The Next Generation gibt es einen Androiden, der hat ein positronisches Gehirn und da ist eigentlich von der Erzählweise ist halt klar, das ist eine Lebensform. So, und es ist also sagen, erzählerisch wird das eigentlich, also es gibt so eine Einführung, die ersten paar Folgen, die ihr nachkommt, da wird so lustig damit gespielt, dass er halt sozusagen so eine Maschine ist und auch so Maschinendinge sagt. Aber letztlich ist es als etablierte Figur ganz klar eine Lebensform, die ein Individuum ist. Trotzdem wird es dann immer wieder thematisiert, nämlich, dass darüber gesprochen wird, gibt es jemand, der Ansprüche hat, kann die Föderation ihn auseinandernehmen und in Experimenten irgendwie durchsuchen, weil er ist ja nur eine Maschine und so weiter und so fort. Worauf basiert das juristisch?
2: Ja, das KI-Recht der Zukunft ist vor allem KI-Persönlichkeitsrecht. Während wir uns jetzt in der Gegenwart gerade mehr über KI-Regulierung befassen, wann muss man einschreiten, wenn KI zu viel macht, zu viel kann? Wofür darf man KI nicht einsetzen? Das gibt es auch in Star Trek dazu Regelungen. Aber viel mehr diskutiert ist die Frage, was darf eigentlich die KI? Hat die KI eigene Rechte? Und ja, der Grundsatz ist, Star Trek definiert nicht wirklich danach, ob man eine organische Lebensform ist oder wie man entstanden ist. Entscheidend ist, was am Ende rausgekommen ist. Ohnehin muss man sich darüber ständig Gedanken machen, weil man nicht immer nur auf kohlenstoffbasierte Lebensformen trifft, denen man ansieht, dass sie zwei Beine und zwei Arme haben. Kommt oft genug vor, dass man genau solche Aliens trifft, aber man trifft auch auf Lichtwesen, auf kristalline Lebensformen, Silizium-Lebensformen. Man trifft auf ganz mannigfaltiges Leben, so dass man ohnehin so seine Kriterien schon entwickelt hat, wann etwas Tier ist, wann etwas Pflanze ist, wann etwas doch vielleicht ein humanoides Leben oder eine höhere Lebensform ist. Und diese Kriterien wendet man dann auch auf künstliche Intelligenz an. Dazu brauchen wir im Moment hier keine Regelung, weil unser Rechtssystem nur für Menschen gilt. Und was ein Mensch ist und was kein Mensch ist, das lässt sich doch sehr eindeutig abgrenzen, weil auch keine Neandertaler auf der Erde rumlaufen, wo man vielleicht etwas in Frage stellen könnte. Also was Mensch ist und was nicht Mensch ist, ist eine Schwarz-Weiß-Entscheidung, die man hier nicht groß unterscheiden kann. Wenn man auf andere Spezies von anderen Planeten trifft, muss man naturgemäß Rechte erweitern. Die können nicht nur für Menschen gelten, sondern müssen auch für menschenähnliche Lebewesen gelten. Und das muss dann auch für KI gelten, konsequenterweise.
0: Und woran machen die das dann fest, ob man ein Individuum ist oder eine zerlegbare Maschine?
2: Ja, am Ende, also in der viel zitierten Folge, wem gehört Data? Geht es gar nicht um die Frage, wem gehört Data, sondern das ist nur die deutsche Übersetzung des Titels. Es geht um die Frage, ist Data eine Lebensform oder ist Data eine Maschine? Mit der Frage, darf man ihn einfach gegen seinen Willen auseinanderbauen oder hat er einen Willen, der beachtlich ist? Und am Ende sagt die Richterin, sie weiß das eigentlich auch nicht. Sie kann es nicht klar entscheiden. Also nimmt sie so den Grundsatz im Zweifel für das Leben. Im Zweifel nimmt man eher an, dass es sich um einen Grundrechtsträger handelt. Also am Ende wird so mit den klassischen biologischen Kriterien gearbeitet, die mehrfach zitiert werden, die auch meine Frau als Biologielehrerin kennt und in der 5. Klasse unterrichtet. Das sind dann so Kriterien wie, hat das, worum es hier geht, kann es sich fortpflanzen, kann es wachsen, kann es einem Ziel folgen? Dann werden auch so die typischen Gegenproben gemacht. Was ist denn mit Feuer? Feuer kann auch wachsen und ähnliches. Also da kommt man dazu, dass es im Einzelfall sehr schwierig ist abzugrenzen, was Leben ist und was nicht. Und im Zweifel kommt man dann dazu, wenn man es nicht besser weiß, dann geht man wohl von Leben aus. Und gut,
0: das nicht heißt,
2: jedes Leben hat automatisch gleich Rechte. Man muss auch höheres Leben sein. Also wirklich so die Intelligenz besitzen, über Rechte debattieren zu können und ähnliches, was aber diese Maschine nun einmal schlichtweg kann. Also es ging nur noch um die Frage, ist es Leben? Dann wurde vorausgesetzt, wenn Data Leben ist, dann ist er auch höheres Leben.
3: Aber mit Leben ist nicht biologisches Leben gemeint, ne? Weil er ist ja mechanisch und es gibt ja auch komplett körperlose Wesen. Also nehmen wir zum Beispiel den holographischen Doktor, der sich seit der Starfleet Academy photonisch nennt. Das sind die photonischen Wesen. Ja. Der existiert letztendlich nur als eine Projektion einer Software.
2: Genau. Im Schiffscomputer oder einem anderen Computer und dann projiziert, damit es auch ein körperliches Interface zum Interagieren geht. Also auch das, so wie auch irgendwelche Lichtwesen, die überhaupt nicht körperlich sind, sondern nur als Geist durch Raum und Zeit schwirren, auch die können Leben sein. Also und von der Idee, dass etwas für Körperzellen braucht, das hat nichts mit Leben zu tun nach Star Trek.
3: Und welche Folgen hat das? Weil wir haben zum Beispiel das Holodeck. Das Holodeck ist ein Raum, man kann sich ein bisschen wie Virtual Reality vorstellen, nur mit Kraftfeldern zusätzlich, so dass es sich auch physisch anfühlt. Und dort kann man auch Wesen, wollte ich sagen, also Computerprogramme, die wie Menschen sich manifestieren, mit einem Reden, Denken, Kreieren. Mhm. Es gab ja auch eine Folge mit Dr. Moriarty, der kreiert worden ist mit dem Gedanken, dass er eben den Menschen oder den Computer überlisten soll. Er soll ganz besonders intelligent sein. Das bedeutet, wenn ich in einem Holodeck bin und ganz einfach solche mit Bewusstsein ausgestatteten künstlichen Wesen kreiere, dann ist dieses Recht grenzenlos und auch auf moralischer Ebene ist dann einfach die Abschaltung des Holodecks so etwas wie eine Tötung. Wie eine Tötung. Ja. Ich kann ja einen Genozid begehen, wenn ich Tausende von diesen Wesen erstelle.
2: Das ist der Fall. Und also das Abgrenzungskriterium ist sehr schwammig. Du hast es so ein bisschen so halbbewusst, glaube ich, schon genannt, indem du sagtest, wenn diese Computerprogramme ein Bewusstsein entwickeln. Das ist letztendlich der Knackpunkt. Wenn sie ein Bewusstsein haben, was schwer zu definieren ist, aber wenn sie ein Bewusstsein haben, dürfen sie auch nicht einfach abgeschaltet werden. Wir haben die Diskussion bei besagten Professor Moriarty, einer Holodeck-Figur, die sich bewusst ist, dass sie eine Holodeck-Figur ist und versucht, aus dem Holodeck auszubrechen, die letztendlich in eine längerfristige Speicherumgebung gegeben wurde, wo sie keinen Schaden anrichten kann, aber weiter existieren kann. Wir haben das auf dem Raumschiff Voyager auf dem Holodeck in einer der letzten Staffeln, in einem irischen Dorf, dass die dort dargestellten Spielfiguren plötzlich Bewusstsein entwickeln. Wir erleben sowas immer wieder. Und ja, man darf dann nicht einfach diese Figuren abschalten. Das wäre eine Tötung, die man nicht zu machen hat. Und offenbar kann es durch Unachtsamkeit und schlechtes KI-Prompting schnell mal passieren, dass man eine Figur mit Bewusstsein erschafft. Es gibt eine Abgrenzung, die in der neueren Serie Star Trek Discovery vorgenommen wird, die allerdings nochmal 900 Jahre später spielt als die meisten Geschichten, die man sonst so hört. Da gibt es den Bordcomputer der Discovery, der auch ein eigenes Bewusstsein entwickelt hat, weil er eine Unmenge an Daten konsumiert hat. Und da ein Dr. Kovic, ein Gutachter, macht ein Assessment anhand von Kriterien, die leider nicht alle genannt werden, ob es sich um Leben handelt bei diesem Computerprogramm oder ob es ja einfach nur eine schwächere KI ist, die kein eigenes Bewusstsein hat. Und das entscheidende Kriterium, um zu sagen, der Bordcomputer der Discovery namens Zora, der ist eine eigene Lebensform, die Existenzrecht hat, ist, dass er festgestellt hat, dieser Computer träumt. Und zwar deshalb, weil es ein Unterprogramm gibt, in dem zwischendurch die KI immer mal Erlebtes nochmal neu zusammensetzt und reflektiert und in neue Zusammenhänge gibt und theoretisch überlegt, was das für Auswirkungen hat. Das wird als eine Art Unterbewusstsein und als eine Form von Träumen eingestuft. Und das ist zumindest in dem Fall dann das entscheidende Kriterium gewesen, um zu sagen, Zora ist ein eigenständiges Leben.
0: Aber das heißt sozusagen, wenn man das jetzt umdrehen würde, dann würden also für mich sozusagen, als jetzt hier Markus, ist der Unterschied zwischen dem Positronengehirn von Data und einem, keine Ahnung, Chatbot von Anthropic oder OpenAI sozusagen sehr klar gegeben. Aber alle Kriterien, die du bis jetzt genannt hast, vor allem sozusagen im Hinblick auf diese Data-Folge, würden diese Chatbots wahrscheinlich auch zumindest dem Äußerlichen nach erfüllen.
2: Ja. Und nun gab es diese Chatbots noch nicht, als die früheren Serien geschrieben wurden. Ja. Aber es gab diese Chatbots schon in den Serien. Also man kann den Bordcomputer, so wie man heute eine KI fragt, wie wird das Wetter heute und was habe ich noch für Termine und hast du Vorschläge, was ich heute anziehen soll? Der Bordcomputer würde mit der Sprachausgabe einem da auch Antworten geben. Trotzdem
0: allerdings stimmen die der in der Bordcomputer. Regel. Das ist ein wichtiger Unterschied.
2: Die sind halt auch 200 Jahre weiterentwickelt. Ja.
0: Aber siehst du da also eine Lücke im Star Trek-Recht, die das ungenau fasst? Oder siehst du, oder sagst du, naja, also eigentlich müssten Chatbots in unserer Welt auch schon Persönlichkeitsrechte haben?
2: Also nein, ich sage nicht, dass Chatbots in unserer Welt Persönlichkeitsrechte haben sollen. Das Entscheidende ist, wie Thomas zwischendurch gesagt hat, wenn sie ein Bewusstsein entwickelt haben. Und da wird's dann metaphysisch. Ja. Also Star Trek erklärt auch nicht zufriedenstellend, warum verschiedene KIs diese Schwelle überschreiten. Und also ich habe mich auch schon immer gefragt, ob das wirklich die richtige Spielwiese für Star Trek gewesen ist, einen Doktor, der vorgibt, empathisch zu sein und ein Mensch zu sein, damit die Patienten sich sicherer fühlen, aber eigentlich nichts anderes ist als eine Operationsmaschine, da jetzt zu diskutieren, ob er eigene Rechte als Individuum hat.
0: Jetzt komme ich ein bisschen zur Anfangsfrage zurück, ne? Also es wirkt so, als ob das Recht in Star Trek nicht so konsistent ist. Also weil alles, was wir sprechen, sozusagen, das klingt immer, also sagen, das funktioniert gut als Motivationstreiber einer Serie, aber es fällt so ein bisschen auseinander eigentlich, wenn man genauer drauf, wenn man so, ist so ein bisschen wie so ein Pullover, wenn man dran zieht, der ist schon sehr alt und sehr brüchig und der fällt eigentlich relativ schnell auseinander.
2: Genau, es ist sehr, sehr häufig so bei den Rechtsproblemen, die da skizziert werden, dass schon Lösungen aufgezeigt werden, dass diese Lösungen aber selten präsentiert werden als dies ist unsere Patentlösung, sondern immer als Dilemma präsentiert werden, wo sowohl die eine Richtung als auch die andere Richtung ziemlich wackelig ist und das ist den Beteiligten auch bewusst. Dann wird leidenschaftlich ausdiskutiert und naja, am Ende entscheidet man sich meistens für die ethisch sauberste Antwort.
0: Also das muss man auch mal sagen, es geht jetzt nicht darum, irgendwie Star Trek zum Vorwurf zu machen, dass die Juristerei nicht, sondern Star Trek ist halt, wenn man das so will, im Prinzip so eine Art Liebeslied an die rational und ethisch einwandfrei agierende Debattenkultur in einem Mensch, der nicht von Gier und Hass zerfressen ist. So, ne? Da geht es halt nicht darum, genau. In sich konsistent so, aber anders.
2: Star Trek macht bewusst rechtliche Debatten auf, die Star Trek auch nicht in der Lage ist zu lösen, aber stellt damit die schon mal die richtigen Argumente auf beiden Seiten auf, die wir vielleicht auch brauchen werden, wenn wir in ähnliche Lagen kommen, weil wir plötzlich Menschen klonen können oder so.
0: Genau, und zeigt halt aber gleichzeitig auch, dass Recht nicht die Antwort auf alle Fragen geben kann. Das finde ich einen nicht zu unterschätzenden Punkt. Ein Rechtssystem zu haben, das habe ich am Anfang schon mal gesagt, ein Rechtssystem zu haben, das nicht von sich selbst denkt, ich kann alles klären, ist sozusagen, ne, ist total schwierig umsetzbar, ist mir klar, aber das als Idee mit in der Welt zu haben, ist jetzt nicht das Allerschlechteste, glaube ich. Aber trotzdem andersrum mal gefragt, in deiner Arbeit, ne, also du als jemand, der sozusagen jetzt hingesetzt hat und diese Star Trek-Welt von vorne nach hinten, nach diesen Dingern, und du, hast du irgendwas entdeckt, wo du sagst, Mensch, das ist juristisch mal wirklich, keine Ahnung, sehr clever, von Vorbildcharakter, da kann man sich was mitnehmen, das fällt nicht sofort auseinander. Also hast du auch so einen juristischen Aha-Moment in Star Trek gehabt?
2: Ja, verschiedenste. Da muss ich ein bisschen überlegen, aber ich denke da an die Gentechnikregulierung. Es ist sehr strikt verboten, dass man als Eltern seine Kinder genetisch aufwerten lässt. Geht erstmal von der Prämisse aus, dass das geht. Und auch meine Frau als Biolegerin hat gesagt, da sind wir nicht 200 Jahre von entfernt, sondern das ist eigentlich unrealistisch.
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